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1: Der Mottenkönig. Hört ihr sie im Winde flattern? Wie sie still am Firmament der Menschheit knabbern? So Gott will, noch wenn wir alle samt Gebein und voller Fliegen in der Leichenhalle liegen? Seht ihr sie das Licht auffressen, wie sie hungrig und besessen sich an Kinderträumen mästen? Dort feiern sie auf schicken Festen unter sich die Allerbesten, die schon ohne nur zu zucken rasch die nächsten Tölpel schlucken. Schmeckt ihr diesen grauen Modder, wie er dick in eurer Seele Blut und Schmodder durch die Kehle einlässt und ihr Nest mit jedem Tag höher in den Himmel ragt? Spürt ihr diesen fahlen Schleier, wie er die Wirklichkeit verhüllt, wie er der narrenschiefe Leier als Wahrheit in die Ohren brüllt, all jenen, die in finsteren Stunden glauben, man wolle ihnen das Liebste rauben? Riecht ihr nicht das letzte Salz, das in allen schönen Ländern, wie die Pfauen auf der Balz, die Herren in den Staatsgewändern, noch die letzten Körner raffen, während all die niedren Affen angestaubte Flaggen zeigen und vergangene Tage schweigen? Tausend Jahre sind geschehen, tausend werden noch vergehen. Denn wenn unsere Adern klumpen, tanzt der König in den Lumpen. In seinen seidenen Geweben endet jedes gute Streben. Leben können wir und verrotten, doch ewig herrscht der Herr der Motten.
2: Das war Der Mottenkönig, ein Gedicht von Anton Meyer.
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1: Meusdorfer Straße 61, 5. Stock. Ein auffälliger Mann mit Mütze und Notizblock blockiert das Treppenhaus. Ein Rentner mit Hut steht ihm gegenüber, über den rechten Arm eine große Netto-Plastiktüte geschwungen, so eine aus festem Plastik.
2: Peter Kent? Das war ein ganz normaler Mann. Nichts war außergewöhnlich an ihm. Vielleicht war genau das außergewöhnlich an ihm.
3: Das Normalsein?
2: Ja, genau. Verstehen Sie?
3: Nicht wirklich.
2: Na, der war ebenso ganz normal und stach nie aus der Menge heraus. Da kann man sich doch fragen, in welcher Gesellschaft wir leben, in der solche Menschen normal sind.
3: Sie meinen, das Außergewöhnliche an unserer Gesellschaft ist, dass so wenig an ihm außergewöhnlich war?
2: Entschuldigung, ich glaube, ich kann Ihnen nicht folgen. Sie haben mich ein wenig verloren da gerade.
3: Entschuldigung.
2: Was ich damit sagen wollte, der war so wenig besonders, dass ich mir wenig Gedanken über den gemacht habe. Er hat sich ab und zu Essen bestellt, nett gegrüßt, manchmal sah immer leicht bedrückt aus, aber da kann man ja nicht wissen.
3: Dass er so außergewöhnlich ist?
2: Na, das war der ja eben nicht. Das ist das Problem, wissen Sie? Das verstehe ich nicht. Das müssen doch andere Menschen sein. Menschen, die anders aussehen, sich anders verhalten. Das habe ich gedacht.
3: Aber Herr Kent sah nicht anders aus.
2: Nein, nur müde. Und wenn ich jetzt darüber nachdenke, auch ein wenig schuldbewusst.
3: Wie schuldbewusst?
2: Kann ich nicht beschreiben. Man hat's ihm nicht angesehen, aber halt gespürt irgendwie.
3: War das dann sicher nicht Einbildung?
2: Nein, kann ich nicht behaupten. Weiß ich nicht.
1: Der Mann setzt seinen Hut bedächtig ab. Er geht jetzt nicht mehr einkaufen, beschließt er. Heute war ein außergewöhnlicher Tag. Heute war hier Polizei und auch ein Reporter. Journalist, hatte dieser gesagt und sich dann vorgestellt. Den Namen hatte er längst vergessen. Er hatte keine Bohnen mehr zu Hause und auch keine Wurst.
2: Haben Sie schon gelesen?
3: Was?
2: In der Zeitung.
3: Na, ich hoffe, ich muss ja auf dem neuesten Stand bleiben.
2: Da steht, die sind sich noch nicht sicher. Wird noch ermittelt, aber das glaube ich nicht. Die sind sich sicher. Der wird eingeknastet. Teufelshund.
3: Teufelshund? Also doch ein außergewöhnlicher Mann.
2: Nein, das war er nicht. Außergewöhnlich. Aber wissen Sie, ich glaube, ich habe jetzt verstanden, was Sie vorhin meinten. Ich glaube, Sie denken, da ist was mit unserer Gesellschaft falsch.
3: Wie meinen Sie das?
2: Da ist etwas mit unserer Gesellschaft falsch, dass der so normal gewirkt hat. Und jeden Tag zur Arbeit und zurück und Tür auf und Tür zu, verstehen Sie?
3: Das denken Sie.
2: Das haben Sie doch impliziert, dass Peter normal war und das, was er getan hat. Einfach, weil unsere Gesellschaft außergewöhnlich ist und ein Treibhaus für kranke Köpfe.
3: Treibhaus für kranke Köpfe. Schöner Begriff.
2: Die betroffene Familie findet das nicht schön.
3: Ja, natürlich. Das wollte ich damit ja nicht sagen.
2: Klar.
3: Ich fühle mit der Familie...

0: Der war nur erschöpft. Ich kann mir einfach nicht vorstellen, warum der sowas getan hat. Das muss man sich mal vorstellen.
1: Ja, er fiel sonst nicht auf.
0: Und dann kommen die mit ihren Hunden die Treppe hoch. Ja, die gehen mir ja bis zur Hüfte. Und das am frühen Morgen. Und dann hört man es poltern.
1: Man hat es in der Früh poltern gehört?
0: Das verstehen Sie nicht, wie man da Angst hat. Ich glaube, ich will jetzt gehen. Entschuldigen Sie mich.
1: Ja, natürlich.
0: Aber wissen Sie, das verstehen Sie nicht. Sie, die Medien und die mit ihren Hunden, das verstehen Sie nicht. Dass der normal war, das verstehen Sie nicht. Das macht Angst.
1: Ja, natürlich. War er denn normal?
0: Jetzt machen Sie ihn besonders außergewöhnlich. Und man wird überall von dem Lesen hören können. Dabei hat er alle paar Wochen Chicken Masala bestellt und 2 Euro Trinkgeld gegeben.
1: Da haben Sie also drauf geachtet. Und sonst nichts Auffälliges.
0: Das wird jetzt niemand mehr wissen, dass der normal war. Oder wie wir. Aber alle wird interessieren, welche Pornos er auf dem Computer hatte. Das weiß dann die Polizei und dann die Öffentlichkeit. Und das ist dann wichtig.
1: Ist es das?
0: Wissen Sie, und dass irgendwas falsch ist an allem und nicht nur an ihm, davon wird nicht gesprochen.
1: Wie meinen Sie das?
0: Alle sprechen jetzt von Peter, aber niemand kannte den. Und das ist schrecklich, was er getan hat. Aber warum? Warum ist es passiert? Interessiert das niemanden oder will man das vertuschen?
1: Wie? Solidarisieren Sie sich mit Ihrem Nachbarn? Oder was meinen Sie mit vertuschen?
0: Nein, das nicht. Ich finde das ja nicht gut, was er gemacht hat. Das ist ja krank, wirklich abscheulich.
1: Da stimme ich Ihnen zu.
0: Aber Peter K. ist doch nur ein Produkt. Ich kaufe im Supermarkt ein und da gibt es Gurken und Sauerkraut abgepackt. Und die wurden halt so fermentiert. Und genau so ist es halt auch mit Herrn Kent. Der wurde auch fermentiert. Halt von der Gesellschaft.
1: Jeder ist an sich selbst schuld. Wenn ich sagen darf.
0: Natürlich ist Peter an sich schuld. Aber ist er alleine an sich schuld?
1: Wem genau wollen Sie die Schuld geben? Und wer vertuscht denn genau was Ihrer Meinung nach? Die Regierung? Die Frankfurter Allgemeine? Die Menschen auf der Straße? Sind Sie schuld an Peter Kent?
0: Ja, wissen Sie, dass sowas in dem Haus hier vorkommt, dass hier sowas passiert.
1: Entschuldigen Sie mich, ich glaube, ich habe alles hier. Danke fürs Gespräch.
0: Ich bedanke mich auch. Ich gehe jetzt einkaufen.
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1: Guten Morgen, tapfere Bürger. Ich bin es, Lauschman. Es ist an der Zeit, aufzustehen. Lächeln Sie und widmen Sie sich munter Ihrem Tagwerk. Eine superstarke Empfehlung für echte Helden? 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
2: Was? Was? 15 Uhr? Oh, scheiße!
3: Morgen, Schlafmütze.
2: Gina? Was machst du denn hier? Du bist doch ausgezogen.
3: Ja, aber der Umzugswagen hat sich verfahren.
2: Was?
3: Ja, der steht jetzt in, keine Ahnung, Madrid oder so.
2: Madrid?
3: Genau. Und da ich ja noch deinen Schlüssel habe, dachte ich, gut Gina, dann lebst du wohl noch eine Weile hier, auch wenn du mich natürlich ankotzt.
2: Du lebst hier nicht mehr und ich will, dass du verschwindest, sofort.
3: Was ist los mit dir? Warum so hektisch?
2: Ich komme zu spät. Blöder Lauschmann-Fernwecker, ich habe heute doch mein Bewerbungsgespräch in Halle. Wieso hast du mich nicht geweckt? Du wusstest das doch.
3: Guter Versuch. Als ob ich mir noch irgendwas merken würde, was dich betrifft.
2: Ach, zuvorkommend wie eh und je. Na gut, zum Glück plane ich immer etwas mehr Zeit, um genau sowas zu kompensieren. Ich schaffe das schon noch.
3: Viel Glück, Hans Dampf.
2: Danke.
3: Whatever.
2: Ist das mein Müsli?
3: Ja. Musst du nicht los?
2: Oh, einfach fantastisch.
3: Na los, los, los, lauf!
2: Jetzt aber schnell. Oh nein. Oh, verdammter Paketdienst.
4: Hey, er sagt mal, Hans, hier kannst du nicht stehen. Das ist meine Ausfahrt.
5: Ja, ja. Ist ja gut. Dann packe ich halt um.
2: Kann ja nicht wahr sein. Ich komme viel zu spät.

0: dauert das denn? 3:16, ich bin auf jeden Fall richtig. Ah, verdammt. Hey, Entschuldigung. Sitzen Sie ja schon eine Weile?
1: Was? Muss ich einen neuen Kaffee au Lait bestellen?
0: Was? Nein, ich arbeite hier nicht. Kam der Zug auf Gleis 16 schon?
1: Welcher Zug?
0: Der nach Halle.
1: Ja, der fährt von Gleis 16, ja?
0: Mhm. Das ist mir bewusst. Kam er schon?
1: Ein paar Mal in den letzten Stunden, hm?
0: Mhm. Nein, ich meine der jetzige, der da vor 2 Minuten kommen sollte.
1: Aber wäre der denn da nicht vor 2 Minuten gekommen?
0: Oh Gott, ja. Ja, eigentlich schon, aber kam er.
1: Puh, ich weiß nicht, Mann. Bleib mal ganz ruhig, das klingt sehr kompliziert. Moment, also ich muss jetzt keinen neuen Kaffee au Lait bestellen.
0: Ich arbeite hier nicht, verdammt nochmal. Und es heißt Olay übrigens. Ich wollte nur wissen, ob die Bahn langsam mal kommt.
1: Puh, keine Ahnung, Mann. Ich weiß nur, dass da jetzt eine steht.
0: Was? Na, verdammt!
2: So, bin wieder da. Irgendwas Interessantes, Grau?
1: Nope. Nur so ein Typ. Ziemlich konfus.
2: Der da? Das ist nicht irgendein Typ, Grau. Das ist der Typ.
1: Was? Der Typ?
2: Ja.
1: Der Typ ist der Typ, Schwarz?
2: Ja, mein Freund, der Typ.
0: Halt! Stehen bleiben! Oh, verdammte Scheiße!
2: Was brüllt der so rum?
1: Sollen wir ihn liquidieren?
2: Nein, der Job wurde an eine freie Mitarbeiterin gegeben. Oh, da ist sie ja. Himmel her, was macht sie denn da?
1: Sieht so aus, als will sie das Ziel mit einem Jagdgewehr ausschalten.
2: Ich dachte, sie sei ein Profi. Los, hinterher!
1: Schwarz, ich habe meinen Kaffee Olé im Bahnhof vergessen.
2: Das Ziel rennt zu den Taxis. Hinterher! Ah!
1: Schwarz, er ist verschwunden. Einfach weg. Oh. Schwarz? Schwarz? Oh, Scheibenkleister!
3: Beruhige dich, du bist in Sicherheit, Mensch.
4: Was? Wo bin ich? Diese Frau, sie hat auf mich geschossen. Ach du meine Fresse, was bist du denn?
3: Du musst aufwachen, Mensch.
4: Ich bin wach, wer bist du?
3: Oh, mein Name ist Knack. Meine Rasse ist nicht besonders gut in Timing.
4: Timing?
3: Das klingt möglicherweise etwas beängstigend, aber ich bin ein Bewohner der normalen Welt.
4: Hä? Wie bin ich hierher gekommen?
3: Lange Geschichte, aber wir müssen los. Ich will deswegen jetzt nicht so tief in die Materie gehen. Verstehst du? Tief.
4: Was?
3: Ich weiß, das Ganze ist deine Oberwelt sehr schwer zu verstehen, aber du bist jetzt in der richtigen Welt. Hier ist alles wie gewohnt. Verstehst du das?
4: Nein, das verstehe ich nicht. Was um alles in der Welt bist du?
3: Ich gehöre zum großen und stolzen Geschlecht der Weltler. Wir leben in dieser Welt.
4: Aber das tue ich auch.
3: Nein, Wesen wie du, ihr lebt auf der Welt. Obendrauf.
4: Okay, und deine Leute, ihr seid so eine Art Unterwäldler?
3: Nein, nein, Unterwäldler gibt es nicht. Das ist nur eine gute Nachtgeschichte, die wir Kindern erzählen. Wie schon gesagt, wir sind Wäldler. Komm mit, die Zeit drängt.
4: Wohin denn?
3: Na, in die Hauptbasis, komm.
4: Also habt ihr ein riesiges unterirdisches Netzwerk an Tunneln unter der ganzen Stadt gebaut?
3: Wir sind da. Erblicke, Oberwäldler, die stolze Rasse der Wäldler.
5: Hallo!
4: Hallo. Sind das alle?
3: Wir sind eine Rasse von 16 Seelen.
4: Und was wollt ihr jetzt von mir?
3: Deine Rasse baut ihre Häuser in unser Reich hinein. Damit dringt sie in unser Heizgebiet ein.
4: In euer was?
3: In unser Heizgebiet. Das Wort kennst du vielleicht nicht. Wir nennen so unser Reich. Eures hingegen nennen wir Hoheitsgebiet.
5: Oh.
4: Oh.
3: Weil ihr höher seid.
4: Ja, ich verstehe. Das ist nur ein wenig unter meinem Niveau.
5: Oh, verstehe.
3: Geiler Witz. hallo Gravel. Ich habe den fraglichen Menschling namens Hans Jürgens gefunden. Unseren Propheten. Er war genau dort, wo die Prophezeiung vermuten ließ.
5: Oh, sehr gut, Knack. Hallo Oberwäldler. Verzeiht unseren Wäldler-Humor. Ich verstehe, wenn ihr etwas zu hoch ist.
4: Oh.
5: Genial.
4: Also, Moment. Euer Prophet.
5: Ja, du bist der Oberwäldler aus der Prophezeiung, der das goldene Zeitalter der Welt einleiten wird und uns hilft, die Häuser der Oberwelt zum Einsturz zu bringen.
4: Also, unsere Häuser oder besser ihre Fundamente dringen in eure Welt ein. Was genau habe ich damit zu tun?
5: Wir werden als Rache einige eurer Gebäude durch Erdbeben zum Einsturz bringen. Das wird euch eine Lehre sein.
4: Aber die Menschen da oben wissen doch gar nichts von euch.
3: Deswegen müssen wir uns ja rächen. Wenn sie von uns wüssten, können sie nicht einfach eine diplomatische Lösung finden.
4: Ja, aber das könntet ihr doch trotzdem. Zeigt euch doch einfach den Menschen.
5: Haben wir ja gerade gemacht. Aber es hat ja nichts gebracht.
4: Nun, vielleicht, weil es gerade erst passiert ist.
3: Wie schon gesagt, wir sind nicht gut im Timing, aber du bist sowieso unser Prophet. Du zählst nicht. Deine Rasse ist dran. Und wir haben das perfekte Ziel für unseren Erzschlag.
4: Und was ist das?
5: Es ist das Bürogebäude auf dem Burgplatz.
4: Was?
3: Das Bürogebäude. Es sollte dort seit einigen Jahren stehen. Wir kommen nicht so oft hoch. Stimmt etwas nicht?
4: Da steht kein Gebäude. Es gab Verzögerungen beim Bau.
3: Verflucht. Gravel, was sollen wir tun?
5: Keine Sorge. Wir haben auf unserem Erkundungsturm tiefgreifende Erkenntnisse über die Architektur der Oberwäldler bekommen.
3: Tiefgreifen?
5: In unserem Nordgang sind wir auf eine Flughafenbaustelle gestoßen. Der Ort ist inzwischen bestimmt voller Menschen.
4: Ehrlich gesagt, nein. Der ist nie fertig geworden.
5: Aber in unserem Westgang, wisst ihr noch? Da habe ich jenseits des Ozeans diese zwei Zwillingshochhäuser gesehen. Die können wir eineisen.
4: Nein, könnt ihr nicht.
5: Können wir nicht?
4: Hat schon jemand gemacht.
5: Na gut, denken wir größer. Kein Gebäude. Nein, wir werden eine ganze Stadt einnässen. In unserem Südgang, da haben unsere Vorfahren mal eine kleine Stadt am Fuß eines Vulkans gefunden. Oh, wir könnten den Vulkan aktivieren und die ganze Stadt einnässen.
4: Nope.
5: Was?
4: Ist auch schon passiert.
5: Ist schon wann?
4: Vor 1942 Jahren.
3: Raus. Das konntest du ja nicht wissen.
5: Dass die Oberwettler uns auch immer sofort kommen müssen.
3: Tja, nicht jeder kann einen großen gelben Feuerball haben, der ihm sagt, wie spät es ist. Die gehören halt zur Oberliga. Oh.
4: Moment, ich weiß immer noch nicht, warum ihr mich hergebracht habt.
3: Damit du uns bei der Auswahl des Zieles hilfst. Laut unserer Prophezeiung bist du der Einzige, der uns helfen kann. Und es geht nur heute, wegen des Mondes.
4: Aha, wegen des Mondes. Ich gehe.
3: Na, und um dich zu retten.
4: Was?
5: Vor dem Anschlag.
4: Diese Frau.
3: Jemand sollte dich umbringen, weil du von uns weißt und unser Retter bist.
4: Aber ich hab doch gerade erst von euch erfahren.
3: Ja.
4: Weil ihr mich gerettet habt.
5: Ja. Oh, siehst du, heute Morgen dachte ich mir auch schon, dass da irgendwas geschieht.
3: Wir sind wirklich sehr schlecht im Timing.
4: Also, Moment. Ihr habt mich gerettet vor einem Anschlag auf mein Leben, der aber angeordnet wurde, weil ich von euch weiß. Ich weiß aber nur deshalb von euch, weil ihr mich gerettet habt.
3: Ja, richtig, ganz genau.
4: Das ergibt keinen Sinn.
3: Nein, nicht wirklich.
4: Wer hat den Anschlag auf mich angeordnet?
3: Irgendwelche Oberwäldler halt. Das ist ja auch gar nicht das Thema.
4: Nicht das Thema? Nicht das Thema? Bis heute Morgen hatte ich ein schönes, normales Leben. Bis ganz plötzlich Leute angefangen haben, auf mich zu schießen. Und irgendwelche durchgeknallten Maulwurfsmenschen wollen meine Hilfe, um Leipzig zu zerstören.
3: Aber Oberwäldler.
4: Nein! Was für ein bescheuerter Plan übrigens. Einfach irgendwelche Gebäude einstürzen zu lassen, um die Menschheit zu Fall zu bringen. Wisst ihr was? Wir bauen sie einfach wieder auf. Wenn ihr die Menschheit vernichten wolltet, dann bräuchtet ihr schon eine Armee. So, da geht's raus, oder? Ciao.
3: Verflixt, was machen wir denn jetzt, Quirrell? Wir haben unseren Propheten verloren.
5: Oh, fürchte dich nicht, Knack. Der Prophet hat uns alles gegeben, was wir brauchten. Er hat recht. Es bringt nichts, ein Gebäude einstürzen zu lassen. Was wir brauchen, ist eine Armee.
3: Du meinst...
5: Ja, Knack. Hol die anderen Weibchen.

0: Was für ein Tag. Ah, Bewerbungsgespräch verpasst. Fantastisch.
1: Typ.
0: Sie? Oh, lassen Sie mich bloß in Ruhe. Ich will einfach nur noch nach Hause, ja?
1: Nein, Sie müssen mir zuhören.
0: Was? Nein, ich will... Ah. Verdammt, na gut. Heute macht anscheinend sowieso jeder, was er will. Also, bitte, was ist so wichtig?
1: Ich... ich hätte nicht gedacht, dass ich so weit komme. Naja, es geht um so richtig abgefahrenes Sci-Fi-Zeug und Fantasy-Monster-Dinger und eine Prophezeiung und Zeitreisen und so. Und also, da sind diese Wesen unter der Erde, also Unterweltler oder so. Und die wollen... Also, die wollen...
0: Die Welt zerstören?
1: Ja. Woher wissen Sie das?
0: Ich komme gerade von dort.
1: Ach so, ja. Und wir, also Schwarz und ich, ich bin Grau, wir haben den Auftrag bekommen, sie zu liquidieren.
0: Was?
1: Na, aus der Zukunft.
0: Was? Okay, also Moment, ganz langsam. Ihr habt den Auftrag bekommen, aus der Zukunft, habt ihr den Auftrag bekommen, mich zu liquidieren?
1: Ja.
0: Moment, dann war die Frau vorhin eure Killerin.
1: Ja, genau. Ist jetzt alles klar?
0: Gar nichts ist klar. Wer seid ihr? Wieso will mich jemand in der Zukunft umbringen?
1: Oh, ja, also wir sind vom Technischen Hilfswerk. Wir kriegen manchmal Aufträge aus der Zukunft. Und Sie? Ach, Sie sollten sterben, weil Sie in der Machtergreifung der Unterweltler eine entscheidende Rolle gespielt haben.
0: Oh Gott, du Scheiße. Ich wollte doch nur zu meinem verdammten Bewerbungsgespräch.
1: Oh. Tja, ja, das ist echt blöd, ja. Hm.
0: Werden Sie mich jetzt umbringen?
1: Oh, tja, ist die Frage, ob das jetzt noch was bringt. Ich müsste mal Schwarz fragen. Aber den hat die Killerin ja erschossen. Scheiße, zu wem gehe ich denn jetzt, wenn ich mal eine Frage habe? Tja, nee. Nee, ich kann dich jetzt nicht umbringen, tut mir leid. Aber in ein paar Jahren kommt dann sowieso die Unterweltler-Apokalypse, schätze ich. Naja, ich muss zurück. Ich will den Lauschangriff heute Abend nicht verpassen.
0: Aber warten Sie, ich habe doch noch so viele Fragen. Bitte, ich brauche Hilfe. Was soll ich denn jetzt machen? Ich bin allein. Ganz allein.
2: Du bist nicht allein.
0: Gott, wo kommen Sie denn jetzt schon wieder her?
2: Ich komme vom Ende. Es hat lange gedauert, bis ich den Grund für alles entschlüsselt habe. Ich schickte dir dieses Paket, doch es kam zu spät. Ich musste selbst eingreifen. Hier.
0: Was ist darin?
2: Etwas, das dir hilft, den Ursprung der heutigen Probleme zu finden. Benutze es. Hilf ihm. Bring ihn zurück auf seinen Weg und all der angerichtete Schaden kann ungeschehen gemacht werden.
0: Weg. Was ist das? Eine Uhr?
3: Willkommen. Was möchten Sie tun?
0: Ich will die Dinge gerade rücken.
3: Zeitverschiebung wird eingeleitet.
4: Bist du sicher, dass du noch einen willst? Wie wär's mit Wasser?
5: Kein Wasser. Noch einen.
4: Ich meine ja nur, es ist schließlich Sonntag.
5: Und ist ja wohl nicht dein Problem.
0: Hey. Oh, Sie sind das. Oh, verstehe.
5: Wer bin ich?
0: Meinen Sie nicht, Sie haben genug? Was? Sie müssen doch morgen arbeiten, oder nicht?
5: Aber woher? Verpfeif dich.
0: Gehen Sie nach Hause. Wenn nicht, werden Sie es bereuen, glauben Sie mir.
5: Na und? Manchmal muss man halt auch einfach mal leben.
0: Ja, das wollen wir alle. Entschuldigung.
5: Hey! Aber mein Portemonnaie, sag mal! Bleib stehen, du! Scheiße! Ich nehme an, du lässt mich nicht anschreiben, hä?
4: Nein.
5: Na gut, dann gehe ich halt. Als ob wegen etwas Gezeche gleich die Welt untergeht. Morgen, Chef.
6: Ah, da bist du ja. Auf die Sekunde. Sehr gut, meiner. Hast einen vollen Tag. 120 Sendungen. Also los, ran an Speck.
5: Alles klar, schon unterwegs.
7: Keine Sorge, der Fleck auf dem Sitz ist eingetrocknet. Der färbt nicht ab. Ich saß da vor Ihnen.
8: Da bin ich ja beruhigt. Ihr Hemdkragen zerknittert hier am Mantel.
7: Oh, das, danke. Ich bin auf dem Weg zu einem Vorstellungsgespräch. Den Mantel habe ich mir extra geliehen für heute. Ich bin übrigens Daniel. Und Sie?
8: Alexa, viel Glück.
7: Oh, danke, das kann ich gebrauchen. Oh, ich glaube, mein Mantel hat sich an Ihrer Gürtelschlaufe verhakt. Darf ich?
8: Oh, das ist ja...
7: Also, Moment, also ich muss kurz nur
8: das
7: hier...
8: Das ist ja seltsam.
7: Ja, tut mir leid. Also, Moment, so und hier... So,
8: oh,
7: jetzt
8: ja,
7: haben wir es auch
8: Mensch.
7: Wieder. Entschuldigung.
5: So, endlich Feierabend.
9: Hey, Entschuldigung.
5: Ja?
9: Ich habe bei mir vor der Tür dieses Portemonnaie gefunden und dazu einen Zettel, dass es Ihnen gehört.
5: Oh ja, das ist meins. Sowas. Ich kann mich kaum an gestern erinnern. Ich muss es irgendwo verloren haben, danke.
9: Ach, kein Problem. Ich helfe gern.
1: Guten Morgen, Schwarz.
10: Guten Morgen.
1: Und was gibt's heute für uns zu tun?
10: Nicht viel. Bestell dir einfach was zu trinken.
1: Dann nehme ich einen Kaffee au lait.

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1: Wo bin ich? Wo ich bin? Ich hänge hier an einem Felsvorsprung irgendwo unter der Erde. Zumindest glaube ich, dass es ein Felsvorsprung ist. Um mich herum herrscht tiefste Finsternis. Egal, wohin ich auch blicke. Nichts als Dunkelheit. Oder bin ich vielleicht blind geworden und denke nur, dass es überall um mich herum dunkel ist? Wenn ich meinen linken Arm hebe, fühle ich über mir eine massive Gesteinswand. Granit, würde ich sagen. Aber wenn ich ehrlich bin, habe ich keine Ahnung von Geologie. Ich verbinde mit Granit einfach nur massives Gestein. Warum ich hier hänge und nicht in den grundlosen Schatten gestürzt bin? Nun, eigentlich kann man sagen, hatte ich Glück im Unglück. Mein rechter Arm hat sich zwischen zwei Felsen verhakt und brach. Aber er ist noch dran und hält mich hier fest. Schon seit Stunden hänge ich hier einfach nur rum und kann nichts machen, als in der Gegend zu baumeln und den Kopf hängen zu lassen. Aber ich lebe noch. Inzwischen merke ich diesen fast unbeschreiblichen, absolut ekelhaften Schmerz auch gar nicht mehr, den ich anfangs in meinem Arm verspürte. Der sich anfühlte, als würde mein Arm gleichzeitig in schmelzendes Eisen getaucht und von Stickstoff am thermodynamisch kritischen Punkt umhüllt werden. Eigentlich merke ich gar nichts mehr, weil mein Schultergelenk auch ausgekugelt ist. Naja, okay, meine Haut an Hals und Rücken spannt ein wenig, aber das liegt wohl daran, dass mein ganzes Gewicht an nur einem Arm hängt. Ob meine Hand noch dran ist? Ich weiß es ehrlich gesagt nicht, aber ich vermute mal, sonst wäre ich wahrscheinlich schon längst abgestürzt. Wie lange ich hier schon hänge? Keine Ahnung. Ich habe mein Zeitgefühl verloren. Nachdem ich beim Sturz das laute Knirschen und den höllischen Schmerz in meinem Arm gespürt hatte, wurde ich erstmal ohnmächtig. Als ich aufwachte und merkte, dass ich nicht mal festen Boden unter den Füßen hatte, sondern in der Luft baumelte, bekam ich Panik. Ich begann wie wild rumzuzappeln und zu schreien. Dann machte sich mein rechter Arm wieder bemerkbar und ich hörte auf zu zappeln und schrie nur noch wie am Spieß. Nur das nachhallende Echo antwortete mir. Seither versuche ich nur so still wie möglich zu halten, um mich nicht doch noch aus meiner Verklemmung zu lösen und in den Abgrund zu stürzen. Wie ich hierher gekommen bin? Kannst du doch mal was Leichteres fragen? Vielleicht sowas wie meine Lieblingsfarbe zum Beispiel? Olivgrün wäre meine Antwort darauf, nur wenn du es wissen willst. Okay, also, ich war im Gebirge klettern. Ohne Kletterzeug, versteht sich. Ich wollte hoch hinaus bis zum Gipfel. Ich brauche diese Herausforderung. Diesen Nervenkitzel, weißt du? Warum? Na, zur Selbstbestätigung. Weißt du, ich habe mal ein ganz normales bürgerliches Leben geführt. Naja, vielleicht war ich auch ein Spießer. Ein ganz normaler Spießer. Dreimal hatte ich eine Frau, zwei Kinder, einen Hund und ein Eigenheim. Abbezahlt, versteht sich. Und dreimal hat mich meine Frau verlassen und ist mit den Kindern verschwunden. Einfach so. Kannst du dir das vorstellen? Warum sie abgehauen ist? Ja, keine Ahnung. Jedenfalls war ich jedes Mal mit dem Hund und dem Haus alleine. Beides habe ich wieder verkauft und jedes Mal als Erinnerung daran einen Baum gepflanzt. Nach dem dritten Mal hatte ich keine Lust mehr und habe mein Leben an den Nagel gehängt. Ich entschied mich dann für Leistungssport. Aber das war mir irgendwann auch zu langweilig und ich suchte das Risiko. Das fand ich im Klettern. Erst mit und dann ohne Sicherung. Wäre Alexander Huber nicht gewesen, wäre ich der berühmteste Bergsteiger, der jemals ohne Ausrüstung einen Berg bestiegen hat. Warum ich so berühmt bin? Mensch, du kannst vielleicht Fragen stellen. Na, ich bin ohne Ausrüstung den Gran Capuchin oder keine Ahnung, wie man ihn ausspricht. Jedenfalls diesen Berg da im Mont Blanc Massiv hochgestiegen. Mein erster Berg war das übrigens gewesen. Tja, jetzt wollte ich über mich hinaus. Bin auf gut Glück ins Himalaya gefahren und auf den nächsthöchsten Berg gestiegen, den ich finden konnte. Und da habe ich dann den Halt verloren, als unter mir ein Stein wegbrach und bin in die Tiefe gestürzt. Unter mir tat sich ein Loch auf. Und nachdem sich mein Arm zwischen diesen zwei Felsen hier verhakt hatte und ich vor Schmerz ohnmächtig geworden bin, bin ich in dieser Position aufgewacht, in der ich mich jetzt gerade befinde. Ja, ich hänge hier immer noch rum, wie du sicherlich weißt. Ob ich nicht gerettet werden will? Bist du bescheuert? Ich hänge hier doch so schön. Warum also gerettet werden? Ist doch toll hier. Nein, natürlich hoffe ich auf meine baldige Rettung. Aber mal ehrlich, ich habe nichts, womit ich um Hilfe rufen könnte, außer meiner Stimme. Aber die hört sowieso niemand unter dieser meterdicken Gesteinsschicht, mitten in einer Schlucht, irgendwo in einem Gebirge. Und selbst wenn oben einer langlaufen würde, würde der mich nicht hören, wenn ich rufe. Und ich selbst würde ja auch nur rufen, wenn ich wüsste, dass oben jemand langläuft. Verstehst du das Dilemma? Ja? Na also, hast du Lösungsvorschläge? Nein? Siehst du? Passiert dir eigentlich bald mal irgendwas? Weißt du eigentlich, wie langweilig das ist, hier einfach nur so rumzuhängen und die Aussicht zu genießen? Also, Dunkelheit und sonst nichts, hä? Was? Ich soll die Wassertröpfchen zählen, die von irgendwo hier runterfallen? Ja, na gut, könnte ich eigentlich machen. Oder die Sekunden. Oder Schäfchen. Ich habe ja gerade sowieso nichts zu tun. Vielleicht kommt ja auch irgendein Zwerg vorbei und nimmt mich mit in sein Erdreich. Oder ein Wichtel, der mir dann erzählt, dass der Weihnachtsmann seine geheime Kommandozentrale hier unter der Erde hat. Ausgerechnet da, wo ich gerade bin. Vielleicht bin ich ja auch gar nicht wirklich hier und träume nur. Oder ich leide unter Depressionen und Wahnvorstellungen. Oder vielleicht existierst du ja auch gar nicht wirklich und glaubst nur, ich wäre fiktiv, obwohl du die fiktive Rolle bist und eigentlich nur hier rumhängst. Na, schon mal drüber nachgedacht? Während du dich jedenfalls in den dunklen psychischen Abgründen deiner Seele zurechtfinden musst, genieße ich es einfach nur, in den dunklen physischen Abgründen rumzuhängen. War nett, mit dir zu reden. Komm doch einfach nochmal vorbei, wenn du Zeit hast. Dann sind wir beide nicht so alleine.
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1: Das ist alles Ihre Schuld, Abrahams. Sie und Ihr verdammtes Lama. Das haben wir jetzt davon. Sind Sie denn von allen guten Geistern verlassen?
2: Oh mein Gott, Chen, sparen Sie sich das bitte für nachher. Vorausgesetzt, wir leben dann noch.
3: Und uns musste besser schnell etwas einfallen. Sonst würden die reich verzierten Wände uns einfach zwischen sich zermalmen. Die Lage schien aussichtslos. Tipton und ich hätten uns niemals darauf einlassen sollen. Oxford, 10. Januar.
4: Bei seiner Ankunft fand Pizarro ein zerrüttetes Inka-Reich vor. Die Herrschaft war durch den Bruderkrieg geschwächt. Außerdem hatten Epidemien wie die Pocken die Bevölkerung dezimiert. Tupac Amaru, das war der letzte Erbe des Inka-Reiches, wurde 1572 von den Spaniern enthauptet. Das war das Ende des Inka-Reiches. Haben Sie noch irgendwelche Fragen?
1: Sollte Ihnen dennoch etwas einfallen, dann kommen Sie bitte einfach in meine Sprechstunde.
5: Eine Frage hätte ich da noch, Professor.
1: Sie sind keiner meiner Studenten.
5: Das ist richtig, Professor. Mein Name ist Samuel Abrahams.
1: Stimmt, der Name sagt mir sogar etwas. Sie sind Sammler, soweit ich weiß.
5: Und Gönner der Universität.
1: Ach, wie konnte ich das vergessen? Wie kann ich Ihnen weiterhelfen?
5: Nun, ich habe beschlossen, eine Forschungsexpedition in die Anden zu machen.
1: Sollten Sie eine Fremdenführerin suchen, sind Sie leider bei mir falsch. Ich kenne mich leider nur in Oxford aus.
5: Man hat mich bereits vor Ihrem Charme gewarnt. Hören Sie, Miss Tipton, meine Informationen sagen mir, dass es Hinweise zum Tempel von Malalam gibt.
1: Also gut, Mr. Abrahams, folgen Sie mir in mein Büro. Sie wollen mir also wirklich erzählen, dass Sie den Tempel von Malalam gefunden haben? Das ist einfach lächerlich.
5: Aber Sie sind dennoch interessiert, wie es scheint.
1: Ja, nein, ich will Sie nur warnen, dass Sie sich auf gefährliches Terrain begeben.
5: Dann sagen Sie, was ich wissen muss, Professor.
1: Also in den Inschriften, die über Malalam erzählen, ist das nicht ganz eindeutig erwähnt. Es könnte aber gefährlich sein und Sie sollten das nicht auf die leichte Schulter nehmen.
5: Hat es Sie noch nie gereizt, endlich vor diesem Monument mitten im Gebirge zu stehen, den Eingang zu diesem Wahrzeichen der untergegangenen Inka-Kultur zu finden?
1: Papalapap, der Tempel ist nur eine Legende. Sie werden nichts finden, denn da ist nichts.
5: Und was wenn doch? Was wenn wir etwas finden? Sie haben nichts zu verlieren, Teuerste.
1: Also gut, wann geht der Flug?
5: Nächste Woche Mittwoch um 7 Uhr. Die Tickets hat Ihr Sekretär, das Dekanat weiß Bescheid. Wir sehen uns am Flughafen von Cuenca, Miss Tipton. Es war mir ein Vergnügen.
3: So oder so ähnlich musste das Gespräch zwischen Tipton und Abrahams abgelaufen sein. Abrahams, der alte Fuchs, war sehr gewieft. Er hatte es tatsächlich geschafft, Tipton aus ihrem geliebten England in die Anden zu locken. Weder ihr noch mir war dabei bewusst, dass wir nicht die einzigen Experten auf der Reise waren. Doch noch sollte es Dr. Tipton nicht auffallen. Vor dem Flughafen wartete ein rostiger Pickup. Der Fahrer war Abrahams Assistent, Jackson. Amerikaner, gut aussehend, sehr von sich selbst eingenommen. Ein typischer Karrierist, der liebend gern zur Upper Class gehören würde. Doch Tipton interessierte der junge Mann nicht. Sie übergab ihm wahrscheinlich wortlos das Gepäck, ignorierte die Versuche, eine Unterhaltung zu führen und nahm neben ihm im Auto Platz. Die nächste Station war eine kleine Stadt am Fuße der Anden.
1: Warum halten wir?
6: Wir müssen noch einen zweiten Gast abholen.
1: Zweiter Gast?
6: Ja, Ma'am.
3: Die Sonne ging langsam unter. Das Dorf erwachte wie jeden Abend zum Leben. Jackson ging zielstrebig auf eine kleine Bar zu. Aus dieser war laute Musik zu hören, alle sprachen durcheinander. In der hintersten Ecke saß ich mit drei Einheimischen an einem Tisch. Wir spielten Karten, Poker, und ich war gerade dabei zu gewinnen. Jackson tippte mir auf die Schulter.
6: Entschuldigen Sie, Dr. Chen, wir müssen weiter zum Camp.
3: Schon gut, schon gut. Ich warf meine Karten auf den Tisch und leerte mein Whiskyglas. Sie sind ein verdammter Spielverderber, Chico. Ich erhob mich und fand mich plötzlich Tipton gegenüber. Ihre Augen verengten sich und ihr Mund wurde sehr, sehr schmal. Guten Abend, Dr. Tipton. Was verschafft mir die Ehre?
1: Ich könnte Sie genau dasselbe fragen, Dr. Chen. Gibt es nicht genügend andere Kulturgüter, die Sie vernichten können?
3: Offensichtlich nicht, sonst wäre ich ja nicht hier.
1: Ich hoffe, inständig, Sie haben Ihre unorthodoxen Methoden auf der Nordhälfte Amerikas zurückgelassen.
3: Da muss ich Sie enttäuschen, Tipton. Die sind immer mit im Gepäck. Hallo Jackson, ich hätte Sie fast vermisst. Geht es jetzt endlich los? Ich warte schon seit 3 Tagen hier.
6: Gut, dass Sie es sich hier etwas bequem machen konnten. Ja, ich bringe Sie jetzt zum Basislager.
3: Wird auch langsam mal Zeit. Ich habe kein Geld zum Pokern mehr. Ach, Sie können doch sicherlich meine Schulden bezahlen, oder? Jackson wirkte weniger erfreut. Dennoch beglich er meine Schulden. Das musste man Abrahams lassen. Er hatte seinen Assistenten gut dressiert. Anschließend brachte Jackson uns auf schnellstem Wege zu Mr. Abrahams Basislager. Und das hieß auf unbefestigten Straßen 5 Stunden auf der Ladefläche eines Pickups. Die Federung unseres Gefährtes hatte schon im letzten Jahrzehnt den Geist aufgegeben. Lange Serpentinenstrecken und schmale Straßen. Ein Fehler und wir wären im Tal zerschellt. Tipton bekam davon nichts mit. Sie war in ein Buch vertieft. Ich zog meinen Hut tiefer ins Gesicht und ließ mich in den Schlaf schaukeln. Als das Auto hielt, erwachte ich. Das Lager war spartanisch. Es bestand nur aus Zelten und Vorratskisten. Ich fühlte mich gleich zu Hause. Jackson brachte uns zu einem Zelt. In diesem stand Mr. Abrahams über eine Karte gebeugt.
5: Ah, da sind Sie beide ja.
2: Mr. Abrahams, ich dachte, ich sei die einzige Expertin.
5: Ich habe auch Dr. Chan konsultiert.
3: Finden Sie nicht, dass 2 Experten etwas zu gut gemeint sind?
5: Das meine ich nicht, Dr. Chan. Sie ergänzen sich doch wunderbar. Dr. Tipton hat tiefgreifendes theoretisches Wissen und Sie sind praktischer veranlagt.
2: Sie hätten uns zumindest in Kenntnis setzen können.
5: Wären Sie denn beide gekommen, wenn Sie davon gewusst hätten?
2: Nein.
5: Sehen Sie, Sie können es mir also gar nicht verübeln.
3: Ach, wo Sie recht haben.
5: Also gut, sehen Sie sich die Karten hier an.
2: Dieses Feld wurde von Menschen angelegt.
3: Wie bei einer Tempelanlage, als Vorplatz. Aber wo ist der Tempel?
2: Im Berg.
5: Genau, das ist der Grund, weshalb der Tempel nie gefunden wurde.
2: Das ist sehr, sehr beeindruckend. Wo haben Sie diese Karte her?
5: Eine neue Technik. Ich habe die Karte von Spezialisten untersuchen lassen.
3: Heißt diese neue Technik Geld?
2: Das ist doch jetzt nebensächlich. Mr. Abrahams, wann brechen wir auf?
3: Die Expedition startete am nächsten Tag. Jackson, Tipton, Abrahams und ich. Gegen Mittag kamen wir endlich zu einer vielversprechenden Felswand. In Käfigen aus Ästen hingen dort menschliche Überreste.
6: Kannibalismus?
2: Oh, machen Sie sich bitte nicht lächerlich, Jackson.
3: Das war früher nur eine Methode, besonders ruhmreiche Krieger zu ehren. Die sollen auch nach ihrem Tod den Göttern dienen.
6: Gruselig.
3: Unter der Überwucherung sahen wir Ornamente, die eindeutig auf einen Tempel hinwiesen. Warum hatte noch keiner diesen entdeckt?
2: Schnell, sehen Sie, da ist ein Eingang.
3: Vorsicht, Tipton! Doch sie war schon im dunklen Eingang verschwunden und ließ jede Vorsicht fahren. Abrahams folgte ihr. Mir blieb nichts anderes übrig, als den beiden nachzugehen, um Schlimmeres zu verhindern.
2: Sehen Sie nur, oh Gott, diese Ornamente. Wunderbar, wie unberührt alles ist.
5: Einmalig. Aber wo ist die Hauptkammer?
3: Hey, fassen Sie besser nichts an und achten Sie auf den Boden. Am Ende lösen Sie noch eine Falle aus.
2: Machen Sie sich bitte nicht lächerlich. Das ist doch kein Abenteuerroman. Hier geht es zur Hauptkammer. Kommen Sie, Abrahams.
3: Die beiden hörten nicht auf mich und verschwanden aus meinem Sichtfeld in die nächste Kammer. Ich folgte den beiden nun doch. Der Weg zur Hauptkammer war ein langer Gang. An dessen Ende war eine Wand. Etwa eine Sackgasse?
2: Das verstehe ich nicht. Eigentlich sollte hier der Zugang zur Hauptkammer sein.
3: Denken Sie doch mal nach, Tipton. Wir müssen jetzt einfach Logik einsetzen, um dieses Hindernis zu überwinden.
2: Sehen Sie da auf dem Boden? Das sind Tierpfoten. Jaguar, Vogel und ich glaube, das ist ein Hufabdruck.
3: Ja, natürlich. Das Lama war ein zentrales Tier in der Agrarkultur der Inkas.
2: Stimmt. Außerdem wurden sie vom Malalama-Kult verehrt.
3: Das ist die Lösung. Ich drückte auf die Hufabbildung. Mit einem Klicken setzte sich ein Mechanismus in Bewegung. Die Platte mit den Ornamenten schob sich zur Seite. Vor uns die Hauptkammer. Auch hier waren die Wände mit reichen Ornamenten verziert. In der Mitte befand sich das Allerheiligste des Tempels. In einem schmalen Lichtkegel stand eine schneeweiße Figur. Für Abrahams gab es kein Halten mehr. Alle Vorsicht war vergessen. Die Figur zog ihn an wie das Licht eine Motte.
5: Die Statue des weißen Lamas, endlich!
3: Abrahams, Vorsicht! Ich hielt Tipton davon ab, ihm zu folgen. Sie musste sich nicht auch noch unnötig in Gefahr bringen. Bleiben Sie bloß hier, Tipton. Ich hole Mr. Abrahams.
2: Sie denken doch nicht ernsthaft, dass es hier Fallen gibt, Chan. Wie paranoid sind Sie eigentlich?
3: In dem Moment hörten wir das Kratzen von Stein auf Stein. Hinter uns schloss sich der Durchgang, durch den wir gekommen waren. Es gab keinen Weg zurück. Speere wurden aus der Platte ausgefahren und kamen langsam auf uns zu. Tipton erstarrte neben mir. Doch ich reagierte blitzschnell. Ich zog sie mit mir, immer nach weiteren Fallen Ausschau haltend.
2: Das waren Speere. Die hätten uns töten können.
3: Ach, was Sie nicht sagen, das fällt Ihnen aber sehr früh auf.
2: Und wie kommen wir jetzt wieder zurück?
3: Das ist die Frage. In den meisten Fällen gibt es einen zweiten Ausgang oder einen Weg, den ersten zu öffnen. Abrahams, fassen Sie das nicht...
1: nicht
3: an! Tipton, runter! Genau in diesem Moment schoss eine Salve von Pfeilen aus der Wand. Schoss Tipton zu Boden. Abrahams hatte die Figur vom Altar genommen. Dieser Trottel. Ich sah neben mich. Dr. Tipton war unverletzt. Abrahams hatte anscheinend mehr Glück als Verstand. Er hatte sich noch rechtzeitig hinter den Altar geduckt.
5: Was war das?
3: Also in Fachkreisen nennt man das Falle. Hört mir hier eigentlich niemand zu? Hier wird nichts mehr angefasst, verstanden? Tipton, sehen Sie irgendwelche Hinweise, die uns weiterhelfen könnten?
1: Lassen Sie mich kurz nachdenken. Wir könnten versuchen, durch den Schacht da oben hinauszuklettern.
5: Ausgezeichnete Idee, Tipton.
3: Ich glaube nicht, dass...
5: Nein, sehen Sie, kommen Sie zu dem Altar, wir können hier raufklettern und...
3: Ein unheilvolles Malen verkündete... Abrahams hat einen weiteren Mechanismus ausgelöst.
7: Sie sind doch wirklich lebensmüde. Das ist alles Ihre Schuld, Abrahams. Sie und Ihr verdammtes Lama. Das haben wir jetzt davon. Sind Sie denn von allen guten Geistern verlassen?
1: Oh mein Gott, Chen, sparen Sie sich das bitte für nachher. Vorausgesetzt, wir leben dann noch.
3: Die Wände kamen mit unheilvoller Geschwindigkeit näher. Früher oder später würden wir zerquetscht werden.
7: Wir müssen uns etwas einfallen lassen.
1: Denk nach, Elizabeth.
7: Führen Sie jetzt etwa Selbstgespräche?
1: Psst, ich muss mich konzentrieren.
7: Da, sehen Sie.
3: Vor dem Altar waren Steinplatten eingelassen. Sie gaben leicht nach. Auch auf ihnen war wieder das Symbol des weißen Lamas zu sehen.
1: Wir müssen dem Lama huldigen.
5: Was?
3: Sehen Sie die Platten. Wir müssen uns darauf knien.
1: Abrahams, Sie da drüben auch.
3: Mist, es funktioniert nicht.
1: Wir müssen irgendwas übersehen haben.
7: Hat es vielleicht etwas mit dem Sonnenverlauf zu tun?
1: Ja, das ist es. Die Figur, sie schaute gen Norden. Die Anhänger des Kultes glaubten, die Gestirne drehen sich um das Lama. Auf Abbildungen wird es, soweit ich weiß, immer mit Sonne und Mond im Hintergrund gezeigt.
3: Ja, dann sind es also diese drei Platten. Wir hatten kaum noch Zeit, um weiter nachzudenken. Die Steinwände waren bedenklich nah. Der Gang wurde immer schmaler. Wir stellten uns auf die Platten und knieten uns dann vor den Altar. Es folgte ein erlösendes Klicken. Die Wände hielten an, wir waren gerettet. Auch der Eingang öffnete sich wieder. Jackson kam uns vollkommen entsetzt entgegen.
6: Mr. Abrahams, ich dachte schon, Ihnen wäre irgendetwas zugestoßen.
5: Es war knapp, doch die beiden Damen haben mich gerettet. Professor Tipton, Professor Chan, ich stehe tief in Ihrer Schuld, ich...
3: Eine Faust im Gesicht hinderte ihn daran, weiterzusprechen. Und zu meiner eigenen Überraschung war es nicht die meine.
1: Sie sind so ein Idiot. Sie bringen uns jetzt auf dem schnellsten Wege zum Flugplatz. Wegen Ihrer Inkompetenz und Unvorsicht wären wir fast gestorben. Lassen Sie sich nie, nie wieder in meiner Vorlesung blicken.
3: Und damit stapfte sie davon. Ich schaute ihr nur grinsend nach und wandte mich dann ebenfalls Abrahams zu. Tja, ich kann mich nur anschließen. Dann folgte ich Tipton aus dem Tempel. Hey, gute Rechte. Das hätte ich Ihnen niemals zugetraut.
1: Ich tatsächlich auch nicht. Das war wahrscheinlich die Aufregung. Und Sie machen sowas öfter?
3: Tipton lächelte verlegen und strich einige wirre Strähnen aus ihrem Gesicht. Ja, das kann man so sagen.
1: Ich hätte nie gedacht, dass Unorthodox so aufregend ist.
3: Ist es meistens. Sie haben sich gut geschlagen. Schon bald nahmen wir gemeinsam auf der Ladefläche des Pickups Platz. Diesmal saß Tipton mir gegenüber. 3 Wochen nach dem Vorfall bekam Professor Tipton erneut Besuch in ihrer Vorlesung. Ein Herr in einem hellgrauen Anzug überbrachte ihr einen Briefumschlag. Darin waren ein Scheck und ein Schreiben. Die Gesellschaft des Weißen Lamas ist Ihnen zu Dank verpflichtet. Der Scheck belief sich auf eine außerordentliche Summe. Kurz darauf bekam ich einen Anruf und Tiptons Angebot für eine Expedition.
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0: 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Handystrahlung. Dass man sich durch das viele Telefonieren einen Tumor ins Gehirn brennt, davor haben viele Leute Angst. Aber wie gefährlich ist ein Gehirntumor wirklich? Unser Reporter Klaas Brenner wollte das im Selbstversuch für Sie herausfinden. Leider konnte er seine Reportage letztlich nicht mehr abschließen. Wir haben trotzdem seine besten Interviews für Sie zusammengeschnitten. Verstrahlt, auf der Spur von Klaas Brenner, ist eine schonungslose Dokumentation über die Reise eines Aufklärers, dessen Recherche wohl einer ganzen Generation von Journalisten ein Denkmal sein wird. Und im Zentrum steht die vielleicht wichtigste Frage unserer Zeit. Darf man im Zimmer schlafen, wo der WLAN-Router steht?
1: Mama!
2: Was ist denn, mein Schatz?
1: Kannst du mir mein Sandwich bringen?
2: Oh, Schätzchen, mach doch mal lieber den Fernseher aus.
1: Ich schau das.
2: Schnuckelchen, was schaust du denn da den ganzen Tag?
1: Da, der Typ hat sich 2 Uranstäbe in den Arsch geschoben, um Gehirnkrebs zu kriegen. Und jetzt zeigen die, wie er es gemacht hat.
2: Und sowas schaust du?
0: 7. Mai 2018. Klaas Brenner fährt im Auftrag des MDR nach Solau-Eptingen. Denn hier soll heute die Gefährlichkeit von Elektrosmog bewiesen werden. Am Institut gegen Zwangsbestrahlung forscht der renommierte Dr. Holger Hobel an Ameisen.
3: Ja, herzlich willkommen, meine Damen und Herren. Hallo?
4: Ja.
3: Mein Name ist Holger Hobel. Viele kennen mich ja bereits aus dem Fernsehen. Mich interessiert die Auswirkung von Strahlung auf Ameisen. Warum gerade Ameisen, fragen Sie sich vielleicht. Nun, Versuche mit diesen 6-Beinern bieten tatsächlich Grund zur Annahme, dass Handy- und auch WLAN-Strahlung erschreckende Lähmungen zur Folge haben können. Wir werden das gleich im Experiment beobachten. Haben Sie denn zunächst noch erstmal irgendwelche Fragen?
5: Brenner mein Name, vom MDR. Sie sagen also, geht das jetzt gar nicht um Gehirntumore, sondern um diese Lähmungen? Was haben Sie da gesagt?
3: Nein, also Gehirntumore haben wir bei der Ameise noch nicht feststellen können. Heute will ich Ihnen lediglich zeigen, wie eine ganze Kolonie durch ein einzelnes Handy lahmgelegt werden kann und was das für Auswirkungen auf den Menschen zum Beispiel hat.
5: Also wir haben jetzt gerade das Experiment gesehen, filmen durften wir da drin leider nicht. Dr. Hobel konnte mir auch auf wiederholte Nachfrage nicht endgültig beantworten, wie ich mir nun durch Handystrahlung einen Gehirntumor machen kann. Mal sehen, gleich gibt es noch eine Nachbesprechung.
2: Wie kannst du denn bloß den ganzen Tag vor diesem Ding sitzen und dich verstrahlen lassen?
1: Mama!
2: Und lüften musst du mal. Hier ist doch bestimmt schon alles voller Elektrosmog.
1: Ey, lass die Vorhänge zu, das blendet.
2: Ja, will ich denn, dass du später diese Lähmungen kriegst, von denen der Doktor da geredet hat? Ich bin ja immer noch Mutter.
1: Mama, geh bitte.
3: Sie haben eben gesehen, was ein einzelnes Handy mit dem Organismus der Ameise anrichtet. Wenn Sie sich nun vorstellen, was passiert, wenn ich einen ganzen WLAN-Router oder sogar einen Funkmast auf den Ameisenhaufen werfe, ja, da sägt der Fortschritt mal wieder am eigenen Ast. Wie können Sie sich nun schützen, fragen Sie sich vielleicht. Was müssen Sie tun, um diese Zwangsbestrahlung nicht länger mitmachen zu müssen? Wir haben Glück, denn heute Abend ist auch die Endstrahlerin Konstanze Schöngeist unter uns.
0: Unerwartet verlängert sich der Aufenthalt des Reportageteams in Solau-Eptingen. Die Möglichkeit, einmal persönlich bei einem Entstrahlungsseminar von Konstanze Schöngeist dabei zu sein, verlockt Klaas Brenner. Und diesmal darf auch die Kamera mit rein.
5: Ja, ich bin jetzt bei Konstanze.

0: Das Tanzen im Seminar. Wir haben jetzt gerade schon eine Aufwärmung gemacht, eine Kontaktaufnahme mit unserem inneren Gegenstrahlen.
1: Das ganze Programm von
2: Konstanz. Also eine Entstrahlerin könnten wir uns auch mal einladen.
0: Mama.
2: Die Helga hatte mal so eine da und musste dann ihre ganze Wohnung umstellen, weil sie ja immer Kopfschmerzen hatte von diesem WLAN-Router.
0: Mann, das ist Abzocke, Mama.
2: Nee, für Qualität muss man eben auch mal was hinlegen. Das sagt auch der Reporter.
0: Das zahlt er doch eh nicht selbst.
2: Du willst ja auch immer, dass ich die teuren Chips kaufe, weil du sagst, die schmecken dir besser.
3: Nehmen Sie jetzt die Hand Ihres Nebenmannes oder Ihrer Nebenfrau. Fühlen Sie in sich rein. Was spüren Sie?
0: Ja, danke, dass Sie sich zu einem Interview bereit erklärt haben. Stellen Sie sich doch kurz vor.
3: Ja, Konstanze Schöngeist, mein Name. Strahlungsfrei seit 34 mittlerweile Jahren. Viele Leute kennen das ja gar nicht mehr, sag ich mal, wie das war, als es noch keine Strahlungssmog, sag ich mal, gegeben hat.
0: Wie gehen Sie mit der Strahlung im Alltag um?
3: Also Strahlung ist für die Zellen ja erstmal tödlich. Tschernobyl.
0: Ja.
3: Ja, aber so normale, so Handystrahlung wird ja durch die Haut noch so geblockt, aber also gerade so, aber wenn man sich das jetzt in Inneren, also wenn man sich das so in einatmet, so in Magen atmet, sag ich mal, dann kann das da ja so, dann liegt das so, dann kann.
0: Also die Strahlung wird erst im Inneren gefährlich?
3: Und das wissen die ja auch alles. Die wissen das und die machen nichts dagegen. Das ist für die ja in Kauf zu nehmen, sag ich mal, wenn wir uns hier so die Sachen einfangen. Also da muss man sich auch mal in den Statistiken schlau machen.
4: 2 Wochen später. Klaas Brenner erkundigt sich beim Strahlenforschungsinstitut der Siemens AG Leipzig. Hier wird täglich mit Strahlung experimentiert. Er erhofft sich ein differenziertes, wissenschaftliches Bild der Thematik. Professor Stramm von der Fakultät für Physik und Innovation steht gerne für ein Interview zur Verfügung.
0: Herr Professor Stramm, wie bekomme ich einen Gehirntumor durch Handystrahlung?
5: Gar nicht.
0: Also auch nicht, wenn ich nah daran schlafe?
5: Nein.
0: Und auch nicht auf längere Zeit?
5: Nein, also Handystrahlung, das sind Mikrowellen, tausende Nanometer, das ist ein Klacks, das ist nichts. Ich hänge mir mein Siemens C25 immer direkt um den Hodensack und da passiert gar nichts. Na gut, manchmal kitzelt es ein bisschen.
0: Sie arbeiten für das Strahleninstitut der Siemens AG. Manche werfen Ihnen vor, Ihre Forschung sei nicht objektiv.
5: Hippies. Anarchisten. Nein, die Sache ist ganz klar. Handystrahlung ist völlig unbedenklich. Aber das darf man heutzutage ja anscheinend nicht mehr offen sagen.
0: Professor Stramm, was sagen Sie zu sogenannten Entstrahlerinnen, die jetzt ein Geschäft daraus machen, Häuser und Wohnungen von Elektrosmog zu befreien?
5: Hippies. Na, das muss man so klar sagen, das ist völliger Hirnkäse, das ist Schamanentum. Ich habe mir den Siemens C134 Langstreckenrouter direkt in den Darm operieren lassen, das sind 5,3 Gigahertz und meine Prostata funktioniert einwandfrei und der Empfang, der ist auch immer gut.
0: Es gibt allerdings Leute, die können beweisen, dass Strahlung schädlich ist.
5: Wer?
0: Ich glaube nicht, dass ich meine Quellen offenlegen muss.
5: Nur dann war das wohl Dr. Hyperschall, Professor für erfundene Wissenschaften.
0: Nein, ich habe es mit eigenen Augen gesehen. Da wurden Ameisen zum Teil schmerzhaft gelähmt.
5: Na, dann sage ich es mal so. Zum Glück bin ich keine Ameise.
2: Oh, der Professor ist sich da aber sicher, dass sein Router ungefährlich ist.
6: Ja, und gleich schiebt sich der Brenner die Uranstäbe in den Arsch.
2: Aber da sagt ja auch jeder was anderes. Weißt du da was, ob man diese WLAN-Strahlung jetzt irgendwie nachweisen kann?
6: Ja, mit einem Handy, Mama.
2: Mit einem Handy?
6: Ja, damit kannst du doch auch WLAN empfangen.
2: Ach so. Also gibt es diese Strahlung dann wirklich?
6: Mama.
4: Die Theoretiker sind sich uneins. Aber wie sieht es in der Praxis aus? Gibt es Symptome, die direkt auf Handy- oder WLAN-Strahlung zurückgeführt werden konnten? Klaas Brenner besucht den Ort, an dem man dies wissen müsste, das St. Vincelsius Krankenhaus in Leipzig. Hier werden jährlich 20.000 Patienten betreut, allein 90 davon mit Gehirntumoren.
0: Ich spreche hier mit Schwester Nadine von der Notaufnahme. Sagen Sie mal, Hand aufs Herz, kommt es vor, dass Leute mit Gehirntumor antanzen und 6 Monate vorher haben sie sich Bluetooth-Kopfhörer bestellt?
7: Ja, sie haben dann immer so ein Dumpfheitsgefühl im Kopf, wenn sich ihr Handy ins Mobilfunknetz einwählt.
0: Und das bilden die sich nicht bloß ein? Die haben dann wirklich einen Tumor?
1: Naja, die Frage ist natürlich, inwiefern man das voneinander trennen kann. In der modernen Medizin geht man ja eben mit einem ganzheitlichen Ansatz an den Patienten heran. Wenn er fühlt, dass er einen Gehirntumor hat, dann hat er auch einen Gehirntumor. Vielleicht nicht im Kopf, aber zumindest im Herzen.
0: Nein, ich suche aber Leute, die tatsächlich wirklich einen haben.
1: Ja, die haben ja auch tatsächlich wirklich einen. Nur eben nicht, wenn man guckt. Das ist wie mit Schrödingers Katze. Eine Überlagerung von Existenz und Nicht-Existenz.
3: Ich war nie gut in Physik.
1: Das sind dann elektrohypersensible Patienten. Hypsis, wie wir sie nennen. Für die haben wir im St. Vincentius Krankenhaus die Abteilung Funkloch eingerichtet.
0: Und dürfte ich da vielleicht einmal mit einem ihrer Hypsis sprechen?
1: Ja, natürlich, wenn sie ihr Telefon abgeben. Und natürlich das kabellose Mikrofon, das darf auch nicht mit rein, das strahlt ja auch. Und dann haben sie hier natürlich auch eine Kamera dabei.
4: Klaas Brenner darf den elektrohypersensiblen Patienten Peter interviewen. Der 48-Jährige ist regelmäßiger Gast im St. Vincelsius Krankenhaus. Da das Gespräch nicht aufgezeichnet werden konnte, hat die Redaktion es basierend auf einem Gedächtnisprotokoll nachgestellt.
7: Ja, ich heiße Peter. Ich habe seit ich 12 bin einen starken Tinnitus, Konzentrationsstörungen, Verspannungen im Nackenbereich. Ich knirsche nachts.
0: Das heißt?
7: Ja, ich habe Schlafstörungen, hormonelle Störungen, Schilddrüsenunterfunktion, Bluthochdruck, Hämorrhoiden, zeitweise sehr starken Haarausfall.
0: Durchs Telefonieren?
7: Das liegt an meiner Wohnsituation. Ich wohne in unmittelbarer Nähe eines Handymastes, eines Strommastes und lebe direkt unter unserer Antenne, ein Zimmer neben dem WLAN-Router.
0: Und das setzt dir zu?
7: Ja, ich bin schon öfter in ein Funkloch gefahren und meine Kopfschmerzen und der Tinnitus waren sofort wie weggeblasen. Der Tumor war auch weg.
0: Wie, einen Tumor hast du auch noch?
7: Ja, seit 2 Jahren. Mal mehr, mal weniger.
0: Ja, das Krankheitsbild von Peter ist auf jeden Fall übel, aber vor allem beginne ich hier etwas Zentrales zu verstehen, und zwar, was diese Gehirntumore angeht, die auch im Herzen auftreten können. Ich werde dazu gleich ein Experiment beginnen, außerdem starten wir vom MDR meine Umfrage. Habt ihr manchmal einen dumpfen Kopf, Tinnitus, Durchfall, Schlafstörungen, hormonelle Störungen, Schilddrüsenunterfunktion, Maden im Samenleiter oder Fußpilz, wenn ihr länger telefoniert?
8: Online könnt ihr den Fragebogen.
2: Der Ulrich hatte doch mal Fußpilz.
9: Mama.
2: Ich sag's ja nur.
9: Psst. Da. Jetzt macht er's. Jetzt schiebt er sich die Stäbe rein.
2: Ew.
4: Sind die Symptome bloß eingebildet oder leidet Peter tatsächlich? Klaas Brenner will herausfinden, wie ein Leben mit Gehirntumor wirklich ist. Dazu stellt er nichts weniger bereit als den eigenen Körper.
0: Ja, ich lege mich für euch unters Messer. Ich habe 2 Uranstäbe bestellt. Die strahlen zwar etwas stärker als Handys, aber dafür muss ich dann nicht so lange warten, bis ich auch was spüre. Ich habe mich außerdem gegen den Kopf entschieden, weil das eventuell etwas drastisch sein könnte.
4: Die Operation verläuft glücklich. Binnen kürzester Zeit sorgen die 2 neuen Strahlungsquellen in der Rektalsäule auch schon für den erwünschten Effekt.
0: Boah, das ist jetzt gerade mal 2 Stunden her und ich habe schon ein bisschen Haarausfall und konzentrieren kann ich mich auch schlechter. Naja, in 2 Wochen weiß ich mehr.
4: Bis dahin heißt es abwarten. Klaas Brenner nutzt die verschriebene Bettruhe, um sich im Internet zu informieren. Dabei stößt er auf einen besorgniserregenden YouTube-Kommentar. Wutbürger schreibt:
10: Es geht ja gar nicht um Krebs. Handy- und Mobilfunknetze verblöden die Massen. Deswegen wollte man sie auch 1970 schon abschaffen, aber Industrie und Militär stellten sich quer. Natürlich.
4: Aluschild 68 antwortet:
10: Das globale Handynetz dient dem Schutz vor insektoiden Aliens. Aber das ist alles geheim, um die Schäfchen nicht zu beunruhigen. Die Elite muss immer abwägen.
4: Und Nebelmensch kommentiert:
10: Wieder sehr gutes Video vom Institut gegen Zwangsbestrahlung. Vor Mobilfunkstrahlung und WLAN-Wi-Fi-Mikrowellenstrahlung kann man sich zu Hause übrigens gut schützen. Einfach bei YouTube Alufolie gegen Totalverblödung eingeben.
4: Trotz langsam ansteigenden Dumpfheitsgefühlen, Gelbkot und Haarausfall rafft sich Klaas Brenner noch einmal auf. Ein Wendepunkt in seiner Recherche zeichnet sich ab. War es am Anfang noch das Krebsrisiko, so taucht jetzt ein neuer Begriff häufiger auf. Die zunehmende geistige Debilität der Bundesrepublik Deutschland.
0: Ich will jetzt noch einmal herausfinden, ob man das auch offline so sieht. Deswegen bin ich hier in der Fußgängerzone. Entschuldigen Sie, glauben Sie, dass Handystrahlung die Leute verblödet?
11: Ja klar, wenn die ständig auf ihre Handys glotzen und dann gehe ich in die Laternenpfähle auf, schon.
0: Und Sie, haben Sie ein Mobiltelefon?
12: Ja, ich hab's aber immer aus, ne? Auch tagsüber, das ist mir einfach zu gefährlich, ne?
0: Und wie sieht es bei Ihnen aus? Würden Sie Ihrer Tochter ein Mobiltelefon schenken?
13: Noch eins? Die hat ja schon zwei und kann kaum mehr richtig lesen.
2: Ja, siehst du, du liest auch nicht mehr, seit du dein Handy hast. Kannst du das überhaupt noch?
3: Ja, Mama.
2: Zeig, lies was. Und sonst machen wir sofort aus.
3: Was denn?
2: Irgendwas. Lies, was da steht.
3: Dietmar Fabelstolz, Soziologe, 54 Jahre, bekräftigt Klaas Brenners schlimmste Vermutung.
14: Schauen Sie sich mal um. Dann sehen Sie ja, wie verblödet die Leute schon sind. Besonders die Jugend mit ihren Facebooks und Twitters.
4: Ungeachtet seiner mittlerweile äußerst starken Verspannung im Nackenbereich und des penetranten Dumpfheitsgefühls durch den Tumor, begibt sich Klaas Brenner auf seine letzte Fahrt zu Influencerin Victoria Steele.

0: Victoria, wenn jemand die Gefahren von Handynutzung kennt, dann du. Du bist jetzt 23?
1: Ja.
0: Du hast 2 Millionen Follower auf Twitter, Instagram und YouTube. Victoria, wie oft benutzt du dein iPhone?
1: Welches jetzt?
0: Das schwarze da.
1: Nee, das benutze ich gar nicht.
0: Gar nicht?
1: Nee, ich finde das einfach hübsch. Ich benutze sowieso nur die beiden hier. Insta mache ich sowieso nur auf Tablet. Das ist besser für die Picture.
0: Da kann man sie besser nachbearbeiten?
1: Nee, ich bearbeite die nicht nach.
0: Nicht?
1: Nee, bearbeiten ist echt nur für Leute, die hässlich sind. Ich mache nur so ein paar Filter drauf, bisschen Photoshop.
0: Zu viel Handystrahlung am Körper. Das soll 9 Studien zufolge den IQ senken, verblöden, Schlaf- und Konzentrationsstörungen verursachen, sowie Verspannungen, Durchfall und besonders nervig Haarausfall. Macht dir sowas Sorgen?
1: Nee, ich habe ja sowieso Extensions.
0: Ja, aber...
1: Nee, ich finde das mal wichtig zu sagen, weil viele meinen ja, dass meine Haare echt sind und da wollte ich einfach mal loswerden. Hey, ihr da draußen, erstmal voll cool für eure ganzen Support und so. Ich finde das mega wichtig, wie ihr mich supportet und weil ja jetzt viele von euch mir immer wieder Kommis wegen den Haaren geben und fragen, ob die echt sind und so. Nein, sind sie nicht. Ich habe seit 2 Monaten Extensions drin von Bubba Hair and Nails und ich bin einfach mega zufrieden damit. Das ist so easy zu waschen und...
2: Oh, das sieht ja wirklich hübsch aus.
3: Mama.
2: Nein, schau doch. Meinst du, ich sollte das auch mal ausprobieren?
3: Nein.
2: Bubba Hair and Nails. Das schreibe ich mir gleich mal auf.
3: Jetzt, guck.
4: Doch während des Gesprächs kommt es zum Kollaps. Aufgrund der hohen Belastung durch Victorias Ausstrahlung bricht Klaas Brenner zusammen. Ein Rettungshubschrauber muss den geschwächten Reporter vom Landhaus der Internetprinzessin abholen. Auf dem Weg ins Krankenhaus kommt Klaas Brenner ein letztes Mal zu sich.
5: Ich habe das schon in den letzten Wochen gemerkt. Ich komme morgens echt kaum hoch, habe auch starke Konzentrationsschwierigkeiten und ein übles Dumpfheitsgefühl im Arsch. Aber hey, vielleicht bin ich einfach ein bisschen elektro-hypersensibel.
6: I guess by now you've come to hear the story.
3: Voll verreckt.
2: Ach, sag sowas nicht. Der hat sich mal freiwillig in die Leute reinversetzt, die unter unserem Mobilfunknetz leiden.
3: Hippies.
2: Ach komm, so hilfst du denen aber auch nicht gerade.
3: Anarchisten sind das.
2: Ach, Schnuckelchen. Komm, ich bring dir mal dein Sandwich und dann lüftest du hier mal ein bisschen, ja? Nicht, dass du dir hier noch was einatmest. It ain't no hurry.
4: All I've left to lose these days. Sie hörten Auf der Spur von Klaas Brenner, ein Hörspiel von Finn Bachmann.
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1: Die gute alte Raucherpause. Für viele ist sie auch eine kurze Flucht aus dem Arbeitsalltag. Sie schieben ihre Arbeit auf, um sich stattdessen entspannt dem blauen Dunst hinzugeben. Meine Kollegin Caroline Büscher, die habe ich heute schon ein paar Mal mit der Zigarette gesehen. Natürlich nur zu Recherchezwecken, versteht sich. Denn sie hat sich gefragt, was eigentlich hinter der Raucherpause steckt.

0: Es gibt wohl kaum sozial so umstrittene 3 Minuten wie die Kippenpause. Die einen stöhnen über die bezahlte Extrapause, während andere sie mit der Notwendigkeit eines Toilettenganges gleichsetzen. Regelmäßig gehen Arbeitgebende sogar vor Gericht, um zu verhandeln, ob die Kippenpause nun eine zulässige Arbeitsunterbrechung ist oder nicht. Bisher fiel das Urteil allerdings meist raucherfreundlich aus. Rauchen ist gesellschaftlich anerkannte Prokrastination. Denn wer eine Pause braucht, zündet sich einfach eine Kippe an. Das ist sehr viel einfacher, als zu sagen, puh, ich muss mir mal die Beine vertreten oder eine zweite Kaffeepause zu machen. Wo Nichtrauchende mit einem Stirnrunzeln als Faulenzer abgestempelt werden, finden Rauchende ihresgleichen.
1: Hast du mal Feuer noch?
0: Prokrastination in der Gruppe fällt schlicht weniger auf und senkt die Hemmschwelle, die Arbeit kurz zur Seite zu legen. Deswegen macht man es auch am liebsten gleich mehrmals. Gehen die anderen rauchen, komme ich mit. Generell ist es besonders dieses Gruppengefühl, was die Kippenpause auszeichnet. Man könnte sagen, Rauchende sind Herdentiere. Selbst im tiefsten Winter nehmen sie die eisigsten Temperaturen für den Glimmstängel in Kauf und wärmen sich wie die Pinguine im Raucherkreis oder so. Für Nichtrauchende ist es ein Mysterium. Was passiert eigentlich in der Kippenpause, dass weder Wind noch Wetter noch Wut der anderen sie unterbinden kann?
1: Mal ein bisschen durchatmen.
2: Erholung. Auch mal draußen sein, also nicht immer nur im Büro sitzen. Und was ich da berede, das kommt immer sehr auf die Leute an. Also es gibt so Leute, mit denen rede ich sehr wenig mit der Kippenpause. Es gibt auch noch die Leute, mit denen berede ich in der Kippenpause das, was die anderen Leute im Sender nicht hören sollen.
3: Entweder rede ich irgendwie über Belangloses oder so Smalltalk oder eben Dinge, die Menschen drinnen nicht hören sollen.
0: Fest steht, Kippenpausen verbinden. Wer zusammen raucht, tauscht sich automatisch mehr aus. Das Vertrauensverhältnis ist unter Raucherinnen und Rauchern ein größeres. Denn seien es pro Tag nur 3x5 Minuten Kippenlänge, weiß ich schon eine Viertelstunde mehr über mein Gegenüber. Kein Wunder also, dass sich da Klicken bilden. Dies ist wohl auch ein Grund dafür, dass sich immer wieder Nichtrauchende in den auserwählten Kippenkreis begeben, wogegen die Rauchenden als nette Herdentiere meistens nichts haben. Oft führt dies allerdings dazu, dass die bisherigen Einzeltiere auf die dunkle, verqualmte Seite der Raucherinnen und Raucher wechseln. Macht ja auch einfach Spaß, dieses Rauchen. Und endlich hat man dann auch Anspruch auf 55 Stunden bezahlte Extrapause im Jahr.
3: Kann ich es vorher nochmal haben?
0: Problematisch wird die Kippenpause allerdings dann, wenn sie allein den Alltag strukturiert und damit unsere Pausengestaltung künstlich macht. Als Belohnung für getane Arbeit, erstmal eine Kippe. Als Trost für nicht geschaffte Arbeit, erstmal eine Kippe. Als Inspiration für die Arbeit, erstmal eine Kippe. Bevor ich wirklich anfange, erstmal eine Kippe.
2: Hey Jesper, hast du mein Feuer eingesteckt?
0: Rituale sind so schön und aufschieben ja irgendwie auch. Doch trotz aller gesellschaftlicher Toleranz und gesparter Arbeitszeit, Pausen machen sollten wir wirklich uns zuliebe tun und nicht für eine Zigarette.
4: Caroline Büscher war das zu den Besonderheiten der Kippenpause.
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2: Der Leipziger Osten ist für sein Kneipenwesen bekannt. Dort gibt es unzählige Bars und Lokale, in denen sich Freunde und Freundinnen treffen können. Aber wie sieht das Ganze eigentlich hinter der Theke aus? Mein Kollege Moritz Ferle war in der Hermann-Liebmann-Straße unterwegs, genauer gesagt in der Bahn nebenan, und hat dort mit Barkeeper Philipp Rustemann gesprochen.
3: Das Nebenan, wie würdet ihr das beschreiben?
4: Klein, gemütlich, von Leuten nebenan, für Leute nebenan.
3: Wer betreibt den Laden?
4: Wir sind 4 Gesellschafter. Das heißt also, eigentlich sind wir ursprünglich 4 Freunde einfach mit der Idee aufgekommen, dass wir gerne mal eine Bar haben möchten. Und dazu gibt es noch 3 Angestellte inzwischen, die wir auch zu unseren Freunden zählen.
3: Das heißt, du bist dann auch seit Anfang an dabei?
4: Ja, also seit die Idee konkret wurde, bin ich dabei. Die Planung vorher gab es schon ohne mich. Und dann wurde aber eben noch eine Person gesucht, die damit eintritt. Und das heißt, so ein halbes Jahr, bevor wir tatsächlich eröffnet haben, bin ich dazugekommen und dann auch in den Planungen dabei gewesen. Also insofern ja, von Anfang an dabei.
3: Würde mich jetzt auch interessieren, wie ihr denn auf die Idee gekommen seid. Also kannst du erzählen, wie das irgendwie dann passiert ist? So, wie es die Gründungsgeschichte ist vom Nebenan?
4: Ja, ich würde sagen, eine Schnapsidee.
3: Okay.
4: Im wahrsten Sinne des Wortes. Also wir haben schon oft früher zusammengesessen, hatten verschiedene Ideen. Es gab immer auf jeden Fall die Idee, die im Raum stand, dass wir ein Hausprojekt gerne machen wollten, ne? Als die Mieten noch erschwinglicher waren, als das heute der Fall ist. Mhm. Den Zeitpunkt haben wir dann ein bisschen verpasst. Und dann gab es, ich weiß nicht, wie konkret die Idee entstanden ist, dann eine Bar aufzumachen. Aber das ist auf jeden Fall abends bei einem Bier oder Schnaps entstanden und wurde dann letztendlich immer konkreter, als die anderen auch angefangen haben, dann nach Location zu suchen, wo man das wirklich machen könnte, konkretisieren könnte. Aber insofern eine Schnapsidee.
3: Okay, und wie lief das dann weiter nach den ersten Plänen? Also kann man sagen, was sind so die Schritte so von der ersten Idee dann bis zur Umsetzung?
4: Ja, also ich würde sagen, es fängt an mit einer Art Businessplan. Wie professionell oder nicht professionell das dann letztendlich ist, glaube ich, ist erstmal nicht ganz so wichtig, aber dass man die Ideen, die so umherschwirren, konkretisiert. Als es dann soweit war, dass eine mögliche Location gefunden wurde, wo das stattfinden kann, fängt es dann eben an, dass man darüber nachdenkt, was benötigen wir alles, was für Baumaterialien, wie wollen wir das alles konkretisieren, bauen wir es selber, muss man irgendwelche, was für Sachen muss man beachten, was für Ämter kommen ins Spiel, und dann kommt eins zum anderen. Das ist ein bisschen wie ins kalte Wasser springen und versuchen, damit klarzukommen, learning by doing.
3: Hattet ihr da irgendwie Erfahrungen vorher schon, die ihr da einbringen konntet?
4: Also Eva, eine der 4 GesellschafterInnen, hatte schon Erfahrung in der Gastro zu arbeiten, aber eine eigene Bar zu haben, nicht. Also das ist für uns alles komplettes Neuland gewesen und auch eben die ganzen Zusammenhänge damit, der Rattenschwanz, der da dranhängt, das ist alles Neuland für uns.
3: Das heißt, wenn du jetzt sagst, irgendwie eine von wie viel wart ihr am Anfang?
4: 4.
3: 4. Eine von 4 hatte bloß auch irgendwie Erfahrung in der Gastro. Das heißt, ja, es ist dann doch irgendwie mehr so ein relativ spontaner Entschluss gewesen, irgendwie so ohne besonders viel Erfahrung, was da eigentlich jetzt auf einen zukommt.
4: Genau, also wir haben den Tresen bisher nur von der anderen Seite gesehen. Ja. Und aber eine Bar ist ja, ich weiß auch gar nicht warum, irgendwie ein schöner Gedanke, so ein bisschen romantischer Gedanke. Ohne Erfahrung daran zu gehen, haben wir dann auch im Nachhinein mehr und mehr gemerkt, das ist schon, da hängt dann doch ganz schön viel mit zusammen und es ist gar nicht so einfach, wie wir uns das auch am Anfang vielleicht vorgestellt haben. Mhm. Und letztendlich haben wir uns an den Aufgaben abarbeiten müssen, aufreiben müssen, und es hat bis heute den Umständen entsprechend ganz gut funktioniert.
3: Okay, aber würdest du jetzt sagen, dass du, wenn du jetzt mal zurückguckst, würdest du sagen, dass du damals wusstest, was du dir da zugemutet hast?
4: Nee. Auf jeden Fall nicht. Also das tatsächlich die meiste Arbeit, die auch belastendste Arbeit, ist gar nicht die, direkt hinterm Tresen zu stehen, sondern es fängt, also es gibt einfach unheimlich viel, was dann im Hintergrund doch passiert, was man so sich gar nicht hätte vorstellen können, dass das auch wirklich so viel Arbeit bedeutet, obwohl wir ja momentan noch zu 4 sind und diese Arbeit auch auf verschiedenen Schultern verteilt ist. Kostet es unheimlich viel Zeit, es kostet unheimlich viel Aufwand, sich mit irgendwelchen Dingen zu beschäftigen, mit denen man sich vorher nicht beschäftigt hat.
3: Was sind das für Dinge zum Beispiel?
4: Es sind meistens halt Sachen, die mit Ämtern zusammenhängen, ob es jetzt eben das Gesundheitsamt ist, auf was man achten muss, wenn so eine Bar gebaut wird. Es ist das Bauamt, mit dem man sich beschäftigen muss.
3: Was will das Gesundheitsamt jetzt zum Beispiel so wissen?
4: Es hängt zum Beispiel davon ab, was man für Produkte anbietet. Sobald Gläser in Verwendung sind, muss man auf gewisse Dinge achten. Sobald irgendwie für Drinks Obst benutzt wird, muss man auf gewisse Dinge achten. Es gibt Hygienevorschriften, die beachtet werden müssen. Da muss man sich erstmal reinlesen. Und ebenso ist es mit anderen Sachen, wie zum Beispiel dem Bauamt, ob das jetzt irgendwelche Zeiten sind, die man einzuhalten hat, ob das Baumaßnahmen sind, die man vornehmen muss, damit okay. Das alles mit rechten Dingen abläuft. Ne?
3: Ist es so, wie man sich das vorstellt, dass da irgendwie dann irgendwie das Gesundheitsamt irgendwann vor der Tür steht und da irgendwie klopft und sagt so, ja, wir würden jetzt da gerne eine Kontrolle machen oder wie ist das?
4: Ich würde sagen, es gibt verschiedene Arten und Weisen, wie man das machen kann. Letztendlich kann man natürlich auch von sich aus das Ganze vorantreiben und sich melden. Wenn das nicht passiert, dann in der Regel sind die Ämter, sie schlafen nicht und werden schon irgendwann auch aufmerksam. Vor allen Dingen, wenn man auch einfach Öffentlichkeitsarbeit ein bisschen macht, ja. Dann stehen die auch mal einfach vor der Tür.
3: Ja, machen wir nochmal einen Schritt zurück. Mich würde dann noch interessieren, wie seid ihr dann, also nach euren ersten Planungen, wie seid ihr darauf gekommen, das genau hier zu machen, also jetzt hier in der Hermann-Liebmann-Straße?
4: Das liegt daran, weil drei von uns vieren, also ich nicht, ich wohne im Süden, aber drei von uns vieren im Osten gewohnt haben oder noch wohnen. Und natürlich die Gegend hier, glaube ich, dann wahrscheinlich auf die Art und Weise wertgeschätzt haben, geliebt haben und festgestellt haben, dass hier halt einfach viel Bewegung gerade ist und die Möglichkeit einfach vorhanden ist, das mit geringem finanziellen Aufwand zu betreiben. Ne? Das war ganz wichtig, weil keiner von uns in einen Geldtopf gefallen ist. Und es aber auch einfach, glaube ich, schon so diesen Gedanken gab, dass man das Viertel dabei unterstützen möchte, auch so ein bisschen vielleicht so zu bleiben, wie es ist, also ja. so ein romantischer Gedanke dahinter steckt, was sich auch darin niederschlägt, dass wir versuchen, eben die Preise so angemessen zu lassen, dass wir irgendwie selbst klarkommen, aber gleichzeitig günstig versuchen zu bleiben. Und also ich würde sagen, ein romantischer Gedanke steckt dahinter und es kommt daraus, dass eben drei von vier Leuten hier gewohnt haben.
3: Okay, also es war von Anfang an klar, dass ihr hier im Osten bleiben wolltet.
4: Genau.
3: Okay, also gleich Idee klar gewesen, dass es im Osten ist. Was ich mir dann auch schwierig vorstelle, ist irgendwie so, nehmen wir an, jetzt habt ihr irgendwie die ganzen Baumaßnahmen irgendwie fertig gekriegt. Was ich mir dann auch schwierig vorstelle, ist erstmal dann ein Publikum zu generieren. Wie seid ihr da irgendwie vorgegangen?
4: Genauso unprofessionell wie bei allem anderen auch. Naja, letztendlich haben wir das wirklich blauäugig gemacht. Wir haben, also während wir hier schon am Bauen waren, war das ganz toll, weil regelmäßig Leute vorbeikamen und gefragt haben, ach, was wird denn das hier? Und ach, schaut aber schön aus. Ich sehe euch schon seit Wochen hier am Basteln und Bauen. Wir waren ja immer präsent auf der Straße. Das waren quasi, glaube ich, die ersten Leute, die das mitbekommen haben. Und die einzige Werbung, die wir dann tatsächlich geschaltet haben, ging über Facebook. Und ich glaube, dass das gerade hier im Osten einfach so ist, dass die Leute so viel auf der Straße unterwegs sind. Es geht so viel über Mundpropaganda, dass wenn hier was Neues aufmacht, das eigentlich relativ schnell die Runde macht. Und angenommen wurde das alles auch viel schneller, als wir gedacht hätten. Gerade weil wir im Sommer geöffnet haben, August 2016, dachten wir gerade, dass im Sommer eben das eine lange Anlaufzeit braucht, bis wir wirklich gut besucht sind. Und das ging viel schneller, als wir dachten.
3: Also August 2016 hast du jetzt gesagt, das sind jetzt knapp 2 Jahre. Oder dieses Jahr werden es 2 Jahre. Wie würdest du jetzt mittlerweile eure Lage einschätzen? So Zwischenfazit nach 2 Jahren?
4: Also es ist nach wie vor, betreiben wir Gesellschafter diese Bar quasi ohne Verdienst. Also das ist nach wie vor ein Spaßprojekt von uns. Und da merkt man schon, dass es an verschiedenen Stellen inzwischen sehr viel anstrengender ist. Einfach weil es eine Belastung darstellt, wir davon nicht leben können. Das heißt, es ist immer eine Zusatzbelastung zu dem, was wir sowieso machen. Jeder für sich privat. Es ist nach wie vor ein Projekt, was wir alle lieben. Also diese Bar ist uns einfach ans Herzen gewachsen und es macht immer noch super viel Spaß, aber durch diese Belastung merkt man jetzt auch, dass es einfach den einen oder anderen mehr als den anderen belastet und deswegen es auch ein paar Umbrüche geben wird bei uns. Aber das Fazit ist, dass es wunderbar funktioniert. Ich denke, besser als ich es mir hätte vorstellen können und vielleicht auch die anderen. Inzwischen wir ein super großes Stammpublikum haben, vielleicht eine Art Kultstatus schon, also Bekanntheitsgrad. Ich hätte es mir eigentlich besser nicht vorstellen können.
3: Also, was ist gemeint, ist manchmal anstrengend, was macht dir daran speziell Freude?
4: Also die Arbeit an sich, direkt hinterm Tresen, mit den Leuten zu kommunizieren, ne? Die Gespräche, die man dort aufschnappt, die Menschen, die man kennenlernt, das ist schon einfach was mir persönlich super viel Spaß macht und was ich sehr genieße. Und auch zu sehen, dass das einfach von uns aufgebaut wurde und nach wie vor funktioniert, die Menschen das unterstützen und das Projekt auch als solches sehen, dass das eben, dass die meisten wissen, dass das hier kein kommerzielles Projekt ist und schön finde, dass das angenommen wird.
3: Dann hattet ihr jetzt neulich, glaube ich, auch so eine Crowdfunding-Aktion. Also das heißt, so für größere Investitionen ist nicht einfach irgendwie mal Geld dabei, sondern das muss schon irgendwie schon so auf lange Sicht von im Vorhinein irgendwie geplant werden und dann auch irgendwie so über solche Maßnahmen finanziert werden.
4: Also bei dem Crowdfunding ging es im Kern darum, dass wir eine Spüle brauchten. Das war aber quasi nur die Spitze des Eisbergs. Für die Spüle mussten größere Baumaßnahmen gemacht werden, da müssten Rohre verlegt werden, quer durch das Haus. Und für solche Investitionen ist definitiv kein Geld da. Da sind wir auch ganz froh, dass es dieses Crowdfunding eben gibt. Das ist inzwischen jetzt etwas über ein Jahr her. Das war eine sehr dringende Maßnahme, eben vom Gesundheitsamt auferlegt. Und da sind wir auch sehr froh, dass das so schnell funktioniert hat, weil da sehr viel dran hing, dass das eben funktioniert. Genau, also wenn größere Investitionen anstehen, das ist was, was wir uns von alleine so nicht leisten konnten und auch momentan nicht könnten. Und das hat uns sehr dabei geholfen, dass das ganze Projekt überhaupt weitergehen konnte.
3: Aber es funktioniert ja irgendwie dann auf eine Weise, oder?
4: Super funktioniert, ja. Also auch das wurde von den Leuten ja angenommen. Man sieht ja die kleinen Metallschilder, die bei uns in der Bar hängen, am Balken oder auch an der Bar selber. Das sind zum Beispiel Dankeschöns an die Leute, die hier gespendet haben. Das war die eine Art des Gimmicks, was es dann im Gegenzug quasi gab. Es haben mega viele Menschen gespendet. Und ja, das war schön. Das gerade aus den letzten Metern, also das war beim Crowdfunding dann auch schon echt spannend, als wir gemerkt haben, wir kommen nicht auf den Betrag, den wir uns, den wir brauchten. Noch 2 Wochen vorher, glaube ich, waren wir davon ein Stück weit entfernt. Und dann in den letzten 2 Wochen ging das nochmal richtig aufwärts. Da hatten wir schon Blut und Wasser geschwitzt und am Schluss waren wir alle super glücklich. Und es hat wunderbar funktioniert. Wir konnten das alles installieren, haben davon auch noch einen Kicker kaufen können, eine Lüftungsanlage einbauen können und genau.
3: Schön. Zum Abschluss hätte ich da jetzt noch eine Frage. Also ich würde jetzt mal sagen, so die Idee, eine Kneipe aufzumachen, hat wahrscheinlich so jeder Mensch zwischen 20 und 30 irgendwann mal, würde ich sagen. Jetzt mal mit der Einschätzung aus so 2 Jahren Erfahrung, gibt es da irgendwas, was du jemandem mitgeben möchtest jetzt, der jetzt eine Kneipe aufmachen wollen würde?
4: Behaltet auf jeden Fall den romantischen Gedanken bei, denn das ist ja das Zündfeuer, was am Anfang da steht, glaube ich. Aber man sollte auf jeden Fall vorsichtig sein und sich gut durchdenken, was da noch alles dranhängen könnte, weil es ist natürlich ein romantischer Gedanke. Man sollte sich darauf einstellen, dass sehr viel Arbeit darauf auf einen zukommt.
3: Ist das auch irgendwie für das, was du jetzt gewünscht hättest, was dir damals irgendjemand gesagt hat? Oder nee. Gibt es irgendwas?
4: Besser nicht. Okay. Vielleicht hätten wir es sonst nicht gemacht.
3: Okay.
4: jetzt sind wir eben drin in dem Projekt, fluchen das ein oder andere Mal auch darüber. Ne? Aber ich glaube, wenn von Anfang an klar gewesen wäre, was das für ein Arbeitsaufwand ist, wenn man dann eine Bilanz gegenüberstellt, dann sich quasi zu sagen, naja, ein Projekt, wo ich so viel Arbeit reinstecke, aber nicht wirklich was mit verdiene, das rentiert sich dann am Ende doch nicht, dann hätten wir es vielleicht gar nicht gemacht. Also der romantische Gedanke sollte auf jeden Fall da sein, damit man das Projekt erstmal überhaupt startet.
3: Okay.
4: In dem Umfang, wie es wir gemacht haben. Ne? Man kann eine Bar ja auch anders aufmachen.
3: Okay, genau. Ja gut. Also dann lieber Kopf ausschalten und romantisches Gefühl an.
4: Genau.
3: Sagt Philipp von der Bar nebenan in der Hermann-Niemann-Straße. Danke für das Gespräch.
4: Ja, danke, dass du da warst.
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1: Lukas Rietschel, Henrik Bolz und aktuell auch Anne Raabe schreiben über ihre Heimat in der ehemaligen DDR. Wie die Möglichkeit von Glück von Anne Raabe das Thema angeht, das weiß mein Kollege Vincent Koch.
2: Es ist diese eine Frage, die immer wieder aufkommt. Warum wählt der Osten anders als der Westen? Wie konnte es dazu kommen? Anne Raabe versucht in ihrem Roman »Die Möglichkeit von Glück« eine Antwort auf diese Fragen zu finden und taucht dafür tief in die DDR-Geschichte ab. Am Beispiel der Familie ihrer Ich-Erzählerin Stine.
3: Die Erinnerungen an das Land, das meine Geburt bekundet hat, sind blass. Die DDR lag 1986 in ihren letzten Zügen. Aber davon wusste ich nichts in meinem Kinderbett. Und auch sonst hat vor Mitte der 80er Jahre noch niemand geglaubt, dass es die Mauer bald nicht mehr geben, dass 3 Jahre später eine friedliche Revolution das Land von Diktatur und Stasi befreien würde. Ich war 4, als es endlich hieß, Deutschland einig Vaterland.
2: Stine beschreibt anekdotisch ihr Aufwachsen in den letzten Tagen der DDR und unmittelbar nach der Wende und erzählt von einer Familie, die von Kälte, Härte und Gewalt geprägt ist. Deutschland verändert sich nach 1989 radikal, aber die Regeln in ihrer Familie bleiben gleich streng. Was sich durch alle Episoden zieht, ist der autoritäre Erziehungsstil der Mutter. Es wird aufgegessen, es wird nichts hinterfragt, es wird gemacht, was die Eltern sagen.
3: Als Mutter zurückkam, bekam erst mein Bruder seine Strafe. Die große, weiche Frau begann mit ihrer Hand auf seinen Hintern einzuschlagen. Timmy heulte natürlich gleich los. Er war erst 3 und hatte sich noch nicht so im Griff. Ich wollte, dass er damit aufhört und blickte streng zu ihm rüber. Weil er den Kopf in den Nacken legte und ihm die Tränen und die Rotze in den Rachen lief, verschluckte er sich, was sein Weinen aber nur kurz unterbrach. Sobald er wieder Luft bekam, begann er wieder zu heulen. Erst als Mutter nachließ, hörte er damit auf.
2: Erst als erwachsene Frau erkennt Stine, dass die Ursprünge dieser systemischen Gewalt tiefer liegen. Sie erforscht ihre eigene Sozialisation, spricht mit FreundInnen, die von ähnlichen Erfahrungen berichten und wühlt sich durch Archivdokumente. Stine wird klar, wer für die Weitergabe der Traumata über Generationen hinweg verantwortlich ist. Ihr Großvater Paul. Aufgewachsen in der Weimarer Republik, erlebte er die Herrschaft der Nazis und kämpfte im Zweiten Weltkrieg. Sein Funktionärsposten in der DDR ermöglichte ihm den Aufstieg zum Professor. Nach der Wende war seine Karriere schlagartig Geschichte. Er fühlt sich betrogen, wie so viele im Osten. Die Struktur des Romans erinnert an vielen Stellen an ein Essay. Dass es Parallelen zwischen der Romanfigur Stine und der Autorin Anne Raabe gibt, hat sie in Interviews bestätigt. Die ganze Erzählung ist dadurch nachvollziehbar und gleichzeitig differenziert. Die LeserInnen verfolgen, wie jemand in seiner eigenen Familie aufräumt und die jahrelange Kultur des Schweigens durchbricht, was nicht immer leicht ist.
3: Du hast aufgeschrieben, was passiert ist. Kurze Stichpunkte über den Ablauf der Gewalt wie eine Einkaufsliste oder einen Wunschzettel. Bevor sie wieder verschwindet, in den Verleugnungen und Überschreibungen meiner Wirklichkeit, durch Mutter, durch Vater, durch die ganze Welt, die nicht wahrhaben wollte, was hier vor sich ging. Bevor du nicht mehr wusstest, war das wirklich passiert?
2: Mit »Die Möglichkeit von Glück« hat Anne Raabe einen Roman geschrieben, der eine Perspektive auf den Osten sichtbar macht, die bisher selten zur Sprache kam. Die Weitergabe von Gewalt von Generation zu Generation über mehrere Diktaturen hinweg. Dass Erfahrungen wie die ihres Großvaters nicht spurlos an einer Familie vorübergehen, erzählt sie auf eine schonungslose Art. Raabe schafft es auch, nicht den belehrenden Zeigefinger zu erheben, indem sie die jahrelange Kultur des Totschweigens, der Gewalt und die Folgen der Wiedervereinigung beschreibt, liefert Raabe eine mögliche Antwort auf die Frage, woher der Rassismus und das Gewaltpotenzial im heutigen Ostdeutschland kommen. Die Möglichkeit von Glück ist ein eindrücklicher Roman, der auch dazu einlädt, die eigene Familiengeschichte zu reflektieren.
1: Vincent Koch über die Möglichkeit von Glück von Anne Raabe. Das Buch ist bei Klett-Cotta erschienen und die 376 Seiten gibt es für 18,99 Euro.
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1: In Leipzig gibt's Kultur für alle, das sagt jedenfalls die Kulturbürgermeisterin Skadi Jennecke. Trotzdem gibt's Projekte, die da ein bisschen nachhelfen, zum Beispiel Kulturleben von der Villa Leipzig. Das Projekt, das soll Menschen den Zugang zu Kultur verschaffen, die sich das sonst nicht leisten können. Wie? Das weiß meine Kollegin Angela Fischer, die hat einer Ehrenamtlichen über die Schulter geschaut.
2: So, dann wähle ich jetzt die Nummer mal an. Mal gucken. So, im Schnitt muss man schon relativ häufig wählen, bis wir eine Karte oder zwei Karten vermitteln. Es können ja mal zwei Karten vergeben werden. Und eigentlich ist es ja ein gutes Zeichen, wenn die Leute unterwegs sind und nicht zu Hause hocken. Aber für uns, wenn wir anrufen, dann freuen wir uns natürlich, wenn wir jemanden erwischen.
3: Cornelia Borchers ist eine von 25 Ehrenamtlichen beim Projekt Kulturleben. Zweimal pro Woche vermitteln sie übers Telefon kostenlose Tickets für Kultur- und Sportveranstaltungen.
2: Kulturleben Leipzig, Cornelia Borchers. Hallo, ich grüße Sie. Sie sind ja bei uns neu als Gast registriert. Und nun wollte ich Ihnen das erste Mal Karten anbieten.
4: Das ist eigentlich auch der schönste Part, sag ich mal, aus der ehrenamtlichen Sicht,
3: erzählt Janne Dörge. Sie hilft bei Kulturleben seit 2 Jahren mit.
4: Weil man dort direkten Kontakt zu den Menschen hat, die sich halt bei uns als Gäste, wir nennen sie Gäste, angemeldet haben. Das sind dann also Personen, die sehr geringes Einkommen haben.
3: Ein geringes Einkommen, das wird bei Kulturleben durch den Hartz-IV-Satz definiert. Damit hat das Projekt in Leipzig 6.000 potenzielle Gäste. 1.000 davon sind bei Kulturleben registriert und bekommen regelmäßig Eintrittskarten vermittelt. In den vergangenen 6 Jahren waren das insgesamt über 25.000 Karten. Wie regelmäßig man dabei als Gast Karten bekommt, will Janne aber nicht verraten.
4: Ja, man kann das schon pauschalisieren, aber das möchte ich eigentlich gar nicht so genau, weil daraus ja dann auch eine Erwartungshaltung entstehen würde. Also sie werden schon relativ regelmäßig in einem Abstand von etwa 2 bis 3 Monaten angerufen. Also so häufig bekommt man, denke ich, schon was angeboten, aber da wäre ich gern vorsichtig mit.
3: Dass es überhaupt so viele Kartenspenden gibt, liegt an den vielen Kultureinrichtungen in Leipzig. Über 80 Einrichtungen stellen Kulturleben immer wieder Karten zur Verfügung. Nur Kinos dürfen keine Karten verschenken, denn die Filme gehören ihnen nicht und so sind sie an die Auflagen ihrer Filmverleiher gebunden. Doch auch andere Einrichtungen könnten mehr tun, findet Janne.
4: Es gibt schon die ein oder anderen, wo ich denke, dass es schön wäre, wenn sie auch mal wieder dabei wären. Ja, also ich finde es halt auch schön, wenn sich Kultureinrichtungen einfach wirklich dazu verpflichtet fühlen würden, dass ihre Veranstaltungen auch Menschen mit geringem Einkommen zur Verfügung zu stellen. Denn ich denke, es ist ja auch nicht nur eine Frage von Schulen und Schulbildung, dass man an Kultur herangeführt wird, sondern auch gerade häufig durch das Elternhaus. Und wenn das nicht dem Elternhaus überhaupt nicht möglich ist, an sowas teilzunehmen, woher soll es dann kommen?
3: Hier kommt die Stadt Leipzig ins Spiel. Schließlich gehören viele Kultureinrichtungen wie die Oper oder das Gewandhaus zur Stadt. Trotzdem kann die Stadt ihre Einrichtungen zu nichts verpflichten, erklärt Kulturbürgermeisterin Skadi Jennecke.
5: Wenn ich weiß, um welche Einrichtung es sich handelt, also ich kann nur die Kulturleben auffordern, sich dann bei mir zu melden. Also ich hatte einen Einzelfall, da habe ich das auch gemacht, haben wir das auch gelöst. Und wenn es aber weitere Einrichtungen gibt, die zur Stadt Leipzig gehören und die sich dem nicht hinreichend öffnen, dann kann ich da natürlich vermitteln tätig werden, ja.
3: Außerdem haben viele Einrichtungen ein eigenes Angebot an Vergünstigungen. So gibt es in einigen Museen den eintrittsfreien Mittwoch und für alle unter 19 Jahren sowieso immer freien Eintritt. Bei anderen Häusern wiederum gibt es Ermäßigungen durch Monats- und Jahresabos oder den Leipzig-Pass. Den können Menschen mit geringem Einkommen bei der Stadt beantragen. Ist Leipzig also eine Kulturstadt für alle?
5: Also es gibt Kulturangebote für alle sozialen Bedürftigkeiten oder für alle sozialen Hintergründe, das würde ich behaupten. Der Umkehrschluss gilt nicht. Das gehört zur Ehrlichkeit. Nicht jedes Angebot ist für jeden Geldbeutel erschwinglich.
3: Besonders teuer sind die Angebote von Gewandhaus und Oper. Sie sind zwar günstiger als in Städten wie Berlin oder München, aber für Leipziger Verhältnisse bleiben sie teuer. Deshalb braucht es Projekte wie Kulturleben, sagt Skadi Jennecke.
5: Weil man nur mit Kultur überleben kann. Also Erlebnisse, die in einem zweckfreien Raum stattfinden, wo sie sich mit Dingen auseinandersetzen, die nicht lebensnotwendig sind, wo sie loslassen können von dem Stress des Alltags. Und das gilt ja insbesondere für Menschen, die eben im Alltag aufgrund ihrer sozialen Situation besonders zu kämpfen haben. Solche Erlebnisse sind lebenserhaltend.
3: Allerdings kann Jennecke das Projekt Kulturleben nur bis zu einem gewissen Maß unterstützen. Das Kulturdezernat kann allein künstlerische Projekte und Kultur finanziell fördern. Dazu gehört Kulturleben nicht. Der Kulturbürgermeisterin bleibt also nur, für das Projekt zu werben.
5: Es ist vielleicht ein bisschen traurig, dass das notwendig ist, ähnlich die Diskussion um die Tafeln. Aber dass wir es haben, ist sehr viel wert und es wird ja auch sehr rege genutzt.
3: Das berührt auch immer wieder die ehrenamtliche Janne Dörge.
4: Oh, es ist so unglaublich. Uns wird so viel Dankbarkeit dann entgegengebracht von unseren Gästen. Und das macht einen so glücklich und stolz auch. Man erkennt dann wieder den Sinn in dieser Arbeit. Es gibt einem so viel zurück und das auch direkt, dass es eigentlich immer Spaß macht.
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1: Abgesehen von Zeiten des Lockdowns und der Quarantäne begegnen wir ja eigentlich jeden Tag Menschen. Manche von ihnen kennen wir schon ewig, andere treffen wir zum ersten Mal. Diese Begegnungen beeinflussen, ob bewusst oder unbewusst, wie wir denken, fühlen und handeln. Und das manchmal ganz schön nachhaltig. Unsere Praktikantin Gesine Großert hat sich Gedanken dazu gemacht, welche Begegnungen ihr Leben bisher besonders geprägt haben.
2: Gerade mache ich mein Schülerpraktikum bei Mephisto. Ich bin hier als 15-Jährige zwischen StudentInnen und versuche herauszufinden, ob Journalismus etwas ist, das ich in Zukunft machen möchte. Ich lerne viele neue Menschen kennen, die alle selbst die unterschiedlichsten Begegnungen in ihrem Leben gemacht haben. Diese Begegnungen haben sie hierher geführt. Mich auch. Eine der wohl prägendsten Begegnungen für mich war meine Klassenlehrerin in der Grundschule. Sie hat die Grundsteine für das gelegt, was mich heute ausmacht. In der ersten Klasse hat sie mir Lesen und Schreiben beigebracht und meine Liebe zu Büchern geweckt. In Büchern begegne ich fremden Welten und außergewöhnlichen Charakteren, die für mich zu Vorbildern wurden. Besonders gern erinnere ich mich an die Figuren von Cornelia Funke. Emma aus Hände weg von Mississippi, die alles dafür tat, um ihr Pferd behalten zu dürfen. Hedwig Kümmelsaft, Gespensterjägerin und wandelnder Ratgeber. Und Jakob, der in der Welt hinter den Spiegeln zum Schatzsucher wurde. Mir wurde schnell klar, dass ich selbst Geschichten schreiben möchte. Ich wollte anderen Menschen Begegnungen mit ihren Helden ermöglichen, auch wenn sie nur auf Papier existieren. Als ich aufs Gymnasium wechselte, bekam ich ein Handy und den alten Laptop meines Vaters. Damit öffnete sich die Welt für mich ein großes Stück weiter. Auf YouTube oder Instagram machte ich neue Begegnungen. Ich entdeckte neue Helden, aber diesmal waren sie echt, zumindest ein Stück weit. Dylan, die auf TikTok ihre Erlebnisse als Transfrau teilt, oder Kia, welche nach einem Unfall als Kleinkind viele Narben trägt und jetzt für Body Positivity wirbt. Durch sie lernte ich neue Lebensrealitäten kennen. Wenn ich durch die Weiten des Internets scrolle, sehe ich, wie vielen Menschen ich noch nicht begegnet bin und wie viele Geschichten noch darauf warten, entdeckt zu werden. Alle Menschen verdienen es, gehört und gesehen zu werden. Fiktive Vorbilder schaffen ist toll, aber realen Menschen eine Bühne geben noch viel besser. Mit Journalismus kann ich genau das erreichen. So wurde mein Wunsch, Autorin zu werden, zu dem Wunsch, Journalistin zu sein. Ich kann andere aus ihrer Bubble holen, die Welt für sie öffnen und Begegnungen schaffen. Begegnungen im Leben kann man meistens nicht vorhersehen oder planen. Manchmal können sie auch unangenehm oder komisch sein. Trotzdem kann ich aus jeder Begegnung etwas mitnehmen. Auch wenn es manchmal nur der Entschluss ist, diese Person möchte ich nicht noch einmal sehen.
1: Das sagt Gesine Großart über Begegnungen mit Menschen, die einen bleibenden Eindruck hinterlassen.
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1: 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I'm
2: off the radar. Erinnert ihr euch noch an Elvin und die Chipmunks?
3: Ra, ra, ah, ah, Roma, Roma, ma, ga, ga, ulala, one jump and broken man.
2: Das war also die Zeit, Crazy Frog war tot, die Chipmunks waren dran und haben Handy-Klingeltöne weltweit verpestet. Dabei kommen solche hochgepitchten Vocals ja eigentlich aus dem Hip-Hop. I spit it through the wire, man. Als Kanye West noch kein Antisemit war, oder wir das zumindest nicht wussten, da hat er diese Chipmunk-Vocals in den Mainstream gebracht. Und jetzt kombiniert man den früheren Chipmunk-Kanye mit Kommunismus und Islam und zack, haben wir den Untergrundkünstler Gais Guevara. Pardon. Klingt konfus, ist es auch, und das ist noch nicht mal alles. Scott Heinrichs hat sich mit ihm unterhalten und wollte herausfinden, naja, wer ist dieser Typ?
4: Ey, Moment mal. Hat er das gerade wirklich gesagt? Wenn er einen weißen Typen ermorden wird, dann ist das kein Witz, sondern eine Zurschaustellung? Das ist zumindest eine der ersten Zeilen auf dem aktuellen Album von Gais Guevara. Schon krass irgendwie. Und nicht nur das. Ja, der Typ nennt sich wie Che Guevara und ist gleichzeitig gläubiger Muslim. Da kommt mein Identitätsdenken auf alle Fälle nicht mit. Stellt sich also die Frage, wer ist dieser Typ? Wer ist Gais Guevara? Oder vielleicht besser, wie wurde er zu Gais Guevara? Denn erstmal vorweg, nee, der Typ heißt nicht wirklich Guevara. Jar Jar Gais Robinson wird am 9. Oktober 2000 geboren. Er wächst in Philadelphia auf, ganz abseits von popkulturellen Brennpunkten der Stadt, die man da sonst so kennt.
5: It was kind of typical impoverished black neighborhood shit, shootings, shit like that. But you know, you still have that community. Regardless, it's home. It's where I grew up at. It's why I am who I am, so.
4: Klar, sein Zuhause halt. Und gleichzeitig brachte dieses Zuhause genau die Probleme mit sich, die man als POC in den USA leider erwarten muss.
5: Issue of white supremacy within America, the issue of racism.
4: Eben genau das. Struktureller Rassismus, white supremacy, etc., etc. Dass Gais da in eine Form von Widerstand geht, ist konsequent.
5: Philly's really underrated in terms of a lot of people are a little unaware of Philly's part in black revolutionary discussion and shit like that. You know, it's just something I kind of grew up into. It's not like I vigorously researched or anything. It's just like, you know, it's just a part of me.
4: Und trotzdem, der Typ rappt darüber, weiße Leute zu ermorden. Aber ganz ehrlich, so richtig empört hat das eigentlich nur Rechte in Online-Foren. Denn Gais sieht das eher als Stilmittel, als Übertreibung, um weißen Machtstrukturen den Spiegel vorzuhalten.
5: So when I sit here and I talk about killing and murder or whatever, and people take it to heart, I mean, good. Because how do you think we've been feeling for however many years when, you know, y'all were doing a Birth of a Nation or shit like that?
4: Den Film, den er da anspricht, Birth of a Nation, der ist ein Hollywood-Film aus dem frühen 20. Jahrhundert. In dem wird der Ku Klux Klan als Verteidiger amerikanischer Werte gezeigt und Afroamerikaner als ungebildete, aggressive Minderheit. Diese Wut, die Gais hat, ab und zu vermengt er die mit Humor. Vielleicht ja auch, um das alles auszuhalten. Und das ist oft ehrlich lustig. Zum Beispiel, wenn er die Naivität urbaner, weißer Jugendlicher analysiert.
5: Yo, I really don't agree with what you're saying, but this line is funny as fuck. And I'm like, I mean, that's the purpose. Now it's in your head. Now you listening, you know. So now it's something that you're thinking about. I'm agitating. So, you know.
4: Hätten wir den Punkt also geklärt. Eine Sache verwirrt aber immer noch. Gais ist Kommunist und Muslim. Dabei hat Marx ja die Religion als Opium des Volkes bezeichnet. Wie soll das denn funktionieren?
5: While I do understand the idea of being anti-religion within communism, because religion has been a thing as a way to oppress folks and oppress others. I mean, you look at like Catholicism and shit like that. It's no doubt. There's a lot of things within religion that has strengthened the community of folks, that has strengthened, you know, the revolutionary potential of folks.
4: Gais sieht als Parallele also die Gemeinschaft. Was er aber nicht sieht, sind all die anderen Widersprüche. Vielleicht kann er das auch gar nicht, Zumindest, wenn er weiterhin mit seinen Texten provozieren will. Denn wenn Gais eines seiner Alben Black Bolshevik nennt und mit Koranreferenzen hantiert, dann hinterlässt das Fragezeichen überm Kopf. Und naja, ganz ehrlich, mit seiner Musik ist das manchmal nicht leichter. Die ist nämlich genauso überbordend. Gais produziert seine Beats selbst. Und die sind wirklich vollgestopft mit Samples. Mit Snippets aus Serien, aus Videospielen oder YouTube-Videos. Und ein paar sind so seltsam, dass man sich fragt, wo kommt das eigentlich alles her?
5: I started collecting CDs. I'm not a big vinyl person. You know, I was born in 2000, so I'm gonna act like I was born in 2000 and I'm gonna buy some CDs.
4: Und von diesen CDs zieht er sich auch das Trademark auf seinem aktuellen Album. Chipmunk Vocals. Als wäre es immer noch 2004 und es hätte sich nichts geändert. Chains getting took.
5: Right now, I really feel like I could sit down, grab whatever record and make whatever I want out of it. I feel like I can make any sort of genre that I want.
4: Jedes Genre machen, das er will. Das macht er auch. Und zwar entgegen aller Konvention. Auf der Platte sind Drill-Songs à la Pop Smoke, Chipmunk-Soul wie beim frühen Kanye oder düstere, straighte Hip-Hop-Beats, wie man sie bei Westside Gunn oder Benny the Butcher findet. Das sind so viele Einflüsse, dass das alles kaum noch zu trennen ist. Aber es ist eben auch erkennbar Gais Guevara. Und das gilt nicht nur für seine Musik, sondern eben auch für seine Texte. Klar, da gibt's auch Widersprüche, aber das macht ihn im Moment auch einzigartig im Hip-Hop. Wie kann das nächste Album denn dann noch verrückter werden?
5: 8 Tracks, all sampling Billy Ray Cyrus, that'll be fire.
4: Und so unwahrscheinlich das auch klingt, irgendwie würde es mich nicht verwundern.
2: Scott Heinrichs über den Rapper Gais Guevara mit einem Erklärungsversuch.
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0: Es ist 17 Uhr.
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2: Muss. Die Themen für Leipzig. 33. Wave-Gotik-Treffen hat begonnen, Garten-Diff-Tage erstmals gestartet und Stadt Leipzig hat höchste Apothekendichte im Freistaat. Schönen guten Tag. Das 33. Wave-Gotik-Treffen in Leipzig hat begonnen. Wie der Festivalsprecher Cornelius Bracht betonte, werden bis zu 20.000 Besuchende erwartet. Außerdem hätten mehr als 200 KünstlerInnen zugesagt. Erstmals sei die britische 80er-Jahre-Ikone Kim Wilde mit dabei. Viele Konzerte sollen auf dem Accra-Gelände stattfinden. Aber auch im Gewandhaus, im Felsenkeller sowie in der Moritzpastei finden verschiedene Veranstaltungen statt. Inoffiziell beginne das WGT jährlich mit dem viktorianischen Picknick im Clara Zetkin Park. Das WGT geht noch bis kommenden Montag. Zum Internationalen Tag der Biodiversität beginnen erstmals die Garten-Diff-Tage. Wie die Universität Leipzig bekannt gab, sind GärtnerInnen bundesweit dazu aufgerufen, die pflanzliche Vielfalt ihrer Gärten möglichst vollständig zu erfassen. Die Garten-Diff-Tage finden im Rahmen des Projekts Garten-Diff statt. Das Projekt, unter Federführung der Universität Leipzig, wolle erstmals die Pflanzenvielfalt deutscher Gärten erforschen. Seit dem Start des Projekts im vergangenen Mai seien fast 4.500 Pflanzenarten in Gärten erfasst worden. Die tatsächliche Biodiversität sei in Gärten kaum erfasst. Deshalb sei es ein Ziel des Projekts, diese Lücke zu schließen. Die Garten-Diff-Tage gehen noch bis zum 21. Juni. Die Stadt Leipzig hat die höchste Apothekendichte im Freistaat. Wie aus einer Analyse der Barmer Sachsen hervorgeht, gibt es in Leipzig durchschnittlich 62 Apotheken im Umkreis von 6 Kilometern. Landesweit liege der Durchschnitt bei rund 20 Apotheken im gleichen Umkreis. Hintergrund der Studie sei die derzeitige Diskussion um den Gesetzesentwurf zur Weiterentwicklung der Apothekenversorgung gewesen. Kern des Entwurfs sei es, die wirtschaftlichen Bedingungen für inhabergeführte Apotheken zu verbessern. Damit solle verhindert werden, dass Apotheken schließen. Vor dem Hintergrund der Studie seien nach Angaben der Barmer Sachsen die Sorgen um mögliche Schließung von Apotheken derzeit unbegründet. Das Bundesverwaltungsgericht in Leipzig prüft erstmals die neue Regelung zu sicheren Herkunftsstaaten. Wie das Bundesverwaltungsgericht bekannt gab, gehe es konkret um das Land Georgien. Das Verwaltungsgericht Lüneburg halte die Einstufung des Landes möglicherweise für rechtswidrig. Die Leipziger RichterInnen sollen nun entscheiden, ob die Verordnung rechtsmäßig sei. Hintergrund dieser sogenannten Normkontrolle sei das im Februar in Kraft getretene Asylgesetz. Im Zuge des Gesetzes sind mehrere Staaten als sichere Herkunftsstaaten eingestuft worden, darunter auch Georgien. Zum Internationalen Tag der Biodiversität hat der Naturschutzbund NABU Leipzig die Broschüre Artenvielfalt im Johannapark veröffentlicht. Wie die NABU Leipzig mitteilte, informiere die Broschüre über Vogel- und Insektenarten, die 2025 im Johannapark von NABU erfasst worden sind. Laut der Broschüre wurden 27 Vogelarten und 82 Insektenarten aufgefunden. Gleichzeitig fordere die NABU Leipzig, dass die Stadt Leipzig das Pflegekonzept für den Park veröffentliche und auch anwende. Das Konzept sei zusammen mit dem Bund, Ökolöwe und dem Amt des Stadtgrün und Gewässer erarbeitet worden.
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2: Aktuell sind es sommerliche 25 Grad und es ist leicht bewölkt. In der Nacht kühlt es sich auf maximal 14 Grad ab. Morgen bleibt es heiß bei einer Höchsttemperatur von 29 Grad und heiterem Himmel. Das waren die Nachrichten, Redaktion und Sprecherin Viktoria Remus. 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
3: Und in einer Stunde hört ihr hier bei uns den Kultstatus. Wir sprechen über richtig großes Glück. Wir erzählen die Geschichten von queeren Menschen und wir schauen uns an, was eine Gruppe von Jugendlichen eigentlich aus dem Theaterstück Peer Gynt herausholt. Hört also gerne rein und bleibt dran. Und wir hören uns in etwa einer Stunde. Oder wenn ihr möchtet, könnt ihr jetzt auch noch eine Stunde lang Musik bei Mephisto 97.6 hören. Also auch einfach dranbleiben. Sonst hören wir uns später.
1: Fuck.

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1: Bei mir im Studio, da ist es jetzt voll geworden. Drei Musiker sitzen hier samt Instrumenten. Drei von fünf sind es, denn eigentlich handelt es sich um ein Quintett. Das Arthur Kohlhaas Quintett. Begrüßen darf ich jetzt im Studio Arthur Kohlhaas mit seinem Saxophon, Tim Ramfrey an den Drums und Jim Wehner an der Gitarre. Schön, dass ihr da seid. Herzlich willkommen.
2: Hallo.
1: Ja. Hallo, könnt ihr alles gut hören?
2: Hallo, guten Tag.
1: Ich glaube, wir haben noch so ein bisschen mit technischen Problemen zu kämpfen. Ansonsten nimmt die, genau.
2: Kriegen wir schon hin.
1: Kriegen wir schon irgendwie hin. Gut. Erstmal schön, dass ihr da seid und dass ihr auch eure ganzen Instrumente eingepackt habt.
2: Ja, schön, dass wir spielen dürfen.
3: Ja.
1: Freuen wir uns. Ihr seid aus Leipzig, ne? Ihr habt euch hier an der HMT kennengelernt und spielt seit 2 Jahren mit immer mal wechselnden Mitgliedern, habe ich mir sagen lassen. Ja. Fangen wir mal ganz essentiell an. Ihr macht Jazz. Arthur, du bist Namensgeber des Quintetts. Kommen denn die Songs auch alle von dir?
2: Ja, also ich muss zuerst erstmal sagen, dass wir, also wir sind alle Studenten an der Hochschule und deswegen haben wir uns jetzt so über die letzten 2 Jahre da so zusammengefunden irgendwie und manche kannte ich schon vor dem Studium, und also die anderen beiden zum Beispiel. Ja, und dann hat sich das irgendwie so ergeben und ich habe ein paar Stücke geschrieben, die ich dann halt ausprobieren wollte und da dachte ich mir, ja cool, ich kenne genau die Musiker, auf die ich Lust habe, ja, dass die mit mir spielen, und das hat sich dann gut ergeben. Und wir spielen nicht nur Stücke von mir, aber ja,
1: ich habe
2: jetzt ein paar angesammelt.
1: Mhm.
2: Und, genau.
1: Und dann bist du einfach auf die zugegangen, auf die Leute in der HMT,
2: ja,
1: oder es hat
2: also
1: sich irgendwie so gefunden?
2: Genau, ich hatte also die, das ist jetzt ein bisschen schade, dass die nicht da sind, aber ja, den Bassisten und den Pianisten, die kenne ich aus dem JJO Sachsen, also aus dem Jugend-Jazz-Orchester. Und da habe ich die schon vor einer ganzen Weile mal getroffen und dann war mir klar, dass ich irgendwie mit denen spielen muss, weil es hat irgendwie gut hingehauen.
3: Muss ja auch menschlich passen.
2: Genau. Und den Tim habe ich dann hier, der wurde mir von einem anderen Freund vorgeschlagen. Der meinte, hier, ich kenne einen guten Schlagzeuger, lass doch mal mit dem spielen. Und dann hat auch gut gepasst. Ja. Und Tim, gerade unsere aktuell letzte, der Neuling quasi in der Band. Ja, der ist jetzt quasi erst vor kurzem dazugekommen. Und ja, und eigentlich, das mit dem Namen, das ist so noch so eine Sache, weil ich will mich da gar nicht so vorstellen, so, weil es ist ja immer ein Kollektiv irgendwie aus Musikern.
1: Also denkt ihr darüber nach, mal einen anderen Namen anzunehmen?
2: Ja, schon. Ja. Wir haben einfach keine Ideen gehabt.
1: Ist bestimmt nicht so einfach, ne? Sich so einen Bandnamen irgendwie aus den Fingern zu saugen.
2: Genau.
1: Der muss dann so kommen. Du hast jetzt schon gesagt, ihr spielt auch andere Stücke, ja, nicht nur die von dir. Was sind das so für Stücke?
2: Also wir haben jetzt, es ist ganz cool, wir haben wie so einen regelmäßigen Auftritt jetzt immer einmal im Monat in Plagwitz, in so einem sehr schönen Laden.
1: Wo denn? Kann man
2: das
1: ja
2: heißt,
1: mal sagen.
2: Ja, Klingenstraße 20 oder K20 kann man sagen. Es ist ja sehr gemütlich.
3: Sehr schöne Atmosphäre.
2: Genau, ja. Da gibt es, ist nicht allzu groß und sehr gemütlich und schöne Holzofen und so, nette Menschen.
1: Klingt gut.
2: Genau. Und jedenfalls, da probieren wir jetzt sozusagen jedes Mal immer so ein bisschen andere Sachen aus, verschiedene Konzepte oder Programme. Das letzte Konzert, was wir gespielt haben, da haben wir so, ja, mehr so Groove-Stücke gespielt, so von auch, also ja, hauptsächlich halt amerikanischen Künstlern, so zeitgenössisch auch das meiste. Und jetzt machen wir aber für das nächste Konzert nur quasi klassischen Swing, aber halt unbekanntere Stücke, und halt durch die Stücke von mir ist es eh dann nochmal so ein bisschen anders und halt unser Style so.
1: Mhm.
2: Also hoffen wir.
1: Mhm. Zu eurem Style, da kommen wir auch, ja, gleich noch, wenn wir das dann mal hören. Du hast jetzt aber auch schon das Wort Swing angesprochen und auch im Vorfeld habt ihr per Mail geschrieben, so, da war so ein Satz, der ist mir so hängen geblieben, Hauptsache es swingt. Das ist so die Beschreibung. Was verbindet ihr denn mit dieser Swing-Musik? Was gibt die euch? Warum macht ihr das?
3: Ja, Swing ist so eine Art Groove, wie man jetzt irgendwie, sagen wir mal, in der Popularmusik, wo die Musik eher gerade ist, also basiert auf geraden Achteln und Vierteln, ist es beim Jazz eher, das sind halt geswungene Achteln und geswungene Viertel. Das ist einfach ist es in Triolen aufgeschrieben eigentlich.
1: Kannst du das noch ein bisschen runterbrechen?
3: Die ganze Musik ist eigentlich triolisch und daher kommt es mit dem Swing.
2: Ja, es rollt einfach mehr, also oder man kann nicht unbedingt sagen mehr, aber es ist.
3: Man sollte jetzt nicht gerade einen Swing spielen. Also mal als Beispiel ist Ding, Ding, de, Ding, Ding, de, Ding ist geswungen und Ding, dicke, Ding, dicke, Ding wäre jetzt gerade. Ja. Das passt halt dann nicht so.
1: Mhm. Okay. Also es ist dieser geschwungene Takt.
3: Genau.
2: So, ja. Der Grundrhythmus vom Jazz, genau. Und das, wenn das cool ist, dann braucht man eigentlich nicht viel mehr machen. Also wenn's swingt, dann hat man eigentlich schon 90% der Musik geschafft, so ungefähr.
1: Ich glaube, wir brauchen jetzt gar nicht mehr lange darüber reden. Okay. Legt doch einfach mal los, das wollen wir jetzt aber auch mal hören. Was spielt ihr denn?
2: Wir spielen jetzt ein Stück von mir, das heißt Almost Blues.
1: Ja. Also Almost Blues von dem Kohlhaas-Quartett. Quintett ist es ja eigentlich, aber ja,
2: jetzt gerade nur Trio.
1: Ist es ein Trio?
3: Jetzt ist es gerade ein Trio.

0: Live hier bei uns im Studio das Arthur Kohlhaas Quintett, also eigentlich Trio. Vielen, vielen Dank mit einem selbstgeschriebenen Titel. Und selbstgeschrieben, das kann man hier bildlich nehmen quasi. Ich sehe da das Notenblatt mit wirklich so mit Bleistift gekritzelten Noten drauf. Ja, vielen Dank.
1: Ja, gerne schön.
0: Dankeschön. Improvisiert ihr auch manchmal? Oder ist ja, das alles wirklich immer komponiert?
2: Also ja, gut, das Thema und so ein bisschen so, was ringsrum passiert, ist ausgeschrieben. Also die Melodie ganz am Anfang.
0: Aber eben habt ihr da auch so ein bisschen...
2: ja, genau. Das ist halt, das ist ja so ein bisschen die Grundlage im Jazz. Einfach das, also die meisten Stücke sind wirklich... kann man auf einem Zettel fix aufschreiben und dann kann man das einem Jazzmusiker hinlegen und der kann da 2 Stunden lang drüber spielen. Mhm. So. Und also das ist halt, ich finde, das ist genau das Spannende, halt untereinander irgendwie da eine Kommunikation zu finden und man muss halt irgendwas spielen, irgendeine Aussage treffen, irgendein Statement bringen.
0: Das heißt, ihr müsst euch irgendwie auch gut kennen, dass ihr dann so nonverbal kommunizieren könnt. Genau. Wie macht ihr das? Über Blicke oder läuft es auch über, also hört man das einfach bei dem anderen dann raus, dass er da jetzt noch irgendwie mal ein bisschen länger spielen möchte?
1: Ja, es gibt sogenannte Cues, das ist, wo man jetzt irgendwie so bestimmte Sachen abspricht, wenn man sich dann anguckt, also als quasi einfach als Zeichensprache. Sozusagen, weil man ja irgendwie wahrscheinlich keine Hand frei hat, wenn man spielt. Und andererseits ist es natürlich, dass man sich halt auch, wenn man längere Zeit schon zusammen spielt, dass man sich halt auch sehr gut verständigen kann auf musikalischer Ebene. So.
3: Mhm. Wir spielen natürlich auch schon nach einer Form. Also es ist nicht komplett frei, was wir improvisieren. Wir richten uns schon nach einer Form, also nach so Akkordwechseln, damit wir harmonisch so auf einem Trichter sind. Aber alles, was innerhalb dieser Harmonie passiert, ist improvisiert und
0: Okay, ich glaube, wir müssen jetzt, damit ihr noch was spielen könnt, schon mit den Fragen eigentlich aufhören, damit ihr die Möglichkeit habt, nochmal was anzuspielen. Vielleicht könnt ihr es ein bisschen kürzer machen, weil uns einfach die Zeit hier im Radio immer im Nacken sitzt und wir mal pünktlich halb schon in die Nachrichten gehen müssen oder in den Verkehrsservice, besser gesagt. Also habt ihr jetzt noch die Möglichkeit, nochmal was zu spielen, weil viel darüber reden.
1: Dann spielen wir es ein bisschen schneller einfach.
0: Oder ihr spielt schneller, genau, wenn ihr das so improvisiert kriegt. Dann hören wir jetzt nochmal was du geschrieben hast?
2: Nee, das ist jetzt ein Jazz-Standard, also damit man mal so einen Überblick hat, wie das klingen kann. Das heißt, Out of Nowhere ist von?
3: Was steht da? Von Johnny Green.
2: Johnny Green, ja. Okay.
0: Okay.
2: Viel Spaß.
0: Danke.

0: Wir müssen jetzt an dieser Stelle leider schon rausgehen. Vielen, vielen Dank. Ihr habt es jetzt ein bisschen kürzer gestaltet. Danke an das Arthur Kohlhaas Quintett, also um genau zu sein, 3/5 des Quintetts, nämlich Jim Wehner an der Gitarre, Tim Ramfrey an den Drums und Arthur Kohlhaas am Saxophon. Schön, dass ihr da wart.
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0: Ausstellung geplant. Laut den Veranstaltenden hätten mehr als 200 KünstlerInnen zugesagt. Erstmals sei auch die britische 80er-Jahre-Ikone Kim Wilde mit dabei. Inoffiziell beginne das WGT jährlich mit dem viktorianischen Picknick im Clara Zetkin Park. 2025 seien rund 19.000 Menschen zum Festival gekommen. Zum Internationalen Tag der Biodiversität beginnen erstmals die Garten-DIF-Tage. Wie die Universität Leipzig bekannt gab, sind GärtnerInnen bundesweit dazu aufgerufen, die pflanzliche Vielfalt ihrer Gärten möglichst vollständig zu erfassen. Die Garten-DIF-Tage finden im Rahmen des Projekts Garten-DIF statt. Das Projekt, unter Federführung der Universität Leipzig, wolle erstmals die Pflanzenvielfalt deutscher Gärten erforschen. Seit dem Start des Projekts im vergangenen Mai seien fast 4.500 Pflanzenarten in Gärten erfasst worden. Die tatsächliche Biodiversität sei in Gärten kaum erfasst. Deshalb sei es ein Ziel des Projekts, diese Lücke zu schließen. Die Garten-DIF-Tage gehen bis zum 21. Juni. Die Stadt Leipzig hat die höchste Apothekendichte im Freistaat. Wie aus einer Analyse der Barmer Sachsen hervorgeht, gibt es in Leipzig durchschnittlich 62 Apotheken im Umkreis von 6 Kilometern. Landesweit liege der Durchschnitt bei rund 20 Apotheken im gleichen Umkreis. Hintergrund der Studie sei die derzeitige Diskussion um den Gesetzesentwurf zur Weiterentwicklung der Apothekenversorgung gewesen. Kern des Entwurfs sei es, die wirtschaftlichen Bedingungen für inhabergeführte Apotheken zu verbessern. Damit solle verhindert werden, dass Apotheken schließen. Vor dem Hintergrund der Studie seien nach Angaben der Barmer Sachsen die Sorgen um mögliche Schließungen von Apotheken derzeit unbegründet. Das Bundesverwaltungsgericht in Leipzig prüft erstmals die Neuregelung zu sicheren Herkunftsstaaten. Wie das Bundesverwaltungsgericht bekannt gab, gehe es konkret um das Land Georgien. Das Verwaltungsgericht Lüneburg halte die Einstufung des Landes möglicherweise für rechtswidrig. Die Leipziger RichterInnen sollen nun entscheiden, ob die Verordnung rechtsmäßig sei. Hintergrund dieser sogenannten Normkontrolle sei das im Februar in Kraft getretene Asylgesetz. Im Zuge des Gesetzes sind mehrere Staaten als sichere Herkunftsstaaten eingestuft worden, darunter auch Georgien. Zum Internationalen Tag der Biodiversität hat der Naturschutzbund NABU die Broschüre Artenvielfalt im Johannapark veröffentlicht. Wie die NABU Leipzig mitteilte, informiere die Broschüre über Vögel- und Insektenarten, die 2025 im Johannapark vom NABU erfasst worden sind. Laut der Broschüre sind rund 27 Vogelarten und 82 Insektenarten aufgefunden worden. Gleichzeitig forderte NABU, dass die Stadt Leipzig das Pflegekonzept für den Park veröffentliche und auch anwende. Das Konzept sei unter anderem zusammen mit dem Ökolöwe und dem Amt für Stadtgrün und Gewässer erarbeitet worden.
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0: Aktuell sind es sommerliche 24 Grad und es ist leicht bewölkt. In der Nacht kühlt es sich auf maximal 14 Grad ab. Morgen bleibt es heiß bei einer Höchsttemperatur von 29 Grad und heiterem Himmel. Das waren die Nachrichten, Redaktion und Sprecherin Viktoria Remus. 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
3: Mit Fiona Böcker, ich begrüße euch. Hallo.

Slater war das mit dem Song Saint Loser und damit nochmal ganz herzlich willkommen zum Kultstatus. Ich werde euch jetzt mal zwei Begriffe nennen und ihr überlegt, was die miteinander zu tun haben könntet. Ready? Der erste ist Peer Gynt, der zweite ist InfluencerInnen. Wo da die Verbindung ist, das löse ich jetzt noch nicht auf, sorry, aber das hört ihr, wenn ihr dranbleibt, in einer knappen halben Stunde. Außerdem machen wir heute einen gemeinsamen Spaziergang durch Leipzig. Aber nicht irgendeinen. Wir hören heute Leuten zu, die viel zu lange keine Stimmen hatten. Queere Personen. Vorher sprechen wir aber noch über Glück und was das bedeuten kann. Nach nur einem Song. Und hier ist besagter Song auch schon. Ihr hört Immatrikulationsbescheinigung von Paula Carolina.

0: Die 20er sind ja auch so eine Lebensphase, wo viele eine Immatrikulationsbescheinigung haben. Die 20er sind aber generell eine ziemlich intensive Lebensphase. Voller Veränderungen, Herausforderungen und Fragen, mit denen sich junge Menschen konfrontiert sehen. Da sehen sich einige vielleicht nach einer Person, die die Höhen und Tiefen begleitet und die einfach immer da ist. Das kann aber auch gefährlich sein, wenn sich der Fokus so sehr auf eine Person beschränkt, dass alles drumherum, einschließlich die eigene Persönlichkeit, ausgeblendet wird. Dieses Thema ist im Roman Richtig großes Glück von Harriet Armstrong zentral. Meine Kollegin Pauline Fuchs hat den Roman gelesen und ist jetzt bei mir im Studio. Hallo Pauline.
1: Hallo Fiona.
0: Pauline, erzähl mir doch gerne mal, worum geht's denn in dem Buch genau?
1: Es geht um eine junge Frau. Sie ist 20 Jahre alt und im letzten Jahr an der Uni. Und sie sucht ihren Platz in der Welt. Es gibt deswegen auch keine richtige Handlung, die im Vordergrund steht, sondern es geht wirklich um ihr Innenleben, also um ihre Gedanken, um ihre Gefühle und Probleme. Und im Laufe des Romans lernt sie eine Bezugsperson kennen, beziehungsweise Luke, der zu ihrer wichtigsten Bezugsperson wird. Der ist 3 Jahre älter und es geht dann eben viel um die Beziehung zu ihm.
0: Okay, alles klar. Und wie kann man sich die Dynamik der beiden so vorstellen?
1: Die weibliche Hauptfigur fühlt sich nicht gesehen. Sie fühlt sich unsichtbar und einsam. Sie hat zwar so 1, 2 Freunde, die auch mal im Roman am Rand auftauchen, aber denen öffnet sie sich nicht wirklich. Also sie hat im Endeffekt keine Bezugspersonen. Ja, und dann kommt Luke. Sie verbringt super viel Zeit mit ihm. Sie verliebt sich in ihn und macht sich dabei emotional echt abhängig von ihm.
2: Ich konnte nur auf dem Boden sitzen, überall von Dingen umgeben, die alle nichts als Luke bedeuten. Das Gras, der Himmel, sogar meine Hose und meine Schuhe. Das alles hatte für mich keinerlei Bedeutung, außer ihn. Ich wusste nicht, wie ich diese beiden Gedanken vereinbaren sollte. Dass man nur sinnlos auf der Stelle treten konnte und dass ich von Dingen umgeben war, die bis in alle Ewigkeit Lukes Namen riefen.
1: Die Textstelle zeigt, dass sie alles mit ihm verbindet und dass sie ohne ihn keinen Sinn sieht. Es ist natürlich schön, dass sie mit ihm so glücklich ist, aber es ist eben ein schmaler Grat zwischen ich bin mit jemandem glücklich oder ich bin durch jemanden glücklich, was dann ja zu emotionaler Abhängigkeit führen kann und bei ihr leider der Fall ist, weil sie es einfach nicht schafft, alleine mit sich glücklich zu sein.
0: Und was würdest du sagen, was macht diese emotionale Abhängigkeit auf Dauer mit der Protagonistin, beziehungsweise wie geht die Geschichte der beiden weiter?
1: Ja, sie hat stark mit Verlustangst zu kämpfen und als die beiden sich dann nicht mehr sehen, geht es ihr gar nicht gut.
2: Was mich jetzt noch mit Luke verband, war nur meine Liebe zu ihm. Meine Liebe, die er so dringend ausmerzen wollte. Bei dem Gedanken ging ich sofort joggen. Ich lief in meinen normalen Klamotten los und rannte absichtlich gegen einen Laternenpfahl. Mein Gesicht, meine Brust, mein Bauch, alles kollidierte gleichzeitig mit einem einzigen dumpfen Schlag mit der Metallstange. Und für einen Augenblick rettete mich das Vergessen.
1: Sie ist ohne ihn wirklich komplett aufgeschmissen. Sie hat keine Wünsche oder Visionen für sich oder auch für die Zukunft generell. Leider, muss ich sagen, macht sie da im Laufe des Romans auch nicht wirklich eine Entwicklung durch, wodurch das Buch generell etwas eindimensional wirkt.
0: Okay, es handelte sich ja hier schon um eine Beziehungsdynamik, die in den Medien schon des Öfteren aufgegriffen und besprochen wurde. Würdest du denn sagen, die Autorin hat hier nochmal einen neuen Blick darauf, der das Buch dann besonders machen würde?
1: Nee, tatsächlich nicht. Dazu kommt, dass Richtig großes Glück laut Klappentext ein Campusroman ist. Deswegen hätte ich auch erwartet, dass es sich eben mehr um die akademische Laufbahn oder das Unileben der Protagonistin dreht oder eben auch um ihre Identität. Aber das kam nur so am Rande vor. Das Hauptthema ist wirklich ihre romantische Obsession Luke gegenüber. Und das fand ich schon ziemlich eintönig und dann auch gar nicht so relatable dargestellt, weil die Hintergründe für ihr Handeln einfach oft offen gelassen werden. Da konnte ich dann einfach nicht so mitfühlen.
0: Okay, schade. Würdest du denn trotz allem das Buch weiterempfehlen?
1: Ja, ehrlich gesagt eher nicht. Für mich war die Protagonistin einfach nicht greifbar und der Schreibstil ziemlich speziell. Es gibt nämlich keine Kapitel und auch keine wörtliche Rede, sondern nur Absätze, die aufeinander folgen. Das lässt alles dann ja mehr oder weniger zu so einem Einheitsbrei werden. Hinzu kommt, dass man als Leserin den Namen der Protagonistin gar nicht erfährt, weil der nirgends auftaucht. Was aber wahrscheinlich wiederum dazu passt, dass ihr Innenleben eben stark geprägt ist von dieser Belanglosigkeit, fast schon Irrelevanz, die sie sich selbst gegenüber empfindet. Ja, und das dominiert natürlich auch die Stimmung, die das Buch vermittelt. Die habe ich als ziemlich düster und deprimierend empfunden.
0: Das war meine Kollegin Pauline Fuchs mit ihrer Rezension zu dem Roman Richtig großes Glück von Harriet Armstrong. Erschienen ist das Buch am 13. Mai im Luchterhand Literaturverlag. Es hat 288 Seiten und kostet 22 Euro. Und ich habe jetzt einen Song für euch, wo es auch ein bisschen um Liebe geht. I keep on thinking about you every single day and night von Charlie XCX.

0: Somewhere Else war das von Tomorrah. Ihr hört den Kultstatus. Queere Identitäten in der DDR waren lange nicht repräsentiert und wurden unsichtbar gemacht. Der Audiowalk Schöner hier als nirgendwo bzw. irgendwo gibt Menschen über 55 den Raum, ihre queeren Geschichten in Ostdeutschland zu teilen. Auf 4 Kilometern mit Hörspiel, Musik und Tanz lernen wir inspirierende Persönlichkeiten kennen und begeben uns auf eine Zeitreise durch die Leipziger Innenstadt. Und Kultstatus-Redakteurin Elisa Martinez nimmt uns dabei mit.
1: Mit leuchtenden Kopfhörern auf den Ohren beginnt der performative Audio-Walk Schöner hier als nirgendwo durch Leipzig. 2 Stunden dauert der Spaziergang vorbei am Bayerischen Bahnhof durch anliegende Straßen und Parks der Stadt. Währenddessen begeben wir uns auf eine queere Zeitreise durch Ostdeutschland. Dabei lernen wir 8 ProtagonistInnen kennen, die vom Queersein in der DDR erzählen. Es geht um das Verstecken der eigenen Gefühle, um Einsamkeit, Verfolgung und fehlende Repräsentation. Im selben Atemzug berichten sie von erster Verliebtheit, heimlichen Begegnungen und dem Wunsch, einfach sein zu dürfen. Ihre Stimmen schaffen eine besondere Atmosphäre. Musik, Performance und historisch-politische Einspieler unterstreichen das Erlebte. Gleichzeitig schafft das Team ruhige Momente zum Sitzen und Nachfühlen des Gehörten. Es entsteht eine multimediale Erfahrung, die in Erinnerung bleibt. Jede teilnehmende Person erlebt die Geschichten für sich und trotzdem geht man den Weg gemeinsam. Schöner hier als nirgendwo erzählt von Menschen, deren Geschichten heute nur selten sichtbar sind. Im Mittelpunkt stehen bewusst ältere Generationen. Menschen zwischen 55 und 87 Jahren. Diese erzählen von ihren Lebenswegen von den späten 1950er Jahren bis ins Jahr 2025. Laut Leiterin Dorothea wurde dieser Fokus bewusst gewählt.
2: Wir haben 2 Audio-Walks schon davor gemacht und hatten immer das Gefühl, dass so eine ältere queere Generation relativ wenig repräsentiert ist in Medien. Wir hatten immer schon ältere Personen in unseren Vorgängerprojekten dabei, hatten aber Lust, so den Fokus einfach komplett auf queere SeniorInnen mit Ost- und DDR-Geschichte zu setzen. Genau, auch so ein bisschen als intergenerationeller Austausch, weil wir das Gefühl hatten, das fehlt einfach so ein bisschen auch unter queeren Menschen.
1: In der DDR fehlten queere Orte, Geschichten und Vorbilder. Einige ProtagonistInnen berichten davon, sich lange falsch oder allein gefühlt zu haben. Für jüngere Generationen sei das durch Internet und Social Media teilweise anders. Rico, einer der Erzähler, beschreibt diesen Wandel treffend.
3: Für mich bedeutet queer, das ist ein bisschen kompliziert vom Alter her. Ich bin in der DDR aufgewachsen. Erstens gab es da diese Wörter noch gar nicht. Für mich bedeutet queer, dass ich jetzt so sein kann, wie ich mich mein Leben lang fühle.
1: Die Biografien der ErzählerInnen unterscheiden sich historisch von queeren Lebensrealitäten jüngerer Generationen. Allerdings zeigen sich auch Gemeinsamkeiten. Dorothea, die Leitung des Walks, berichtet.
2: Ich finde es ganz spannend, weil ich das Gefühl habe, dass man in den Gesprächen oft gemerkt hat, dass der Unterschied zwischen älteren und jüngeren queeren Leuten gar nicht so groß ist. Beispielsweise Rico, der 80 Jahre alt ist, der super engagiert ist mit Selbsthilfegruppen für Transpersonen in Mecklenburg und die, ich sage jetzt mal auch sprachlich, total so mit der Zeit mitgehen und versuchen, irgendwie sehr geschlechtsgerecht zu sprechen, unterwegs zu sein, natürlich, weil es sie selber auch betrifft.
1: Der Walk macht deutlich, wie eng persönliche Freiheit und gesellschaftliche Sichtbarkeit zusammenhängen. Er zeigt, dass queere Identitäten nichts Neues oder Ausgedachtes sind, sondern oft unsichtbar gemacht wurden. Immer wieder wird die Angst vor politischer Instabilität und Unterdrückung geäußert. Besonders besorgt sprechen einige der ProtagonistInnen über Faschismus und rechte Politik, die bisherige queere Errungenschaften rückgängig machen könnten. Der Walk macht politisch unterdrückte Geschichten erlebbar und geht unter die Haut. Die Biografien der ProtagonistInnen zeigen, wie viel Mut und politisches Durchhaltevermögen es braucht, um frei leben zu können. ProtagonistIn Jeanette formuliert gegen Ende des Walks einen klaren Wunsch.
3: Ich bin an meinem Ziel angekommen. Alles, was ich schaffen wollte, habe ich geschafft. Jetzt möchte ich nur noch leben.
1: Der Satz fasst Hoffnung und Erleichterung zusammen. Die Geschichten zeigen, dass durch Mut viel erreicht werden kann. Trotzdem ist der Kampf um queere Rechte noch lange nicht beendet.
0: Elisa Martinez war das und weitere Walks sind für Herbst 2026 geplant. Das Team ist aktiv auf Instagram und Spotify. Informationen zu den Veranstaltungen sind dort unter queer.voices.leipzig zu finden. Dort gibt es dann auch alle weiteren wichtigen Informationen über das Projekt. Und ich habe jetzt auch direkt den nächsten Song für euch von einer Person, die zumindest für mich persönlich auch schon so ein bisschen so ein Queer-Icon geworden ist über diesen Sommer. Ihr hört Girls Girl von Sarah Larson und Emilia.

0: Ich habe es ja am Anfang schon ein bisschen angeteasert, dass wir heute noch über Per Günsch sprechen. Wir kennen sie ja alle, die für manche Leute vielleicht sogar ein bisschen langweiligen Literaturklassiker aus der Schulzeit, Die Räuber, Faust, Der zerbrochene Krug und eben Peer Gynt von Henrik Ibsen, das vor über 150 Jahren erschienen ist. Jugendliche interessieren sich ja in der Regel eher für andere Themen. Die Regisseurin Joanna Pramel bringt in ihrer Inszenierung von Peer Gynt aber genau diese beiden Welten zusammen. Gespielt wird das Stück von 10 Jugendlichen aus Leipzig im Theater der Jungen Welt. Aber was hat ein 150-jähriger Theaterklassiker mit der Lebensrealität von heutigen Jugendlichen zu tun? Mephisto 97.6-Redakteur Birk Menzel hat sich das Stück für uns angeschaut und außerdem ein Interview mit der Co-Autorin Dorle Trachter nachgeführt. Und Birk ist jetzt bei mir im Studio. Hallo.
1: Hallo Fiona.
0: Also Birk, die Regisseurin vereint die Lebenswelt von Jugendlichen mit einem ziemlich alten Drama. Da kann ich mir jetzt nicht so viel drunter vorstellen. Kannst du mir da weiterhelfen?
1: Im Original ist es ja so, dass die Figur Peer Gynt ein Bauernsohn ist, der durch seine Fantasie der Realität entflieht und auf eine wilde Reise durch die norwegische Mythenwelt geht. Und das wird jetzt verzahnt mit der Lebensrealität von Jugendlichen. Die Co-Autorin Dorle Trachternach hat mir das im Interview so erklärt.
2: Unsere Arbeitsweise ist quasi immer so, wir haben einen klassischen Stoff. Das ist quasi das, was uns so ausmacht. Wir kommen mit einem Thema, mit einem Stoff und wir verbinden das quasi mit den Biografien, mit den Geschichten, mit den Erlebnissen, mit den Gedanken der Jugendlichen, mit denen wir es dann zu tun haben. So, und gucken immer, wo entsteht eine Resonanz. So, was ist ein Thema, was gerade die angeht, aber was ist auch eine Fremdheit, die die vielleicht abstößt?
1: Genau, und das ergibt dann ein total spannendes Konzept. Im Endeffekt geht es eigentlich um die Jugendlichen selbst.
0: Okay, ich gebe zu, ich habe es jetzt noch nicht hundertprozentig verstanden. Das müsstest du mir noch ein bisschen konkreter erklären. Wie sieht das denn dann auf der Bühne aus?
1: Da stehen am Anfang 10 junge Menschen auf einer Bühne und die wollen das Stück Peer Gynt von Henrik Ibsen spielen. Da gibt es allerdings nur eine einzige Hauptrolle und alles andere ist eben nur Beiwerk. Und weil jeder und jede diese Hauptrolle spielen möchte und sie sich nicht einigen können, soll eigentlich das Publikum entscheiden. Das Ganze tritt dann aber einen Wettstreit los. Die DarstellerInnen beginnen einfach das Stück zu spielen. Immer eine Person schnappt sich die Hauptrolle und spielt einfach darauf los. Und so spielen sie das Stück und gleichzeitig sich selbst, also Jugendliche, die ein Theaterstück spielen.
0: Alles klar, das ist ziemlich Meta, habe ich auch das Gefühl. Wie sieht das denn dann aus, wenn die Jugendlichen ihre eigenen Themen in den Dramentext einbringen?
1: Also im Originaltext von Henrik Ibsen gibt es eine Kernfrage und das ist die nach der eigenen Identität. Und das ist ein zentrales Thema im Erwachsenenwerden. Also wer bin ich, wo ist mein Platz in der Welt? Und wenn die Jugendlichen sich selbst und aber auch dem Publikum das in ihrem Spiel beantworten, entstehen teilweise sehr intime Momente auf der Bühne und das ist dann sehr berührend. Gleichzeitig gibt es aber auch total universelle Themen.
2: Wir merken auch, dass die Jugendlichen, die zu uns kommen, auch eine totale Sehnsucht danach haben, quasi große Gefühle auf der Bühne darzustellen, für die sich die Klassiker natürlich auch total gut eignen. Die wollen nicht nur über sich selber reden, die wollen große Gefühle und wollen lachen und sich verlieben und traurig sein und existenziell sein.
1: So wurde mir das im Interview erklärt. Das macht also diesen Reiz an den alten Stoffen für die Regisseurin und die Co-Autorin aus. Und für mich hat das total gut funktioniert. Die Spielfreude der Jugendlichen, die ist dabei wahnsinnig ansteckend.
0: Das klingt auf jeden Fall sehr aufregend. Magst du noch ein bisschen erzählen, um was für Themen ging es denn da genau?
1: Genau, ich habe ja schon die Kernfrage, also die nach der eigenen Identität erwähnt. Und anhand dieser Kernfrage reflektiert das Stück die Selbstinszenierung in den sozialen Medien. Und das gehört ja für die Jugendlichen heute zum Alltag, also sich ständig selbst in Frage stellen, vergleichen, selbst optimieren oder eben auch das eigene Image szenieren, Stichwort Main Character Syndrome, quasi die Hauptrolle spielen. Im Stück sieht das dann so aus, dass die Jugendlichen irgendwann beginnen, in eine Kamera zu sprechen und das Bild dabei live auf die Bühne projiziert wird. Das wirkt dann in etwa so, wie wir das eben von InfluencerInnen aus dem Internet kennen, die mit ihren FollowerInnen sprechen.
0: Okay, das klingt alles sehr spannend und ich muss auch sagen, du machst auf mich einen sehr begeisterten Eindruck. Gab es denn irgendwas vielleicht, was dir auch nicht so gut gefallen hat?
1: Ja, manchmal fällt es nicht ganz leicht, bei den vielen Themen den Überblick zu behalten. Aber man muss auch sagen, dass die Originalhandlung mit ihrem Kernthema das alles ganz gut zusammenhält. Eine andere Sache ist, dass das Stück ursprünglich in Dresden mit anderen Jugendlichen entwickelt wurde. Und da kam bei mir ganz kurz die Frage nach der Authentizität in Hinblick auf dieses sich selbst Spielen auf. Dorle Tracht danach hat mir das im Interview allerdings so erklärt, dass eben das Stück an die Themen der neuen Jugendlichen hier in Leipzig angepasst wurde.
0: Okay, das klingt für mich als Person, die es ja nicht selbst gesehen hat, in der Theorie auf jeden Fall super spannend. Wenn wir jetzt abschließend nochmal fragen, wie gut findest du, funktioniert denn das auf der Bühne, wenn man jetzt ein paar Jugendliche und einen Theaterklassiker zusammenführt?
1: Man bekommt da ein bisschen von allem, also Tiefgründigkeit, ein bisschen Humor, ein bisschen Coming of Age, ein bisschen Gesellschaftskritik ist da sogar mit dabei und es gibt auch Live-Musik auf der Bühne. Und am Ende hat es für mich sich beinahe so angefühlt, als hätte ich da gerade wirklich bei der Selbstfindung 10 junger Menschen zugesehen. Und gleichzeitig habe ich mir auch selbst diese Fragen gestellt und ein bisschen reflektiert. Ich fand, das war ein gelungenes Update für einen Theaterklassiker.
0: Birk Menzel hat Peer Gynt von Joanna Pramel und Dorle Tracht danach nach Henrik Ibsen gesehen. Das Stück wird im Theater der Jungen Welt gezeigt, unter anderem am 31. Mai, am 1. und 2. Juni und zu weiteren Terminen im Juni und September. Und ihr hört jetzt hier Cherry Blossom von Empire of the Sun.

0: nach Berlin.
1: Warschau war das von Chapo 102 und Gustav und den 102 Boys. Fast jede Person kennt im eigenen Freundeskreis vielleicht diese Geschichte. Ein Vater, der die Familie verlässt oder verlassen hat. Genau das erlebte auch der Autor Anthony Passeron. In seinem autobiografischen Buch Jackie verarbeitet er seine Kindheit und Jugend. Redakteurin Charlie Schottstedt hat das Buch gelesen und sich mit der Frage nach der gesellschaftlichen Akzeptanz von abwesenden Vätern beschäftigt.
2: Das Aufwachsen in einem südfranzösischen Dorf in den 1980er und 90er Jahren. Wie fühlt sich das wohl an? Von einer Welt zwischen Tradition und Moderne erzählt Passerons autobiografischer Roman Jackie aus seiner Perspektive als Kind. Im Mittelpunkt steht der Vater des Autors, Jackie. Seine Söhne sind noch Jugendliche, als er alles hinter sich lässt und aus ihrem Leben verschwindet. Sein Verschwinden ist das zentrale Motiv des Buches. Zurück bleibt bei den Jungs ein Gemisch aus Schuld, Scham und Trauer.
3: Mein Vater musste unseretwegen gegangen sein. In meinem Kopf machte ich eine Liste mit möglichen Gründen. Ich sah mich beim Judo-Wettkampf jämmerlich zu Boden gehen oder an einem Sonntag eine Vase auf dem Beistelltisch im Wohnzimmer umstoßen, obwohl er uns verboten hatte, im Haus Ball zu spielen. Ich spulte die Filmrolle unseres Lebens zurück, um etwas Greifbares zu finden.
2: Die Historie der Männer in Passerons Familie ist geprägt von unterdrückter Wut und Frustration. Auch Jackie gibt seine patriarchalen Werte an die Söhne weiter. Ein Junge hat keine Tränen zu vergießen. Probleme werden eher mit Gewalt gelöst. Der Roman nimmt damit Bezug auf ein sich wandelndes Männerbild und zeigt, wie alte toxische Denkmuster eine ganze Generation vergiften können. Jackie ist ein sensibles Familiendrama, welches von einer Welt erzählt, die sich im Aufbruch befindet. Neue Technik, Trends und moderne Einkaufszentren machen auch vor dem engen Tal nicht Halt. Es beschreibt ein ländliches Frankreich, das es längst nicht mehr gibt. Passeron erzählt kurzweilige Anekdoten von seiner Kindheit, die private Einblicke in den Familienalltag schaffen. Mit dem Kauf der US-amerikanischen Konsole Atari 2600 eröffnet der Vater einen neuen Raum für seine noch kleinen Söhne.
3: Trotz seines Berufs, der ihm wenig Zeit für seine Kinder ließ, nahm uns mein Vater mit in eine andere Welt. Es war ihm wichtig, seine Leidenschaft für die

0: flimmernden Bilder der Kathodenstrahlröhre an uns weiterzugeben, für die Magie der Elektrokanonen, die Licht auf den Fernsehbildschirm zauberten.
1: Eine der wenigen Momente, in denen die Kinder wertvolle Zeit mit ihrem Vater verbringen. Beim Spielen lässt er seine eigene, zu kurz gekommene Jugend wieder aufleben. Durch frühe Heirat, die Geburt der Söhne und Geldnot waren Jackies 20er geprägt von Arbeit und Verantwortung. Viel Zeit für Leichtigkeit blieb nie. Aber ist dies ein legitimer Grund, um später in ein neues Leben ohne Verpflichtungen zu treten, ohne einen Blick zurückzuwerfen? Im Roman sind Anthony und sein Bruder nicht die einzigen Kinder im Ort mit abwesenden Vätern. Ein Thema, das viele junge Menschen in der Realität nachvollziehen können. Besuche am Wochenende werden seltener, bis sie eines Tages ganz ausbleiben. An Geburtstagen und Weihnachten bleibt das Telefon stumm. Die Kinder aus der gescheiterten Beziehung passen nicht mehr ins Lebenskonzept der Männer. Dieses gesellschaftliche Phänomen wird auch im Buch gezeigt.
0: All das hätte noch keine große Sache sein müssen, aber ich spürte, dass es endgültig war. Wir waren unseren Vater los. Genauer gesagt, war er es, der sich seine Söhne vom Hals geschafft hatte. Zwei Mimosen von Söhnen, die nicht kämpfen wollten und die man mit einer zugeschlagenen Tür aus seinem Leben verbannte. Ein paar Monate später würde mein Vater das Dorf und die letzten Überbleibsel seiner Familie verlassen, um woanders ein neues Leben zu beginnen. Und wir würden unsere Sachen beim Trödler finden.
1: Niemand hält Jackie auf oder verurteilt ihn. Es wird im Buch hingenommen. Väter wie er können die Öffentlichkeit nicht mehr schockieren. Auch in der Realität sind sie Gegenstand von zynischen Witzen und weit verbreiteten Memes, in denen der Erzeuger vor Jahren zum Milchkaufen gegangen ist und nie mehr nach Hause kam. Abwesende Väter finden Platz in Film und Literatur. Ein gerne verwendetes Stilmittel. Vielleicht, weil sich eine breite Masse damit identifizieren kann? Der Roman bietet die Möglichkeit, sich in den Gefühlen wiederzufinden, die der Verlust des Vaters auslöst. Die LeserInnen können Trost aus der Geschichte ziehen, in dem Wissen, nicht mit ihrem Schicksal alleine zu sein. Die Wut über den gegangenen Vater projizieren die Brüder auf sich. Der Ton im Buch ist jedoch kein einziges Mal anklagend. Dem Autor gelingt es, mit sprachlicher Sensibilität Jackie als Produkt oder Opfer seiner Umstände zu sehen, ohne ihm jegliche Verantwortung abzusprechen.
0: Ich sah in seinem Spiegelbild all das, was er in seinem Innern hatte vergraben wollen. Seine Geister und sein Scheitern, die Melancholie und den Schmerz eines ganzen Lebens.
1: Das Familiendrama ist ein Beispiel von vielen, in denen die Wunden von einer Generation in die nächste weitergegeben werden. Und das durch eine gefühlvolle, nuancierte Erzählweise. In dem Buch spiegelt sich die gesellschaftliche Akzeptanz wider, die Männer schützt, welche ihre Kinder verlassen. Die LeserInnen werden dazu angeregt, diese Normalität kritisch zu hinterfragen. Der Roman Jackie ist ein empfehlenswertes, sprachlich zartes Porträt über das Ende des 20. Jahrhunderts und das emotionale Vakuum, das ein verschwundener Vater hinterlässt.
2: Sagt Charlie Stottstedt über Jackie von Anthony Passeron, erschienen am 30.04. im Piper Verlag. Das Buch hat 176 Seiten und kostet 24 Euro. Und ich habe jetzt Lipcritic für euch mit Charity Dinner.

0: Charity Dinner von LipCritic. Und damit muss ich leider die traurige Kunde verkünden. Wir sind schon fast am Ende der heutigen Kultstatus-Sendung angekommen. Und falls ihr euch jetzt denkt, ach Gott, was mache ich denn den ganzen Abend ohne Mephisto 97.6, dann habt keine Angst.
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0: Und dafür bin ich wie immer natürlich nicht alleine, sondern ich habe meine Kollegin Livia Torres dabei. Hallo Livia.
3: Hallo Fiona.
0: Livia, ich habe dieses Wochenende noch nichts vor. Was kann ich denn Schönes erleben?
3: Also, heute am Freitag, ne, gibt es die 27. Leipziger Bierbörse.
0: Oh, was ist denn eine Bierbörse? Das habe ich noch nie gehört.
3: Dort werden rund 50 Aussteller 500 verschiedene Biersorten aus der ganzen Welt präsentieren.
0: Alles klar, 50 Aussteller, 500 Biersorten. Das klingt nach ganz schön viel. Und ich würde jetzt mal vermuten, der Ort, wo das stattfindet, ist auch relativ groß. Habe ich da recht?
3: Ja, auf jeden Fall. Das ist am Völkerschlachtdenkmal.
0: Mhm, alles klar, okay, sehr gut. Also Völkerschlachtdenkmal, Bierbörse, was fehlt mir noch? Wann? Wann ist es denn?
3: Also das geht schon ab heute, schon vor ein paar Stunden, also um 15 Uhr und geht bis dann um 24 Uhr. Und das Ganze geht auch bis zum Montag um 20 Uhr.
0: Alles klar, okay, perfekt. Dann kann ich ja direkt hingehen und das ganze Wochenende da bleiben. Jetzt ist es so, ich bekomme am Wochenende Besuch von einer Freundin und ich weiß, dass die Freundin nicht so gerne Bier trinkt. Hast du vielleicht noch eine andere Idee, was wir noch machen könnten?
3: Ja, auf jeden Fall. Also ganz passend zum WGT gibt es der Leipzig Dark Markt.
0: Mhm, ein Leipzig Dark Markt. Okay, was könnte da... Aber der Leipzig Dark Markt ist kein Leipzig Schwarzmarkt. Also es ist schon legal, was
3: ja.
0: da passiert, oder?
3: Also das ist halt so ein gotischer Trödelmarkt. Aha. Und dort werden neue und gebrauchte Gothic und alternative Kleidung, außer den Kunst, Schmuck und mehr,
0: verkauft. Ja, das ist natürlich richtig perfekt, weil falls es irgendjemand noch nicht gemerkt haben sollte, dieses Wochenende ist Wave Gothic Treffen in Leipzig und da werden die bestimmt ganz viele Kunden haben. Kannst du mir nochmal sagen, wann und wo genau ich diesen Flohmarkt finde?
3: Also das geht dann am Samstag von 10 bis 18 Uhr im Feinkost in der Karl-Liebknecht-Straße 36.
0: Mhm, alles klar, also den Dark Markt auf der Kali am Wochenende kann man auf jeden Fall auch mitnehmen. Ich glaube aber, du hast noch einen dritten Tipp dabei.
3: Ja, am Sonntag. Gerade läuft auch die Wagner-Festwoche 2026 in Leipzig. Und es gibt so einen Liederabend.
0: Aha, am Sonntag ein Liederabend. Das klingt auf jeden Fall schön. Und das klingt auch, als könnte man dann so am Sonntag richtig schön nochmal ausklingen lassen, entspannen. Weißt du denn auch schon, wann und wo der Liederabend sein wird?
3: Das wäre dann um 19 Uhr im Kammermusiksaal des Schumannhauses in der Inselstraße 18.
0: Mhm. Und weißt du, was es ungefähr kostet?
3: Die Eintrittskarten findet man online und vor Ort für 15 Euro und ermäßigt auch für 10 Euro.
0: Alles klar, okay. Dann fasse ich nochmal zusammen. Wir haben die Bierbörse am Völki von heute bis Montag. Wir haben den Dark Markt mit WGT-passenden Artikeln morgen und übermorgen. Und dann haben wir am Sonntag noch ein bisschen schöne Musik. Livia, ich danke dir ganz herzlich und ich wünsche dir ein schönes Wochenende.
3: Danke.
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0: Und ich habe hier natürlich noch einen Song für euch und zwar hört ihr Broken von Red Boy.

0: Ich habe es ja eben schon angekündigt und jetzt ist es leider tatsächlich soweit. Es ist für mich an der Zeit, mich von euch zu verabschieden. Aber bevor ich mich verabschiede, möchte ich mich natürlich noch bedanken, und zwar bei den tollen Menschen, die diese Sendung heute möglich gemacht haben. Das waren einmal Paula-Helena Pugnat und Soja Sommer. Für die Musik haben wir auch Soja Sommer zu danken und in der Technik hat uns Marcel Winkler betreut. Ja, und damit bleibt mir nur noch zu sagen, schönes Pfingsten. Ich wünsche euch ein schönes verlängertes Wochenende. Genießt das Wetter und hört gerne dann am Montag wieder rein. Mein Name ist Fiona Böcker. Macht's gut und genießt die Sonne.
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2: Yo Leute, willkommen beim Tonleiter-Podcast von Mephisto 97.6. Heute bin ich wieder mit zwei ganz besonderen Gästen im Podcast-Studio. Und zwar einmal mit der Frau St. James. Hi Becky.
3: Hey.
4: Oh yeah.
2: Was geht ab? Und da müssen wir vielleicht mal ganz kurz erwähnen, wir haben nämlich heute auch im Off unseren lieben Oscar, der die Technik macht und vielleicht auch mal unter anderem ein paar Drops hier eindroppt. Hey Oscar, was geht?
5: Hola, hola.
2: Und dann haben wir hier noch die Frau Spangenberg, Luzi.
6: Hey, was geht?
2: Geht's dir gut?
6: Mir geht's alles mega, gut, die Sonne scheint, ich bin hier mit euch.
2: Was? Mega geil, Leute. Heute gibt's auch einen ganz besonderen Anlass für den Tonleiter. Und zwar hat Ikimel am 15. Mai 2026 ihr neues Album Popstar released. Und wir sind jetzt alle mal hier zusammengekommen und ein bisschen darüber zu jappen. Vielleicht noch ganz gut dazu zu wissen ist, dass Ikimel mit dem Album im November auch auf Tour geht. Vielleicht sind ja ein paar von euch dabei. Ich bin auf jeden Fall neidisch. Und ich würde sagen, wir steigen jetzt einfach mal ein. Und zwar mit dem Anfang von dem Album, mit einem ganz epischen Einstieg. Und zwar dem Song Was Jetzt?

0: Leute, was ist das für ein Einstieg? Ja, was sind eure Gedanken dazu? Erzählt mal.
1: Also mein Gedanke, als ich dieses Album gehört habe, so, ich weiß nicht, wo ich das gehört habe, aber ich konnte die ganze Zeit irgendwie nur so einen Clip hören in meinem Kopf, wo so jemand sagt so, die Fotzen sind sauer. Weil irgendwie so, es ist so, ich habe das Gefühl so, ich bin irgendwie ein bisschen tief drin, gerade so politisch, was so die Musik passiert. Ich habe das Gefühl so, es ist so ein bisschen so ein Akro-Vibe da. Mhm. Aber so in a good way in diesem Album. Ich habe das Gefühl, es ist noch mehr so.
2: Sie ist hungrig. Sie hat
1: ja
2: Bock.
1: Sie ist hungrig. Und es ist aber auch so auch noch mehr so in die Fresse Provokation auch. Also da werden wir bestimmt auch noch mal zigmal drüber reden, dass es ja echt viel auch einfach Provokation ist und eingehen darauf, was quasi ihr vorgeworfen wird. Aber es ist ja einfach, also es ist ja einfach wirklich für viele Leute auch einfach total schockierend. Und dieser Schockeffekt, ich habe das Gefühl, der ist im Vergleich zum anderen Album einfach mit so viel mehr Elan da und mit so viel mehr Absicht. Mhm. Also ich finde, Fotze war irgendwie, also Fotze ist persönlich mein Album des Jahres letztes Jahr gewesen. Und ich finde, das hatte einfach viel mehr noch diesen Flavor von einfach Musik. Aber das fühlt sich irgendwie mehr wie so eine Kampfansage irgendwie an. Checkt ihr?
2: Ja, sie geht da so richtig rein. Und ich finde, dieses Intro ist auch so perfekt für das gesamte Album, weil die Songs, die danach kommen, sind dann doch wieder anders zu dem Song. Aber wie du schon meintest, ist es richtig so episches, so ein Gewinner-Gewinnerin-Song. So, sie geht da rein. Finde ich geil.
0: Ja, ich wollte gerade sagen, wo du es gerade ansprichst, Luzi, es gibt auf dem Album echt auch noch Songs mit einem ganz anderen Flair. Ich meine, der Name kommt ja wahrscheinlich auch nicht von ungefähr. Popstar mit Doppel-P. Kurze Anmerkung, by the way. Aber ich finde auf jeden Fall, dass sie trotz dem Agro-Sound, der auf jeden Fall auch noch in anderen Liedern, wie zum Beispiel Not Today, vorkommt.

0: Ja, okay, ich mag den Song echt gerne, deswegen haben wir
1: auch
0: das mal ein bisschen...
1: Auch danke nochmal an DJ Oscar.
2: Hey, Oscar.
0: Haben wir es nochmal ein bisschen länger gespielt. Aber mein Punkt war auf jeden Fall, dass ich finde, bevor das Album wirklich komplett gedroppt ist, kamen diese ganzen Lieder auch Giftmod und so, Oscar, warte kurz, wir müssen kurz weitersprechen. Und es hat sich so aggro angehört und auf einmal droppt dieses Album und es kommen die übelsten Pop-Hits auf diesem Album, ja. Was ich krass finde, die Genres auf diesem Album variieren wirklich in alle Richtungen. Also wir haben Country mit Country Girl, obviously.
1: Sind wir bereit für Country Girl? Ja, wir sind es.
2: Wir sind es.

0: Also das hätte ich niemals zum Beispiel dann von ihr erwartet, nachdem eben solche Songs wie Not Today kamen, bevor das Album überhaupt gedroppt ist. Und ich habe da auch ein bisschen auf diesen Agro-Vibe dann irgendwie gewartet oder auch ein bisschen gehofft. Und ich war ein bisschen überrascht, dass dann doch auch echt, ja, ein anderer Sound dabei war und auch vielleicht nicht so aggressiv. Also zum Beispiel bei Country Girl habe ich schon ein bisschen darauf gewartet, bis so die Ironie kommt, der Witz, aber ich habe das Gefühl, sie wollte halt einfach mal ein Country Girl
1: sein. Aber
0: das
1: war ja beim letzten Album auch schon so mit Herz zurück. Da war das ja auch der letzte Song, wo der einfach total so aus der Reihe irgendwo getanzt hat. Aber ist euch auch aufgefallen, dass so das Instrumental im Hintergrund von den meisten Liedern immer so ein bisschen so fast ein Retro-Feel wieder hat?
2: Ja.
1: Dass es wieder mehr so dieser Traditional Rap ist und ich habe das Gefühl, wir bewegen uns wieder ein bisschen weg. Oh, das ist so gemein. Das fühlt sich fast irgendwie frauenfeindlich an, wenn ich das so sage, von der She-Agofication von Rap weg. Checkt ihr?
0: Hä, warum ist das
1: also
0: frauenfeindlich?
1: Weil Loki Ickyman hat das auch so geprägt, aber ich finde dieser, nein, das ist nicht frauenfeindlich, aber so dieser Techno-Sound irgendwie, ich habe das Gefühl, dass so richtig Mainstream wurde der mit She-Ago irgendwie, obwohl den halt auch andere Artists irgendwie in der Zeit auch hatten. Aber ich habe das Gefühl, wir bewegen uns wieder irgendwie in dieses in die Fresse Rap, wisst ihr?
2: Ja.
1: Und nicht so nur dieses Berlin-Berghain-Rap, sondern
0: klar,
1: mehr so wieder, kann man schon fast sagen, Sixten-esque irgendwo.
0: Boah, aber ich finde das...
1: Checkt ihr, was ich meine?
2: Ja, ich checke.
0: Ich finde es sehr geil. Also
1: ich finde das ist alles
2: aber
1: nicht
2: ich
1: Kritik.
2: Ich checke das. Aber ich finde, das hat ja auch Ickyman so, auch als sie ihr erstes Album veröffentlicht hat, ja auch irgendwie so ein bisschen mitgeprägt. Also klar, natürlich Sixten so... gerne alle die Sixten-Phase, aber auch als Ickyman über die letzten Jahre so berühmter und berühmter wurde, finde ich, hat sie das auch voll mitgeprägt. Deswegen, ich checke den Punkt auf jeden Fall auch.
0: Ja, jedenfalls war ich einfach nur mega überrascht von diesen unterschiedlichen Genres irgendwie auf dem Album und wie du gerade meintest, Becky, dass das letzte Lied auf Fotze so ein Genrebruch war, fand ich, ging aber auf diesem Album wesentlich schneller.
2: Mhm.
0: Also es kamen schon viel schneller Songs halt, die in eine ganz, ganz andere Richtung gingen. Ich finde, an dem Punkt können wir jetzt auch nochmal Kokosnuss kurz anhören.
1: Oh yeah.
2: Oh yeah.

0: Leute, diese Adlibs teilweise, ich weiß nicht, nennt man das Adlibs, diese Lyrics einfach in den Songs, die so random ass bei ihr sind, wie dieses Oh yeah, dieses Obrigada.
1: Obrigado.
0: Obrigado, sorry. Hä?
2: Obrigada ist die weibliche Form.
0: Okay, anyways, egal,
2: Portugiesisch.
0: Obrigado, Tomato, Tomato, keine Ahnung. Jedenfalls finde ich es so lustig, wie viel sie sich in den Lyrics erlaubt. Auch bei Mami mit diesem Uhu, like, wer hat ihr erlaubt? Aber sie erlaubt sich einfach selbst. Und ich finde, sie bestätigt so gefühlt ihre politische Message und das, was sie die ganze Zeit so sagt, so dieses so, Digga, ich mach, was ich will, in dem, dass sie teilweise wirklich Songs macht, die, glaube ich, mit denen keiner von den Ikimel-Hassern gerechnet hätten,
1: Ja.
0: die so friedlich sind wie Country Girl und so happy, keine Ahnung, Sarah Larsson. Das Kokosnuss ist Sarah Larsson in Ikimel-Sprache für mich so.
2: Ja, aber es ist halt auch irgendwie, ist es, also mir ist aufgefallen, es ist auf jeden Fall grafischer, das Album. Also ich finde, es geht weniger ums Feiern, ums, mehr, also einfach mehr ums Ficken. Und ich finde das irgendwie aber auch, also ich finde das irgendwie geil, weil es ist so,
0: True.
2: ich weiß nicht, ich habe das Gefühl, das ist auch nochmal so ein Fick dich irgendwo an die Hater, weil sie ja vor allem dafür so viel Hate bekommen hat, weil so klar, es waren dann auch ein paar Leute einsichtig von wegen, ja, also Hafti Abi redet halt auch ganz viel über Koksen und so. Und weil das halt auch einfach wahnsinnig viele Künstler jeden Geschlechtes in der Musikszene machen, dieses
0: Ja.
2: Drogen-Party-Ding. Aber was sie halt auch so auszeichnet, dass sie als Frau halt ganz explizit über Sex redet und das halt auch aber in so einem verkehrten Bild schon fast, wie man es eigentlich gewohnt ist, was ja auch den ganzen Hate irgendwie fördert, weil Leute halt sagen, hä, so als Frau, du Männerhasserin. Aber ich habe so, ich auf dem Weg durch Markkleeberg habe dieses Album durchgehört und ich dachte mir, ja, also irgendwie, also das ist echt so von den Wortwahl und so her schon ein bisschen doll, aber es ist so das, was so mit 15 alle irgendwie rumgeschrien haben auf jeder Hausparty, als Jim Beam und Wolli ankam.
0: Ja,
2: Also es ist halt
0: voll.
2: genau das Gleiche. Und ich finde das irgendwie so schön, dass so Frauen irgendwie diese Sexualität nicht immer in so einem sinnlichen Setting auch sein muss, nur was so ästhetisch und so schön und feminin und zurückhaltend leise, sondern dass das auch irgendwie mal so in die Fresse sein darf, aber halt weil es so überspitzt ist, hat es dabei noch eine politische Message, dass es halt nicht nur auf dieser ersten Ebene so Liberal Feminism Empowerment ist, sondern halt irgendwie auf jeder Ebene, wie zum Beispiel auch so bei Face-Sitting oder so. Ich glaube, da haben wir auch ein Songbeispiel, oder DJ Oscar? Oh
0: Oscar!
2: yeah!

0: Oh yeah.
1: Hat man gar nicht gehört irgendwie. Das ist unterschiedlich. Digga, sorry, die Lyrics. Also okay, ich weiß nicht, was ihr dazu jetzt sagen wollt, aber sein Gesicht ist hässlich, wenn er kommt, aber low-key, ich feier. Ist auch, sie ist so relatable einfach.
0: Lyrical Queen, Lyrical Queen.
1: Es ist wirklich Lyrics. Lyrics written by a woman. So, ja. man merkt, anders als bei Loredana und Schwester Eva.
0: Ja, so, ja, voll. Einfach also, Real Talk.
1: Ja, es ist
2: Sex. Es ist so ungeschönt. So ja, und das ja. ist irgendwie so.
0: Das ist gut.
2: Dieser ganze Anspruch an Frau, sie muss ästhetisch und zurückgenommen sein, dass sie den einfach so wirklich so richtig fickt. Also so ja. die fickt da ja so drauf, die tritt den ja mit ihren Füßen. Ich sehe hier gerade auch in meinem Augenwinkel, Oscar lacht mich aus. Hier, hast du dazu noch was zu sagen?
0: aber ich finde, deswegen macht das Album auch so Bock zu hören, weil man merkt, so sie hat einfach Bock, so sie, ihr ist es egal, was sie da jetzt, oder ob das irgendwelche Leute triggert, sondern sie hat einfach Bock drauf und das macht irgendwie so Spaß und das gibt einem selber irgendwie so einen Boost und dass man so, ja, geil, Rede-Iggy.
1: Sie kommt immer mit was Neuem um die Ecke, so, I don't know, was für ein, also als ich gedacht habe, okay, was ist jetzt so mein Fazit aus diesem Album, war es halt irgendwie so, Iggy Mel die Geile, irgendwie.
0: Ja, es wird nie langweilig.
1: Es bockt, es ist wirklich, wie du schon meintest, Becky, es ist so a little, also es ist obviously anders als ihr erstes Album, nochmal auch so elevated probably, sie hat sich ja musikalisch auch einfach nochmal krass weitergebildet, wie sagt man das nicht, weiterentwickelt, will ich sagen, genau.
2: Also ich finde, Fotze ist ein Masterpiece. Dieses Album, ich sag's ganz ehrlich, das hat mich von so dieser Durchhörbarkeit. Ich würde das jetzt nicht so in jedem Szenario everyday die ganze Zeit durchhören, aber mir gefällt der politische Schmackes mehr. Weil sie auf jeden Fall, am Anfang hat sie ja auch gesagt, immer als diese Feminism-Diskussion um sie war, hat sie ja gesagt, Chayas, ich habe nie gesagt, dass ich feministische Sachen machen möchte. So, ich singe halt über mein Leben. Das war ja am Anfang so ein bisschen ihr Ding. Sie hat einfach das gemacht, worauf sie Bock hat. Und dann hat sie irgendwie aber gesehen, und das, finde ich, macht sie halt so irgendwie so einer bemerkenswerten Person auch. Sie hat gesehen, sie hat einen Einfluss und das, was sie sagt, hat Tragweite in der Gesellschaft und ist auch einfach wichtig.
0: Ja.
2: Und es hat einen Impact und sie hat diesen Impact einfach genutzt. Also die hat das wirklich einfach genutzt.
0: Ja.
2: Und das finde ich einfach bemerkenswert, weil das ist auch so mutig. Und so, es wird halt oft gesagt, ja, irgendwie über Sex und Feiern und Party kann ja jeder singen. Aber vor allem als Frau ist das so schwer, sich diesen Raum zu nehmen, weil der halt so von Männern dominiert ist. Und deswegen, also das ist für mich, was dieses Album so besonders macht, ist, dass wirklich einfach ein mutiges Album ist von jemandem, der wirklich halt seine Plattform genutzt hat und der auch gesagt hat, ich habe was zu sagen, ich möchte es jetzt sagen. Aber trotzdem, für mich, also ich bin Fotze-Liebhaberin Nummer 1.
1: Safe.
2: Ist ein Banger. Ist einfach auch ein Burner.
1: Ich muss auch sagen, also das ist einfach auch nicht nur bei Iggy Mel bei mir so, aber wenn ich ein Album halt das erste Mal höre, dann gibt's auch schon öfter mal so, boah, dass ich so denke, ja, okay, keine Ahnung, das catcht mich nicht so direkt. Das hatte ich jetzt auch bei ein paar Liedern so bei ihr, wo ich so dachte, okay, besonders dieses Poppige irgendwie. Manchmal war mir dann vielleicht auch ein bisschen zu viel, aber irgendwie kann sie einfach nicht missen, habe ich das Gefühl. Also so, sie bekommt auch direkt auf TikTok und auf Insta und allem, also dieses Album wird jetzt schon so abgeeatet und jedes dieser Songs wird, da gibt es jede Minute gefühlt 1000 neue Videos zu, also das, was sie macht, funktioniert halt auch einfach fucking gut.
0: Voll.
2: So. Ja.
1: Genauso wie noch immer alle Hater low-key am Start sind, aber ich habe das Gefühl so, dass viele Männer mittlerweile, also ich sehe jetzt auch immer mehr Videos so, ja Leute, wenn ihr euch von Musik wie von Iggy Mel angegriffen fühlt, so überdenkt mal, warum ihr euch davon angegriffen fühlt. Also ich glaube, es wird langsam sogar low-key in irgendeiner Bubble zumindest ein bisschen cool für Männer, Iggy Mel zu feiern.
0: Ja.
1: Aber
0: ich finde es aber auch echt so überraschend, beziehungsweise so, jetzt fällt mir das Wort nicht ein, aber so, dass sie über die ganzen Jahre, wo sie jetzt schon Musik macht, halt immer noch so viel Erfolg hat, trotz des Haters, so dass sie nie quasi aufgegeben hat, sondern jetzt vor allen Dingen bei dem Album gesagt hat, okay, jetzt ist mir alles egal und jetzt hau ich die Banger nochmal raus. Und das finde ich auch einfach voll, wie du auch schon meintest, so vor allen Dingen die Musikindustrie ist halt immer noch so toxisch und hat so viele toxische Verhaltensweisen irgendwie, dass es einfach richtig, jetzt fällt mir das Wort wie gesagt nicht ein, aber so, check dir so.
3: Oh yeah!
0: Oh yeah, genau das meine ich. Aber dass man halt einfach so, ich finde es aber so toll, dass sie da so standhaft ist und dass ihr das einfach egal ist. Und das finde ich einfach toll.
2: Ja, die Fotzen sind sauer. Also auch in der Gesellschaft.
1: Ja, sind die Fotzen wieder da.
2: Ja, und das ist einfach so.
3: Oh yeah.
2: Diese Bewegung ist auch so eine positive Bewegung gegen diese dieses extrem christliche, konservative Frauenbild, was sich ja auch wieder etabliert, was man ja auch immer sieht, irgendwie, wenn Frauen anfangen sollen, sich wieder konservativer zu kleiden. Irgendwo dieses Clean-Girl-Ding hat da ja auch total mit reingespielt und alles. Und dass halt einfach Frauen Raum einnehmen dürfen, Raum, der vielleicht ein bisschen messy ist, der vielleicht nicht allen in Kram passt, und dass das so viel Zuspruch bekommt, das ist so ein wichtiges Zeichen dafür, dass dieser Wille in der Gesellschaft besteht, zumindest bei vielen Flinterpersonen, die ja auch auf ihre Musik hören, dass es diese Veränderung gibt und dass ja auch Frauen gesehen werden wollen, dass man auf diese Konzerte geht, dass man sich auch irgendwo untereinander dann connected, verbündet. Das ist ja irgendwo, das ist eine Form der Rebellion, als Frau explizit über Sex reden zu können.
0: Ja.
2: Weil das einfach, das ist sowas, was bei Frauen sowas Persönliches sein soll. Das ist was, für man sich schämen soll. Und das ist so wichtig, dass dieser Raum jetzt auch in der Kunst geschaffen wird. Weil klar, wenn man mit seinen Freundinnen redet, ist was anderes. Aber in der Kunst, die Kunst ist so ein Vorreiter und so indikativ für das, was in der Politik passiert und was in der Gesellschaft passieren muss. Und deswegen ist das so wichtig, dass dieser Raum halt geschaffen wird und dass sie auch weiterhin erfolgreich bleibt.
1: Ja,
0: vor allem weiter.
3: Oh yeah!
2: Danke, Oskar.
1: Ja, Oskar, wir holen dich da gleich von den Knöpfen weg.
0: Aber ja, ich wollte auch noch sagen, weil einfach auch jeder Musik hört und klar, nicht jede Person hört Ikimel so, aber ich finde, also jede Person hört ja schon einfach Musik und einfach Musik, die einem gefällt so, und damit kann man einfach so viel erreichen, auch gerade junge Personen und ich glaube auch junge Frauen, die Ikimel einfach voll gerne hören und feiern, und das
1: Schon alleine im Unterbewusstsein, also es wird ja auch immer so ein Charme irgendwie um dieses Thema Sex so einem als Frau irgendwie antrainiert und dass sie halt diese, ich weiß nicht, das ist ja für viele Leute so eine hässliche Sprache einfach so, Arschloch lecken, keine Ahnung, aber dass sie das einfach so...
2: Let's talk about sex.
1: Aber dass sie das so mit Stolz einfach präsentiert und sagt, ja Digga, ich lutsch... Also so diese ugly words irgendwie so mit Stolz benutzt, finde ich, das heilt irgendwas in einem als Frau, wenn man davor eigentlich so viel Scham gegenüber dieser ganzen Welt irgendwie empfunden hat. Und ja.
2: Und das auch ist das ihr Ding. Verhältnis zu ihrem Körper auch voll.
1: Ja.
2: Das ist da ja auch total tief mit drin, dass sie sich einfach sexy fühlt, aber nicht auf eine Art und Weise, dass es Männern gefällt, sondern dass ihr der Mann ja irgendwo gefallen muss.
1: Ja. Auch, by the way, diese ganzen Videos von ihr auf live, wo sie halt einfach ein bisschen ass shaked und so auf der Bühne, auch wieder die Kommentare, oh mein Gott, ihr Körper, bla bla bla, ihr Körper wird immer, aber ich finde das so cool an ihr, dass sie zieht halt auch nicht dann ihren Bauch ein und versucht dann dieses perfekte Sexobjekt zu sein, sondern sie sagt,
2: sie
1: halt,
2: ist nicht das Sexobjekt, sie hat Sex.
1: Ja, genau. Und irgendwie, keine Ahnung, dass sie sich dann dafür halt auch, wie gesagt, einfach nicht inszeniert, sondern dass sie halt so, ja, that's me und ja.
0: Wem es gefällt, wer nicht, kann wegbleiben.
1: Ja.
2: Hey Leute, das ist alles so hopeful. Auch wenn wir uns so angucken, so, Digga, Baran Kok. Also das ist ja auch eine Minderheit, wo Sex geschämt wird, wird nach oben geholt. Und ich finde das so krass. Und auch das neue Sarah 4K-Album ist auch draußen. Burner-Album, müssen wir eigentlich auch noch drüber reden irgendwann.
1: Ja,
0: safe.
2: Also hört irgendwann rein, irgendwann Podcast mit Sarah 4K, hoffentlich. Aber so, das schafft einfach wahnsinnig viel Raum, auch für andere Künstler. Und also zum Beispiel Baran Kok ist ja auch gefeatured auf dem Album. Das ist halt auch irgendwie total krass.
0: Total iconic.
2: So, dass es Mainstream geworden ist. Hit it, Oscar. Jay.

0: Ja, habe ich auch schon wieder die ganze, eigentlich seinen kompletten Part reingeschnitten.
1: Ich finde, der beste Teil kommt noch. Steck ihn tief in.
0: Digga, das ist der most, der messigste Podcast, den ich jemals gemacht habe.
1: Anyways,
0: Baran Kok ist ja eigentlich basically so, verteilt ja genau die gleiche Message wie Ikimel irgendwie für Gay People und ja. Trägt auch raus in die Welt, ja Leute, auch ich habe Sex tatsächlich und ich mag es auch gerne von hinten tatsächlich.
1: Und sie fühlen sich gut und dabei und das ist sowas Schönes, dass Leute, die nicht die wichtigste Rolle normalerweise in Mainstream-Medien beim Sex spielen sollen, dass die mal die wichtigste Rolle spielen und dass die Spaß haben, weil das gibt's irgendwie sonst nicht. Mhm. Es geht doch immer überall darum, dass irgendwie der Mann eine gute Zeit hat, dass der straighte Cis-Dude eine gute Zeit hat. Und das ist schön, wenn er eine gute Zeit hat. Ich bin dafür, dass alle eine gute Zeit haben. Aber es ist so schön, mal explizit auch für junge Frauen zu sagen, so Sex soll Spaß machen. Ja. Es soll sich gut anfühlen und es soll um dich gehen auch, dass du dich in deinem Körper auch gut fühlst. Mhm. Und das ist einfach, Leute, das ist einfach magical. Leute, ich meine einfach, das macht mir einfach glücklich.
0: Gänsehaut.
1: Gänsehaut.
0: Becky Rede. Ich würde sagen, das ist vielleicht auch ein guter Punkt, um das Gespräch abzurappen.
2: Oh yeah.
0: Wollt ihr noch irgendwas sagen? Oscar, hast du noch einen Take zum Ikimel-Album?
3: Ich fand, ihr habt das ganz toll gemacht.
2: Danke.
3: Ich lasse euch da reden. Da habe ich keine Ahnung.
0: Der Mann im Off.
1: also werden das Album hier auch geil. Gesilenced tatsächlich. Nee, wir haben ihn reden lassen.
3: Ihr habt mich explizit gefragt sogar.
1: Ja, scheiße.
0: Ja, Leute, also wenn ihr nichts mehr zu sagen habt, dann würde ich sagen, rappen wir das Ding und sagen, wir hören uns beim nächsten Mal.
2: Mit
0: Ikimel.
2: Manifestiere ich jetzt einfach mal.
0: Ja, genau. Sie wird dann hier im Studio sein.
1: Speak it into truth.
0: Ja. wir hören uns beim nächsten Mal. Das war der Tonleiter. Ich bin Luise Herzog und das waren meine Kolleginnen Rebecca St. James und Luzi Spangenberg. Jo, bis dann, Leute.
2: Jo, bis dann.
1: Tschüss.
2: Oh yeah.
1: Oh yeah.
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1: Mit Fiona Böcker, ich begrüße euch. Hallo.
2: Hier.

Slater war das mit dem Song Saint Loser und damit nochmal ganz herzlich willkommen zum Kultstatus. Ich werde euch jetzt mal zwei Begriffe nennen und ihr überlegt, was die miteinander zu tun haben könntet. Ready? Der erste ist Peer Gynt, der zweite ist InfluencerInnen. Wo da die Verbindung ist, das löse ich jetzt noch nicht auf, sorry, aber das hört ihr, wenn ihr dranbleibt, in einer knappen halben Stunde. Außerdem machen wir heute einen gemeinsamen Spaziergang durch Leipzig. Aber nicht irgendeinen. Wir hören heute Leuten zu, die viel zu lange keine Stimmen hatten. Queere Personen. Vorher sprechen wir aber noch über Glück und was das bedeuten kann. Nach nur einem Song. Und hier ist besagter Song auch schon. Ihr hört Immatrikulationsbescheinigung von Paula Carolina.

0: 20er sind ja auch so eine Lebensphase, wo viele eine Immatrikulationsbescheinigung haben. Die 20er sind aber generell eine ziemlich intensive Lebensphase. Voller Veränderungen, Herausforderungen und Fragen, mit denen sich junge Menschen konfrontiert sehen. Da sehen sich einige vielleicht nach einer Person, die die Höhen und Tiefen begleitet und die einfach immer da ist. Das kann aber auch gefährlich sein, wenn sich der Fokus so sehr auf eine Person beschränkt, dass alles drumherum, einschließlich die eigene Persönlichkeit, ausgeblendet wird. Dieses Thema ist im Roman Richtig großes Glück von Harriet Armstrong zentral. Meine Kollegin Pauline Fuchs hat den Roman gelesen und ist jetzt bei mir im Studio. Hallo Pauline.
1: Hallo Fiona.
0: Pauline, erzähl mir doch gerne mal, worum geht's denn in dem Buch genau?
1: Es geht um eine junge Frau. Sie ist 20 Jahre alt und im letzten Jahr an der Uni. Und sie sucht ihren Platz in der Welt. Es gibt deswegen auch keine richtige Handlung, die im Vordergrund steht, sondern es geht wirklich um ihr Innenleben, also um ihre Gedanken, um ihre Gefühle und Probleme. Und im Laufe des Romans lernt sie eine Bezugsperson kennen, beziehungsweise Luke, der zu ihrer wichtigsten Bezugsperson wird. Der ist 3 Jahre älter und es geht dann eben viel um die Beziehung zu ihm.
0: Okay, alles klar. Und wie kann man sich die Dynamik der beiden so vorstellen?
1: Die weibliche Hauptfigur fühlt sich nicht gesehen. Sie fühlt sich unsichtbar und einsam. Sie hat zwar so 1, 2 Freunde, die auch mal im Roman am Rand auftauchen, aber denen öffnet sie sich nicht wirklich. Also sie hat im Endeffekt keine Bezugspersonen. Ja, und dann kommt Luke. Sie verbringt super viel Zeit mit ihm, sie verliebt sich in ihn und macht sich dabei emotional echt abhängig von ihm.
2: Ich konnte nur auf dem Boden sitzen, überall von Dingen umgeben, die alle nichts als Luke bedeuten. Das Gras, der Himmel, sogar meine Hose und meine Schuhe. Das alles hatte für mich keinerlei Bedeutung, außer ihn. Ich wusste nicht, wie ich diese beiden Gedanken vereinbaren sollte. Dass man nur sinnlos auf der Stelle treten konnte und dass ich von Dingen umgeben war, die bis in alle Ewigkeit Lukes Namen riefen.
1: Die Textstelle zeigt, dass sie alles mit ihm verbindet und dass sie ohne ihn keinen Sinn sieht. Es ist natürlich schön, dass sie mit ihm so glücklich ist, aber es ist eben ein schmaler Grat zwischen ich bin mit jemandem glücklich oder ich bin durch jemanden glücklich, was dann ja zu emotionaler Abhängigkeit führen kann und bei ihr leider der Fall ist, weil sie es einfach nicht schafft, alleine mit sich glücklich zu sein.
0: Und was würdest du sagen, was macht diese emotionale Abhängigkeit auf Dauer mit der Protagonistin, beziehungsweise wie geht die Geschichte der beiden weiter?
1: Ja, sie hat stark mit Verlustangst zu kämpfen und als die beiden sich dann nicht mehr sehen, geht es ihr gar nicht gut.
2: Was mich jetzt noch mit Luke verband, war nur meine Liebe zu ihm. Meine Liebe, die er so dringend ausmerzen wollte. Bei dem Gedanken ging ich sofort joggen. Ich lief in meinen normalen Klamotten los und rannte absichtlich gegen einen Laternenpfahl. Mein Gesicht, meine Brust, mein Bauch, alles kollidierte gleichzeitig mit einem einzigen dumpfen Schlag mit der Metallstange. Und für einen Augenblick rettete mich das Vergessen.
1: Sie ist ohne ihn wirklich komplett aufgeschmissen. Sie hat keine Wünsche oder Visionen für sich oder auch für die Zukunft generell. Leider, muss ich sagen, macht sie da im Laufe des Romans auch nicht wirklich eine Entwicklung durch, wodurch das Buch generell etwas eindimensional wirkt.
0: Okay, es handelte sich ja hier schon um eine Beziehungsdynamik, die in den Medien schon des Öfteren aufgegriffen und besprochen wurde. Würdest du denn sagen, die Autorin hat hier nochmal einen neuen Blick darauf, der das Buch dann besonders machen würde?
1: Nee, tatsächlich nicht. Dazu kommt, dass Richtig großes Glück laut Klappentext ein Campusroman ist. Deswegen hätte ich auch erwartet, dass es sich eben mehr um die akademische Laufbahn oder das Unileben der Protagonistin dreht oder eben auch um ihre Identität. Aber das kam nur so am Rande vor. Das Hauptthema ist wirklich ihre romantische Obsession Luke gegenüber. Und das fand ich schon ziemlich eintönig und dann auch gar nicht so relatable dargestellt, weil die Hintergründe für ihr Handeln einfach oft offen gelassen werden. Da konnte ich dann einfach nicht so mitfühlen.
0: Okay, schade. Würdest du denn trotz allem das Buch weiterempfehlen?
1: Ja, ehrlich gesagt eher nicht. Für mich war die Protagonistin einfach nicht greifbar und der Schreibstil ziemlich speziell. Es gibt nämlich keine Kapitel und auch keine wörtliche Rede, sondern nur Absätze, die aufeinander folgen. Das lässt alles dann ja mehr oder weniger zu so einem Einheitsbrei werden. Hinzu kommt, dass man als Leserin den Namen der Protagonistin gar nicht erfährt, weil der nirgends auftaucht. Was aber wahrscheinlich wiederum dazu passt, dass ihr Innenleben eben stark geprägt ist von dieser Belanglosigkeit, fast schon Irrelevanz, die sie sich selbst gegenüber empfindet. Ja, und das dominiert natürlich auch die Stimmung, die das Buch vermittelt. Die habe ich als ziemlich düster und deprimierend empfunden.
0: Das war meine Kollegin Pauline Fuchs mit ihrer Rezension zu dem Roman Richtig großes Glück von Harriet Armstrong. Erschienen ist das Buch am 13. Mai im Luchterhand Literaturverlag. Es hat 288 Seiten und kostet 22 Euro. Und ich habe jetzt einen Song für euch, wo es auch ein bisschen um Liebe geht. I keep on thinking about you every single day and night von Charlie XCX.

0: Somewhere Else war das von Tomorra. Ihr hört den Kultstatus. Queere Identitäten in der DDR waren lange nicht repräsentiert und wurden unsichtbar gemacht. Der Audiowalk Schöner hier als nirgendwo bzw. irgendwo gibt Menschen über 55 den Raum, ihre queeren Geschichten in Ostdeutschland zu teilen. Auf 4 Kilometern mit Hörspiel, Musik und Tanz lernen wir inspirierende Persönlichkeiten kennen und begeben uns auf eine Zeitreise durch die Leipziger Innenstadt. Und Kultstatus-Redakteurin Elisa Martinez nimmt uns dabei mit.
1: Mit leuchtenden Kopfhörern auf den Ohren beginnt der performative Audiowalk Schöner hier als nirgendwo durch Leipzig. 2 Stunden dauert der Spaziergang vorbei am Bayerischen Bahnhof durch anliegende Straßen und Parks der Stadt. Währenddessen begeben wir uns auf eine queere Zeitreise durch Ostdeutschland. Dabei lernen wir 8 ProtagonistInnen kennen, die vom Queersein in der DDR erzählen. Es geht um das Verstecken der eigenen Gefühle, um Einsamkeit, Verfolgung und fehlende Repräsentation. Im selben Atemzug berichten sie von erster Verliebtheit, heimlichen Begegnungen und dem Wunsch, einfach sein zu dürfen. Ihre Stimmen schaffen eine besondere Atmosphäre. Musik, Performance und historisch-politische Einspieler unterstreichen das Erlebte. Gleichzeitig schafft das Team ruhige Momente zum Sitzen und Nachfühlen des Gehörten. Es entsteht eine multimediale Erfahrung, die in Erinnerung bleibt. Jede teilnehmende Person erlebt die Geschichten für sich und trotzdem geht man den Weg gemeinsam. Schöner hier als nirgendwo erzählt von Menschen, deren Geschichten heute nur selten sichtbar sind. Im Mittelpunkt stehen bewusst ältere Generationen, Menschen zwischen 55 und 87 Jahren. Diese erzählen von ihren Lebenswegen von den späten 1950er Jahren bis ins Jahr 2025. Laut Leiterin Dorothea wurde dieser Fokus bewusst gewählt.
2: Wir haben 2 Audiowalks schon davor gemacht und hatten immer das Gefühl, dass so eine ältere queere Generation relativ wenig repräsentiert ist in Medien. Wir hatten immer schon ältere Personen in unseren Vorgängerprojekten dabei, hatten aber Lust, so den Fokus einfach komplett auf queere SeniorInnen mit Ost- und DDR-Geschichte zu setzen. Genau, auch so ein bisschen als intergenerationeller Austausch, weil wir das Gefühl hatten, das fehlt einfach so ein bisschen auch unter queeren Menschen.
1: In der DDR fehlten queere Orte, Geschichten und Vorbilder. Einige ProtagonistInnen berichten davon, sich lange falsch oder allein gefühlt zu haben. Für jüngere Generationen sei das durch Internet und Social Media teilweise anders. Rico, einer der Erzähler, beschreibt diesen Wandel treffend.
3: Für mich bedeutet queer, das ist ein bisschen kompliziert vom Alter her. Ich bin in der DDR aufgewachsen. Erstens gab es da diese Wörter noch gar nicht. Für mich bedeutet queer, dass ich jetzt so sein kann, wie ich mich mein Leben lang fühle.
1: Die Biografien der ErzählerInnen unterscheiden sich historisch von queeren Lebensrealitäten jüngerer Generationen. Allerdings zeigen sich auch Gemeinsamkeiten. Dorothea, die Leitung des Walks, berichtet.
2: Ich finde es ganz spannend, weil ich das Gefühl habe, dass man in den Gesprächen oft gemerkt hat, dass der Unterschied zwischen älteren und jüngeren queeren Leuten gar nicht so groß ist. Beispielsweise Rico, der 80 Jahre alt ist, der super engagiert ist mit Selbsthilfegruppen für Transpersonen in Mecklenburg und die, ich sage jetzt mal auch sprachlich, total so mit der Zeit mitgehen und versuchen, irgendwie sehr geschlechtsgerecht zu sprechen, unterwegs zu sein, natürlich, weil es sie selber auch betrifft.
1: Der Walk macht deutlich, wie eng persönliche Freiheit und gesellschaftliche Sichtbarkeit zusammenhängen. Er zeigt, dass queere Identitäten nichts Neues oder Ausgedachtes sind, sondern oft unsichtbar gemacht wurden. Immer wieder wird die Angst vor politischer Instabilität und Unterdrückung geäußert. Besonders besorgt sprechen einige der ProtagonistInnen über Faschismus und rechte Politik, die bisherige queere Errungenschaften rückgängig machen könnten. Der Walk macht politisch unterdrückte Geschichten erlebbar und geht unter die Haut. Die Biografien der ProtagonistInnen zeigen, wie viel Mut und politisches Durchhaltevermögen es braucht, um frei leben zu können. ProtagonistIn Jeanette formuliert gegen Ende des Walks einen klaren Wunsch.
3: Ich bin an meinem Ziel angekommen. Alles, was ich schaffen wollte, habe ich geschafft. Jetzt möchte ich nur noch leben.
1: Der Satz fasst Hoffnung und Erleichterung zusammen. Die Geschichten zeigen, dass durch Mut viel erreicht werden kann. Trotzdem ist der Kampf um queere Rechte noch lange nicht beendet.
0: Elisa Martinez war das und weitere Walks sind für Herbst 2026 geplant. Das Team ist aktiv auf Instagram und Spotify. Informationen zu den Veranstaltungen sind dort unter queer.voices.leipzig zu finden. Dort gibt es dann auch alle weiteren wichtigen Informationen über das Projekt. Und ich habe jetzt auch direkt den nächsten Song für euch von einer Person, die zumindest für mich persönlich auch schon so ein bisschen so ein Queer-Icon geworden ist über diesen Sommer. Ihr hört Girls Girl von Sarah Larson und Emilia.

0: Ich habe es ja am Anfang schon ein bisschen angeteasert, dass wir heute noch über Peer Gynt sprechen. Wir kennen sie ja alle, die für manche Leute vielleicht sogar ein bisschen langweiligen Literaturklassiker aus der Schulzeit, die Räuber, Faust, der zerbrochene Krug und eben Peer Gynt von Henrik Ibsen, das vor über 150 Jahren erschienen ist. Jugendliche interessieren sich ja in der Regel eher für andere Themen. Die Regisseurin Joanna Pramel bringt in ihrer Inszenierung von Peer Gynt aber genau diese beiden Welten zusammen. Gespielt wird das Stück von 10 Jugendlichen aus Leipzig im Theater der Jungen Welt. Aber was hat ein 150-jähriger Theaterklassiker mit der Lebensrealität von heutigen Jugendlichen zu tun? Mephisto 97.6-Redakteur Birk Menzel hat sich das Stück für uns angeschaut und außerdem ein Interview mit der Co-Autorin Dorle Trachter nachgeführt. Und Birk ist jetzt bei mir im Studio. Hallo.
1: Hallo Fiona.
0: Also Birk, die Regisseurin vereint die Lebenswelt von Jugendlichen mit einem ziemlich alten Drama. Da kann ich mir jetzt nicht so viel drunter vorstellen. Kannst du mir da weiterhelfen?
1: Im Original ist es ja so, dass die Figur Peer Gynt ein Bauernsohn ist, der durch seine Fantasie der Realität entflieht und auf eine wilde Reise durch die norwegische Mythenwelt geht. Und das wird jetzt verzahnt mit der Lebensrealität von Jugendlichen. Die Co-Autorin Dorle Trachternach hat mir das im Interview so erklärt.
2: Unsere Arbeitsweise ist quasi immer so, wir haben einen klassischen Stoff. Das ist quasi das, was uns so ausmacht. Wir kommen mit einem Thema, mit einem Stoff und wir verbinden das quasi mit den Biografien, mit den Geschichten, mit den Erlebnissen, mit den Gedanken der Jugendlichen, mit denen wir es dann zu tun haben. So, und gucken immer, wo entsteht eine Resonanz. So, was ist ein Thema, was gerade die angeht, aber was ist auch eine Fremdheit, die die vielleicht abstößt?
1: Genau, und das ergibt dann ein total spannendes Konzept. Im Endeffekt geht es eigentlich um die Jugendlichen selbst.
0: Okay, ich gebe zu, ich habe es jetzt noch nicht hundertprozentig verstanden. Das müsstest du mir noch ein bisschen konkreter erklären. Wie sieht das denn dann auf der Bühne aus?
1: Da stehen am Anfang 10 junge Menschen auf einer Bühne und die wollen das Stück Peer Gynt von Henrik Ibsen spielen. Da gibt es allerdings nur eine einzige Hauptrolle und alles andere ist eben nur Beiwerk. Und weil jeder und jede diese Hauptrolle spielen möchte und sie sich nicht einigen können, soll eigentlich das Publikum entscheiden. Das Ganze tritt dann aber einen Wettstreit los. Die DarstellerInnen beginnen einfach das Stück zu spielen. Immer eine Person schnappt sich die Hauptrolle und spielt einfach darauf los. Und so spielen sie das Stück und gleichzeitig sich selbst, also Jugendliche, die ein Theaterstück spielen.
0: Alles klar, das ist ziemlich Meta, habe ich auch das Gefühl. Wie sieht das denn dann aus, wenn die Jugendlichen ihre eigenen Themen in den Dramentext einbringen?
1: Also im Originaltext von Henrik Ibsen gibt es eine Kernfrage und das ist die nach der eigenen Identität. Und das ist ein zentrales Thema im Erwachsenenwerden. Also wer bin ich, wo ist mein Platz in der Welt? Und wenn die Jugendlichen sich selbst und aber auch dem Publikum das in ihrem Spiel beantworten, entstehen teilweise sehr intime Momente auf der Bühne und das ist dann sehr berührend. Gleichzeitig gibt es aber auch total universelle Themen.
2: Wir merken auch, dass die Jugendlichen, die zu uns kommen, auch eine totale Sehnsucht danach haben, quasi große Gefühle auf der Bühne darzustellen, für die sich die Klassiker natürlich auch total gut eignen. Die wollen nicht nur über sich selber reden, die wollen große Gefühle und wollen lachen und sich verlieben und traurig sein und existenziell sein.
1: So wurde mir das im Interview erklärt. Das macht also diesen Reiz an den alten Stoffen für die Regisseurin und die Co-Autorin aus. Und für mich hat das total gut funktioniert. Die Spielfreude der Jugendlichen, die ist dabei wahnsinnig ansteckend.
0: Das klingt auf jeden Fall sehr aufregend. Magst du noch ein bisschen erzählen, um was für Themen ging es denn da genau?
1: Genau, ich habe ja schon die Kernfrage, also die nach der eigenen Identität erwähnt. Und anhand dieser Kernfrage reflektiert das Stück die Selbstinszenierung in den sozialen Medien. Und das gehört ja für die Jugendlichen heute zum Alltag, also sich ständig selbst in Frage stellen, vergleichen, selbst optimieren oder eben auch das eigene Image zenieren, Stichwort Main Character Syndrome, quasi die Hauptrolle spielen. Im Stück sieht das dann so aus, dass die Jugendlichen irgendwann beginnen, in eine Kamera zu sprechen und das Bild dabei live auf die Bühne projiziert wird. Das wirkt dann in etwa so, wie wir das eben von InfluencerInnen aus dem Internet kennen, die mit ihren FollowerInnen sprechen.
0: Okay, das klingt alles sehr spannend und ich muss auch sagen, du machst auf mich einen sehr begeisterten Eindruck. Gab es denn irgendwas vielleicht, was dir auch nicht so gut gefallen hat?
1: Ja, manchmal fällt es nicht ganz leicht, bei den vielen Themen den Überblick zu behalten. Aber man muss auch sagen, dass die Originalhandlung mit ihrem Kernthema das alles ganz gut zusammenhält. Eine andere Sache ist, dass das Stück ursprünglich in Dresden mit anderen Jugendlichen entwickelt wurde. Und da kam bei mir ganz kurz die Frage nach der Authentizität im Hinblick auf dieses sich selbst Spielen auf. Dorle Trachternach hat mir das im Interview allerdings so erklärt, dass eben das Stück an die Themen der neuen Jugendlichen hier in Leipzig angepasst wurde.
0: Okay, das klingt für mich als Person, die es ja nicht selbst gesehen hat, in der Theorie auf jeden Fall super spannend. Wenn wir jetzt abschließend nochmal fragen, wie gut findest du, funktioniert denn das auf der Bühne, wenn man jetzt ein paar Jugendliche und einen Theaterklassiker zusammenführt?
1: Man bekommt da ein bisschen von allem, also Tiefgründigkeit, ein bisschen Humor, ein bisschen Coming of Age, ein bisschen Gesellschaftskritik ist da sogar mit dabei und es gibt auch Live-Musik auf der Bühne. Und am Ende hat es für mich sich beinahe so angefühlt, als hätte ich da gerade wirklich bei der Selbstfindung 10 junger Menschen zugesehen. Und gleichzeitig habe ich mir auch selbst diese Fragen gestellt und ein bisschen reflektiert. Ich fand, das war ein gelungenes Update für einen Theaterklassiker.
0: Dirk Menzel hat Peer Gynt von Joanna Pramel und Dorle Trachternach nach Henrik Ibsen gesehen. Das Stück wird im Theater der Jungen Welt gezeigt, unter anderem am 31. Mai, am 1. und 2. Juni und zu weiteren Terminen im Juni und September. Und ihr hört jetzt hier Cherry Blossom von Empire of the Sun.

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0: Und wir katapultieren uns jetzt auf jeden Fall nicht in die ARD-Mediathek, sondern in den
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0: Berlin.
1: Warschau war das von Chapo 102 und Gustav und den 102 Boys. Fast jede Person kennt im eigenen Freundeskreis vielleicht diese Geschichte. Ein Vater, der die Familie verlässt oder verlassen hat. Genau das erlebte auch der Autor Anthony Passeron. In seinem autobiografischen Buch Jackie verarbeitet er seine Kindheit und Jugend. Redakteurin Charlie Schottstedt hat das Buch gelesen und sich mit der Frage nach der gesellschaftlichen Akzeptanz von abwesenden Vätern beschäftigt.
2: Das Aufwachsen in einem südfranzösischen Dorf in den 1980er und 90er Jahren. Wie fühlt sich das wohl an? Von einer Welt zwischen Tradition und Moderne erzählt Passerons autobiografischer Roman Jackie aus seiner Perspektive als Kind. Im Mittelpunkt steht der Vater des Autors, Jackie. Seine Söhne sind noch Jugendliche, als er alles hinter sich lässt und aus ihrem Leben verschwindet. Sein Verschwinden ist das zentrale Motiv des Buches. Zurück bleibt bei den Jungs ein Gemisch aus Schuld, Scham und Trauer.
3: Mein Vater musste unseretwegen gegangen sein. In meinem Kopf machte ich eine Liste mit möglichen Gründen. Ich sah mich beim Judo-Wettkampf jämmerlich zu Boden gehen oder an einem Sonntag eine Vase auf dem Beistelltisch im Wohnzimmer umstoßen, obwohl er uns verboten hatte, im Haus Ball zu spielen. Ich spulte die Filmrolle unseres Lebens zurück, um etwas Greifbares zu finden.

0: beschreibt ein ländliches Frankreich, das es längst nicht mehr gibt. Passeron erzählt kurzweilige Anekdoten von seiner Kindheit, die private Einblicke in den Familienalltag schaffen. Mit dem Kauf der US-amerikanischen Konsole Atari 2600 eröffnet der Vater einen neuen Raum für seine noch kleinen Söhne.
1: Trotz seines Berufs, der ihm wenig Zeit für seine Kinder ließ, nahm uns mein Vater mit in eine andere Welt. Es war ihm wichtig, seine Leidenschaft für die flimmernden Bilder der Kathodenstrahlröhre an uns weiterzugeben, für die Magie der Elektrokanonen, die Licht auf den Fernsehbildschirm zauberten.
0: Eine der wenigen Momente, in denen die Kinder wertvolle Zeit mit ihrem Vater verbringen. Beim Spielen lässt er seine eigene, zu kurz gekommene Jugend wieder aufleben. Durch frühe Heirat, die Geburt der Söhne und Geldnot waren Jackies 20er geprägt von Arbeit und Verantwortung. Viel Zeit für Leichtigkeit blieb nie. Aber ist dies ein legitimer Grund, um später in ein neues Leben ohne Verpflichtungen zu treten, ohne einen Blick zurückzuwerfen? Im Roman sind Anthony und sein Bruder nicht die einzigen Kinder im Ort mit abwesenden Vätern. Ein Thema, das viele junge Menschen in der Realität nachvollziehen können. Besuche am Wochenende werden seltener, bis sie eines Tages ganz ausbleiben. An Geburtstagen und Weihnachten bleibt das Telefon stumm. Die Kinder aus der gescheiterten Beziehung passen nicht mehr ins Lebenskonzept der Männer. Dieses gesellschaftliche Phänomen wird auch im Buch gezeigt.
1: All das hätte noch keine große Sache sein müssen, aber ich spürte, dass es endgültig war. Wir waren unseren Vater los. Genauer gesagt, war er es, der sich seine Söhne vom Hals geschafft hatte. Zwei Mimosen von Söhnen, die nicht kämpfen wollten und die man mit einer zugeschlagenen Tür aus seinem Leben verbannte. Ein paar Monate später würde mein Vater das Dorf und die letzten Überbleibsel seiner Familie verlassen, um woanders ein neues Leben zu beginnen. Und wir würden unsere Sachen beim Trödler finden.
0: Niemand hält Jackie auf oder verurteilt ihn. Es wird im Buch hingenommen. Väter wie er können die Öffentlichkeit nicht mehr schockieren. Auch in der Realität sind sie Gegenstand von zynischen Witzen und weit verbreiteten Memes, in denen der Erzeuger vor Jahren zum Milchkaufen gegangen ist und nie mehr nach Hause kam. Abwesende Väter finden Platz in Film und Literatur. Ein gerne verwendetes Stilmittel. Vielleicht, weil sich eine breite Masse damit identifizieren kann? Der Roman bietet die Möglichkeit, sich in den Gefühlen wiederzufinden, die der Verlust des Vaters auslöst. Die LeserInnen können Trost aus der Geschichte ziehen, in dem Wissen, nicht mit ihrem Schicksal alleine zu sein. Die Wut über den gegangenen Vater projizieren die Brüder auf sich. Der Ton im Buch ist jedoch kein einziges Mal anklagend. Dem Autor gelingt es, mit sprachlicher Sensibilität Jackie als Produkt oder Opfer seiner Umstände zu sehen, ohne ihm jegliche Verantwortung abzusprechen.
1: Ich sah in seinem Spiegelbild all das, was er in seinem Innern hatte vergraben wollen. Seine Geister und sein Scheitern, die Melancholie und den Schmerz eines ganzen Lebens.
0: Das Familiendrama ist ein Beispiel von vielen, in denen die Wunden von einer Generation in die nächste weitergegeben werden. Und das durch eine gefühlvolle, nuancierte Erzählweise. In dem Buch spielt sich die gesellschaftliche Akzeptanz wider, die Männer schützt, welche ihre Kinder verlassen. Die LeserInnen werden dazu angeregt, diese Normalität kritisch zu hinterfragen. Der Roman Jackie ist ein empfehlenswertes, sprachlich zartes Porträt über das Ende des 20. Jahrhunderts und das emotionale Vakuum, das ein verschwundener Vater hinterlässt.
2: Sagt Charlie Stottstedt über Jackie von Anthony Passeron, erschienen am 30.04. im Piper Verlag. Das Buch hat 176 Seiten und kostet 24 Euro. Und ich habe jetzt Lipcritic für euch mit Charity Dinner.

0: Charity Dinner von Lip Critic. Und damit muss ich leider die traurige Kunde verkünden. Wir sind schon fast am Ende der heutigen Kultstatus-Sendung angekommen. Und falls ihr euch jetzt denkt, ach Gott, was mache ich denn den ganzen Abend ohne Mephisto 97.6, dann habt keine Angst.
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0: Und dafür bin ich wie immer natürlich nicht alleine, sondern ich habe meine Kollegin Livia Torres dabei. Hallo Livia.
3: Hallo Fiona.
0: Livia, ich habe dieses Wochenende noch nichts vor. Was kann ich denn Schönes erleben?
3: Also, heute am Freitag, ne, gibt es die 27. Leipziger Bierbörse.
0: Oh, was ist denn eine Bierbörse? Das habe ich noch nie gehört.
3: Dort werden rund 50 Aussteller 500 verschiedene Biersorten aus der ganzen Welt präsentieren.
0: Alles klar, 50 Aussteller, 500 Biersorten. Das klingt nach ganz schön viel. Und ich würde jetzt mal vermuten, der Ort, wo das stattfindet, ist auch relativ groß. Habe ich da recht?
3: Ja, auf jeden Fall. Das ist am Völkerschlachtdenkmal.
0: Mhm, alles klar, okay, sehr gut. Also Völkerschlachtdenkmal, Bierbörse, was fehlt mir noch? Wann? Wann ist es denn?
3: Also das geht schon ab heute, schon vor ein paar Stunden, also um 15 Uhr und geht bis dann um 24 Uhr. Und das Ganze geht auch bis zum Montag um 20 Uhr.
0: Alles klar, okay, perfekt. Dann kann ich ja direkt hingehen und das ganze Wochenende da bleiben. Jetzt ist es so, ich bekomme am Wochenende Besuch von einer Freundin und ich weiß, dass die Freundin nicht so gerne Bier trinkt. Hast du vielleicht noch eine andere Idee, was wir noch machen könnten?
3: Ja, auf jeden Fall. Also ganz passend zum WGT gibt es der Leipzig Dark Markt.
0: Ein Leipzig Dark Markt. Okay, was könnte da... Aber der Leipzig Dark Markt ist kein Leipzig Schwarzmarkt. Also es ist schon legal, was da passiert, oder?
3: Also das heißt so ein gotischer Trödelmarkt.
0: Aha.
3: Und dort werden neue und gebrauchte Gothic und alternative Kleidung, außerdem Kunst, Schmuck und mehr
0: verkauft. Ja, das ist natürlich richtig perfekt, weil falls es irgendjemand noch nicht gemerkt haben sollte, dieses Wochenende ist Wave Gothic Treffen in Leipzig und da werden die bestimmt ganz viele Kunden haben. Kannst du mir nochmal sagen, wann und wo genau ich diesen Flohmarkt finde?
3: Also das geht dann am Samstag von 10 bis 18 Uhr im Feinkost in der Karl-Liebknecht-Straße 36.
0: Alles klar, also den Dark Markt auf der Kali am Wochenende kann man auf jeden Fall auch mitnehmen. Ich glaube aber, du hast noch einen dritten Tipp dabei.
3: Ja, am Sonntag. Gerade läuft auch die Wagner-Festwoche 2026 in Leipzig und es gibt so einen Liederabend.
0: Aha, am Sonntag ein Liederabend, das klingt auf jeden Fall schön und das klingt auch, als könnte man dann so am Sonntag richtig schön nochmal ausklingen lassen, entspannen. Weißt du denn auch schon, wann und wo der Liederabend sein wird?
3: Das wäre dann um 19 Uhr im Kammermusiksaal des Schumannhauses in der Inselstraße 18.
0: Und weißt du, was es ungefähr kostet?
3: Die Eintrittskarten findet man online und vor Ort für 15 Euro und ermäßigt auch für 10 Euro.
0: Alles klar, okay. Dann fasse ich nochmal zusammen. Wir haben die Bierbörse am Völki von heute bis Montag. Wir haben den Dark Markt mit WGT-passenden Artikeln morgen und übermorgen. Und dann haben wir am Sonntag noch ein bisschen schöne Musik. Livia, ich danke dir ganz herzlich und ich wünsche dir ein schönes Wochenende.
3: Danke.
2: Das waren die Veranstaltungstipps, präsentiert vom Leipziger Stadtmagazin Kreuzer.
0: Und ich habe hier natürlich noch einen Song für euch und zwar hört ihr Broken von Red Boy.

0: Ich habe es ja eben schon angekündigt und jetzt ist es leider tatsächlich soweit. Es ist für mich an der Zeit, mich von euch zu verabschieden. Aber bevor ich mich verabschiede, möchte ich mich natürlich noch bedanken, und zwar bei den tollen Menschen, die diese Sendung heute möglich gemacht haben. Das waren einmal Paula-Helena Pugnat und Soja Sommer. Für die Musik haben wir auch Soja Sommer zu danken. Und in der Technik hat uns Marcel Winkler betreut. Ja, und damit bleibt mir nur noch zu sagen, schönes Pfingsten. Ich wünsche euch ein schönes verlängertes Wochenende. Genießt das Wetter und hört gerne dann am Montag wieder rein. Mein Name ist Fiona Böcker. Macht's gut und genießt die Sonne.
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1: Aber wir sind ja in einer Zeit, wo Menschen auch mal zu Menschen reden müssen.
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1: Rotkäppchen. Es war einmal ein kleines Mädchen. Das lebte mit seiner Mutter am Rande eines kleinen Dörfchens. Jeder mochte es, doch am allerliebsten hatte es seine Großmutter. Und deswegen nähte sie ihrem Enkelkind ein Mäntelchen. Es war sehr schön und aus rotem Samt. Da mochte das Mädchen nie wieder etwas anderes tragen. Und weil es ihr so gut stand, nannten sie alle nur noch Rotkäppchen. Eines Tages hatte die Mutter einen wichtigen Auftrag für Rotkäppchen.
2: Rotkäppchen, bring den Korb mal bei die Oma.
1: Was? Moment mal, das kann doch nicht stimmen. Das muss ein Fehler im Text sein, oder? Okay, egal. Rotkäppchen sollte einen Korb zu seiner Oma bringen. Darin waren Wein und Kuchen. Das tat Rotkäppchen nur zu gern, denn sie mochte ihre Oma wirklich sehr. Es sollte sich beeilen und nicht vom rechten Weg abkommen, denn sonst würde es sich sicher verlaufen. Rotkäppchen legte sein rotes Mäntelchen an und machte sich auf den Weg.
3: Boah, kann die Alte nicht ihren Scheiß alleine machen?
1: Halt, stopp! Rotkäppchen raucht nicht!
3: Klar, wie soll ich denn sonst diesen ganzen Märchenblödsinn ertragen? Außerdem geht dich das gar nichts an, du alter Sack.
1: Also bitte, ich bin hier der Erzähler! Ein bisschen Respekt, junge Dame. Hey, Moment mal, diese Flasche ist für deine Großmutter, ja?
3: Ach, was du nicht sagst. Das bisschen Alk wird die alte Blindschleiche schon nicht vermissen. Und jetzt erzähl weiter, ich kann hier nicht ewig rumstehen.
1: Also gut. Wo war ich?
3: Na super, beschränkt ist der auch noch.
1: Ach ja, das Haus der Großmutter lag mitten im tiefen, tiefen Wald. Also musste das Rotkäppchen diesen durchqueren. Doch als sie hineingegangen war, sprang plötzlich ein Wolf hinter einem Baum hervor.
3: What the fuck?
1: Wo hast du die Waffe her?
3: Hallo? Ich gehe doch nicht ohne Knarre in diesen Wald. Ich bin doch nicht bescheuert.
1: Oh mein... Ist der tot?
3: Was weiß ich? Du machst doch hier einen auf Erklärbär.
1: Oh Gott. Oh, diese ganze rote Matsche. Nein, das reicht. Das ist kein schönes Märchen. Bitte geh.
3: Whatever.
1: Ja, also, wir lesen was anderes. Gut, ja, ich hab mir jetzt einfach ein anderes Buch genommen. Hänsel und Gretel. Ja, das ist doch schön. Eine nette kleine Geschichte ohne Handfeuerwaffen, ohne Tod, ohne Blut. Ja, wunderbar. Also, es war einmal eine arme Familie, die am Rande eines Waldes lebte. Der Sohn und die Tochter hießen Hänsel und Gretel. Als die Mutter der Kinder starb, nahm sich der Vater bald eine neue Frau. Doch diese war nicht wie die Mutter. Sie war garstig und mochte die beiden Kinder gar nicht. Doch die Zeiten waren schwer und das Geld wurde immer knapper. Da versuchte die Stiefmutter, die Kinder loszuwerden. Der Vater sollte sie tief in den Wald bringen und dort zurücklassen. Doch Gretel belauschte das Gespräch und...
4: Was ist denn das schon wieder?
3: Schnell, Hänsel, bevor die Bullen kommen!
5: Ja, Mann, so viel Money!
3: Das reicht locker. Super, dann müssen wir nicht mehr bei den Alten wohnen.
5: Ja, Mann, Digga, wir bauen uns voll die fette Bude, ja?
3: Genau, wir...
4: Hey, raubt ihr beiden etwa eine Bank aus?
5: Das geht dich gar nichts an, Alter.
3: Lass dich nicht provozieren, Hänsel.
4: Kinder, so funktioniert das Märchen nicht. Ihr müsst mit eurem Vater in den Wald gehen und euch dann...
3: Nur damit wir uns in dem Ding verlaufen? No way!
5: Wir ziehen unser eigenes Ding durch, Alter, da ich sure. Ist doch egal, was in der Geschichte steht.
4: Aber...
3: Oh shit, da kommt der Hauptmann. Fuck, das shit ein out.
5: Alter,
3: fuck.
5: Junge.
1: Also liebe kleine Kinder sind auch nicht mehr das, was sie mal waren. Märchen sollten doch von artigen Kindern handeln. Warum drehen denn heute nur alle so durch? Ich verstehe das nicht. Na gut, mit den Kindern wird das heute anscheinend nichts mehr. Vielleicht geht es ja mit den Tieren etwas besser. Ja. Ah, da haben wir es doch. Der Wolf und die 7 Geißlein, das ist doch ein schönes Buch. Also gut. Es war einmal eine Geiß. Die hatte 7 kleine Geißlein. Eines Tages musste die Mutter Geiß in die Stadt, um einkaufen zu gehen. Sie schärfte ihren Kindern ein, keinem die Tür zu öffnen. Wenn sie zurückkäme, würde sie ihr Bein unter der Tür durchstecken. So sollten sie die Geißlein erkennen und ihr die Tür öffnen. Dann verließ sie das Haus.
6: Hey Kevin, hast du schon Hans und Gret eingeladen?
7: Bin dabei. Das Grimphorn ist Fufe echt scheiße von der Bedienung her.
6: Sag ihnen, sie sollen Wein mitbringen.
7: Und kippen!
1: Was? Oh, nicht schon wieder. Was ist denn jetzt los? So funktionieren Märchen nicht. Da gibt es kein Grimphorn und nur Erwachsene trinken Alkohol und rauchen Kippen. Das ist vollkommen inakzeptabel.
6: Alter, du musst dich echt mal locker machen.
7: Ja, Jomo, you only may once.
1: Ihr seid Märchenfiguren. Ihr müsst euch auch so verhalten. Ich hab hier einen Text. Und an den müsst ihr euch halten, kapiert?
8: Okay, chill mal. Wir müssen gar nichts. Mäh dich, Alter.
7: Hashtag Partykiller.
1: Oh Gott, was macht ihr da?
7: Das nennt sich Türken. Unter welchem Stall lebst du denn?
1: Oh, das ist ja grauenvoll. Und was macht ihr, wenn der Wolf kommt?
6: Alter, du bist echt nicht up-to-date. Den hat doch Redcap abgeknallt.
1: Redcap?
6: Rotkäppchen, du hast doch echt keine Ahnung, was abgeht, oder?
1: Ihr seid einfach furchtbare Märchenfiguren. Ihr macht einfach nicht, was ihr tun sollt.
7: Du bist vielleicht einfach ein furchtbarer Erzähler?
8: Genau. Hast du nichts anderes zu tun, als uns vorzuschreiben, wie wir zu sein haben?
1: Aber ihr seid die Märchenfiguren. Ihr müsst euch so verhalten, wie ich es sage, verdammt!
6: Wir müssen gar nichts.
8: Du solltest vielleicht einfach mal überdenken, was du von anderen erwartest.
7: Wir wollen keine lieben kleinen Geißlein mehr sein. Und vor allem wollen wir nicht mehr vom Wolf gefressen werden.
8: Genau, ey, ich hab schon genug Trauma.
1: Traumata, es heißt Traumata.
8: Boah, mäh dich!
6: Wir wollen frei sein und tun und lassen, was wir wollen, ohne dass uns ein Erzähler sagt, was wir zu tun haben.
1: Boah, okay. Das reicht. Ich bin ein Künstler, jawohl! Ich habe eine Vision! Ich erzähle ab jetzt nur noch Fabeln. Die haben wenigstens eine Moral. Und wenn sie nicht gestorben sind, dann leben sie noch heute. Tschüss!
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1: Kennen Sie das auch? Sie kommen nach Hause und da ist niemand, der auf Sie wartet. Sie haben schon oft bei Partnerbörsen oder im Swingerclub probiert, aber nie war der oder die Richtige für Sie dabei.
2: Das kannst du laut sagen.
1: Nicht einmal einen flauschigen Gefährten können Sie sich zulegen, weil Ihre fiese Tierhaarallergie Sie direkt ins Grab katapultieren würde.
2: Naja, ich kann Tiere sowieso nicht leiden.
1: Vielen geht es da genauso wie Ihnen.
2: Auch die hassen Tiere?
1: Nein, sie fühlen sich genauso einsam wie Sie.
2: Oh, wirklich?
1: Ja, das muss aber nicht mehr so sein.
2: Muss es nicht?
1: Nein, denn jetzt gibt es sprechende Pflanzen.
2: Sprechende Pflanzen?
1: Ja, Sie haben richtig gehört. Sprechende Pflanzen!
3: Oh, wow!
1: Verbringen Sie Ihre Zeit nicht mehr allein. Ab jetzt gibt es nämlich sprechende Pflanzen für jede Lebenssituation. Wie wäre es zum Beispiel mit unserer heiteren Sonnenblume?
2: Oh, Sonnenblume, du bist so witzig.
4: Ach, das sagst du bestimmt zu jeder Sonnenblume.
2: Nein, nein, es stimmt, du bist einfach die Beste.
1: Brauchen Sie nachts jemanden zum Einschlafen oder einfach eine beruhigende Stimme, die Sie in den Schlaf wiegt?
4: Hey, David. David. Schläfst du schon?
2: Nein, noch nicht.
4: Ich auch noch nicht. Weißt du, heute hat es hier bestimmt viermal an der Tür geklingelt. Wahrscheinlich ein Paket für dich oder so. Also zumindest ist da ein Postauto an unserem Fenster vorbeigefahren und da dachte ich mir...
2: Chrysantheme, ich bin wirklich müde.
4: Oh, entschuldige, ich bin hier schon still. Und was machen wir morgen?
2: Was sollen wir denn machen? Ich gehe arbeiten wie immer.
4: Oh. Und wann kommst du wieder?
2: Keine Ahnung.
4: Du musst doch wissen, wann du wiederkommst.
2: Ich weiß es aber nicht.
4: Kein Problem, dann warte ich einfach auf dich. Ich liebe dich.
2: Was? Hast du was gesagt?
4: Nein, nichts. Gar nichts. Gute Nacht.
1: Oder fahren Sie doch einfach mal gemeinsam mit unserem reiselustigen Gänseblümchen in den Urlaub.
4: Das Schild habe ich doch vorhin schon gesehen. Du hast dich verfahren.
2: Ich habe mich nicht verfahren. Ich weiß, wo es lang geht.
4: Wir fahren hier schon seit mehr als 2 Stunden durch die Pampa. Du weißt überhaupt nichts.
2: Oh, Blümchen, jetzt mach mich nicht wahnsinnig.
4: Ich mach dich wahnsinnig? Wer wollte denn kein Navi einpacken, weil der Herr den Weg ja ach so gut kennt?
2: Also, wenn du weiter so rumzickst, dann drehen wir gleich wieder um.
1: Oder lassen Sie es zu Weihnachten mal so richtig krachen mit unserer feierwütigen Weihnachtstanne.

0: Schnaps!
1: Tanne, du bist betrunken.
0: Was?
1: Du hattest so viel Akten. Jetzt gib mal den Eierlikör, du hattest echt genug.
0: Nein, keiner sagt mir, wann ich genug habe und wann nicht.
1: Hör bitte auf, du machst uns echt allen Angst hier.
0: Ach, mach ich das? Mach ich das? Ich dachte, ihr freut euch, dass ich bei euch bin.
1: Ja, tun wir ja auch, tun wir wirklich. Es gibt auch Grenzen, liebe Tanne. Ich hab dir ein Taxi gerufen. Komm, ich bring dich zur Tür.
0: Nein, vergiss es. Ich geh nicht mehr zurück auf
1: Tanne,
0: die Straße.
1: Leg die Knarre weg.
0: Es ist schon Weihnachten ohne einen anständigen Weihnachtsbaum.
1: Komm, mach keinen Scheiß, Tanne. Wir können doch über alles reden.
0: All die Jahre hast du dich einen Scheiß für mich interessiert.
1: Wir kennen uns doch erst seit ein paar Tagen. Also komm, das bringt doch nichts, Tanne, bitte.
0: Du hast recht. Das bringt auch nichts. Aber vielleicht das.
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1: Nein! Basilikum, wie siehst du denn aus? Basilikum, komm, sag doch was.
3: Du hast mich einfach vergessen.
1: Oh, das wollte ich nicht, Basili. Ich hatte in letzter Zeit einfach viel um die Ohren und...
3: Mörder.
1: Was?
3: Mörder!
1: Ich bin kein Mörder.
3: Sie werden dich kriegen.
1: Wer wird mich kriegen?
3: Sie!
1: Basili, du redest wirres Zeug. Komm, trink einen Schluck Wasser. Das wird dir gut tun.
3: Schluck deinen Gifttrunk doch selbst. Es ist zu spät. Das Geld habe ich an einen geheimen Ort gebracht. Du wirst es nie finden.
1: Welches Geld denn? Was meinst du?
3: Ja, genau. Welches Geld? Leb wohl. Muchacho.
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1: Hey, du da.
2: Ja?
1: Was hältst du von dem Typen da drüben?
2: Keine Ahnung, ich kenne ihn nicht.
1: Das kann man ja schnell ändern, wenn man will.
2: Ach so, nein, ich bin vergeben.
1: Ja, ich bin auch vergeben.
2: Nein, ich bin auch ganz ohne Anführungszeichen vergeben.
1: Ja, ich bin auch ganz ohne Anführungszeichen vergeben.
2: Nein, ich bin wirklich... Ach, egal.
1: Ja, ich bin auch wirklich egal. Nee, warte. Was machst du hier?
2: In einem Bahnhof. Offensichtlich auf den Zug warten.
1: Ah, so jemand bist du also.
2: Was für jemand bin ich?
1: Also, ich persönlich fahre ehrlich gesagt nur sehr, sehr selten Zug. Nur wenn es wirklich nicht anders geht. Gerade bin ich schon nach 2 Stationen ausgestiegen, damit mein Cousin mich abholen kann. Der ist ein ziemlicher Hottie.
2: Ja, ich habe wirklich kein Interesse.
1: Wer hat denn von dir gesprochen?
2: Oh Gott.
1: Das Problem, das ich so mit Zügen habe, ist so, dass damit hauptsächlich eher so dumme Leute fahren, verstehst du?
2: Absolut nicht.
1: Naja, so Unterschicht halt. Wie sonst sollte man sich kein Auto leisten können?
2: Weil man jung ist oder umweltbewusst oder effizient?
1: Natürlich muss man sich das als betroffene Person irgendwie rechtfertigen.
2: Ehrlich gesagt wirkt genau diese Meinung ziemlich dumm auf mich.
1: Hörst du mich? Ich lache. Hallo.
2: Was zum Teufel ist denn los?
1: Oh Gott, meine Güte. Chill.
2: Was ist los?
1: Also ich bin jetzt nicht dumm oder so. Also ich bin ziemlich intelligent. Ich will jetzt nicht zu sehr angeben, aber mein Genius ist astronomisch groß.
2: Was?
1: Oh Gott, Nerd Alert. Ich hab's schon wieder getan. Dein Intellekt hat vermutlich kein Wort verstanden. Keine Sorge, das ist auch in Ordnung. Astronomisch, das heißt quasi sehr viel, weil Astro so Weltraum ist und der ist halt sehr, sehr, sehr groß und...
2: Ja, ich weiß, was astronomisch bedeutet.
1: Ja, jetzt weißt du's.
2: Nicht zu fassen. Wieso bist du eigentlich überhaupt unterwegs?
1: Ja, ich musste meinen Sohn wegen einer Lungenentzündung zum Arzt bringen. Der war uns dann aber doch zu voll.
2: Wo ist er denn jetzt?
1: Gute Frage. Ich glaube, ich habe ihn im Zug vergessen.
2: Was? Oh Gott. Was machen Sie denn dann noch hier? Tun Sie was?
1: Ja, auf jeden Fall. Ich glaube, das löst sich schon von selbst.
2: Was zum Teufel? Ihr Sohn ist in irgendeinem Zug allein und fährt ziellos durch die Gegend.
1: Ach, so ein kranker, weinender Zweijähriger fällt schon nicht auf. Jemand kümmert sich um ihn und bringt ihn mir zurück. Ich habe hier seine Versicherungskarte im Kinderwagen liegen lassen.
2: 2 Jahre? Sind Sie verrückt?
1: Ganz ehrlich, wenn du dich nicht beruhigst, dann bin ich hier aber ganz, ganz, ganz schnell wieder weg.
2: Ich bitte darum.
1: Okay, das wird mir jetzt hier zu viel. Ich suche mir jetzt eine Toilette. Das muss ich mir hier nicht antun.
2: Ich rufe jetzt die Polizei.
1: Ha, mach doch.
3: Hey, du da. Hast du eine Frau gesehen? Ziemlich hot und clever und so.
2: Ja, ist sie die Polizei? Mein Name ist...
3: Ey, hallo, ich rede mit dir.
2: Ach, was zum Teufel fällt Ihnen ein?
3: Oh, hello, pretty lady. Oh, von hinten wusste ich ja gar nicht, was du für ein Anblick bist.
2: Sie können nicht einfach mein Handy nehmen.
3: Hey, alles cool. Wenn du willst, kann ich dich auch ganz schnell wieder auf andere Gedanken bringen.
2: Gib mir mein Handy wieder.
3: Hey, sachte, sweet chick. Niemand checkt gern hysterische Girls ab, ja? Ey, hast du jetzt eigentlich die Frau gesehen, die ich meine? Die Trudy?
2: Ich hab keine Ahnung.
3: Sie ist ziemlich auffällig. Super sexy, super smart. Wirkt halt nicht so, weil sie nie ihre Schulden abbezahlt. Aber trotzdem kann man schon sagen, astronomisch smart.
2: Oh Gott. Ja, ich hab sie getroffen. Bist du ihr Cousin?
3: Oh yeah! Call the cousin who's sometimes a brother, y'all. That's me.
2: Uh-huh. Sie hat ihren Sohn im Zug vergessen. Sie müssen ihm sofort hinterherfahren.
3: Ach, klassische Trudi-Aktion. Immer astronomisch verpeilt.
2: Am besten fahren Sie
3: ihm... Falls du nicht weißt, was astronomisch bedeutet, das heißt quasi sehr viel.
2: Ich weiß, was astronomisch bedeutet.
3: Hey, das Kätzchen fährt die Krallen aus. Alles cool, Mausi, meine Güte.
2: Okay, du musst mir jetzt zuhören. Du musst dem Zug, in dem Trudis Sohn ist, hinterherfahren. Jetzt.
3: Hey, chill mal, ja? Das löst sich alles von selbst.
2: Er ist 2. Das löst sich nicht von selbst.
3: Och, du machst dir zu viel Stress, Baby. Sie hat bestimmt die Versicherungskarte im Kinderwagen vergessen oder so. Und hey, da kommt sie ja schon. Hey, Trudy. Trudy, Baby.
1: Ah, Karl. Oh, was für ein Glück, dass du hier bist. Mich hat gerade so eine dumme Tusse die ganze Zeit Oh, du bist ja noch... Ah, ihr habt euch ja schon kennengelernt. Ach, hui. Wie schön. Ich meinte so eine dumme Tusse da auf der Toilette übrigens.
3: Ja, klar. Trudy. Trudy Papudi Schnuschnudi. Hello, pretty lady. Na, heute Abend schon was vor?
1: Oh la la, der Sir will ein bisschen an der Schokolade naschen, oder wie?
2: Leute, ihr seid verwandt.
1: Ja. Zufälligerweise habe ich heute Abend absolut nichts vor.
3: Ach was.
2: Dein 2-jähriger Sohn ist verschollen.
1: Absolut überhaupt gar nichts. Ich habe nada zu tun, niente. Ich habe heute absolut komplett ohne Verpflichtungen frei.
2: Ich hasse Menschen so sehr.
3: Na, dann komm mal mit. Im Auto kannst du dann auf deinen einfahrenden Zug warten.
1: Ja. Du bist doch immer schlimmer.
3: Ja, es funktioniert aber auch immer besser.
2: Ich wünsche euch beiden fürchterliche, fürchterliche Krankheiten. Das Kind. Ich muss die Polizei anrufen. Karl hat noch mein Handy. Karl, komm zurück. Du hast mein Handy.
3: Na, dann komm mal mit. Emma, du kannst danach auf deinen einfahrenden Zug warten.
1: Ach, du wirst doch immer schlimmer.
3: Ja, es funktioniert aber auch immer besser, muss ich sagen.
1: Also, ich habe jetzt nichts abbekommen. Hast du ihre Brieftasche snacken können?
3: Ja, klaro. Ich habe sogar ihr...
1: Karl, komm zurück! Du hast mein Handy!
3: Oh, verdammt, scheiße, schneller!
1: Ich glaube, wir sind sie losgeworden. Zeig mal das Handy.
3: Warte. Ja, bitte.
1: Oh, Dreckmist, das ist ja älter als Marvin.
3: Ja, apropos, hast du ihn wirklich im Zug vergessen?
1: Ja, hab keine Ahnung, vielleicht auch beim Arzt, wenn ich so drüber nachdenke.
3: Ach so, ja, das geht ja noch.
1: Eben, der kommt schon klar. Wie viel ist eigentlich in der Brieftasche?
3: Warte kurz. 100 Euro.
1: Das tut mir jetzt leid, aber da bleibt ja gar nichts für dich übrig.
3: Wie? Warte. Was soll das heißen?
1: Naja, du schuldest mir doch noch was.
3: Hä, selber?
1: Du kannst nicht einfach selber sagen.
3: Ja, aber du hast doch gestern das Geld von mir geliehen.
1: Du checkst Schulden einfach nicht, oder? Du hast Geld geliehen und wenn ich danach Geld von dir leihe, dann muss ich das Geld bezahlen, nachdem du mir das Geld gegeben hast, das du geliehen hast, als du das erste Mal Geld geliehen hast.
3: Aber...
1: Und danach bezahlt man, wenn man wieder das Geld hat, das, was man nach dem ersten Geldleihen geliehen hat. Und nach diesem logischen Prinzip schuldest du mir die 100 Euro.
3: Nee, das ging mir jetzt zu schnell. Kann man die Schulden nicht einfach zusammenrechnen oder so?
1: Dass du das nicht verstehst, das wundert mich nicht. Das liegt daran, dass ich einfach intelligenter bin als du.
3: Okay, sag ich da mal. Weil, also um ganz brutal mal ehrlich zu sein, ich bin mir nicht so sicher, ob du wirklich so astronomisch intelligent bist.
1: Verdammt nochmal! Warum kapiert niemand, dass ich lache?
3: Bob, was ist los?
1: Ich wette, du weißt nicht mal, was astronomisch bedeutet.
3: Ist doch klar.
1: Astronomisch heißt quasi sehr viel, weil
3: Astro quasi Weltraum und blablabla. Ja, ich weiß, was astronomisch bedeutet.
1: Hey, was musst du mit doch nicht gleich so giftig werden?
3: Boah, ja, aber du hast immer das Sagen. Ich will auch mal das Sagen haben.
1: Ach, jetzt mach dich nicht lächerlich. Niemand von uns hat das Sagen. Wir sind ein Team. Komm schon.
3: Nee, komm, ich will auch was von dem Geld. Ich mag Geld.
1: Ja, ich weiß ja, aber natürlich magst du Geld. Ist trotzdem meins.
3: Oh, nee, komm, jetzt reicht's. Hier, jetzt gib mir das Portemonnaie zurück.
1: Nein!
3: Nee, komm her.
1: Nein!
3: Gib her. Trudy!
1: Hilfe! Hilfe!
3: Lass das los!
1: Ein Vergewaltiger! Ein perverser Dieb! Vergewaltiger! Zur Hilfe!
3: Gib mir mein Geld!
1: Polizei! Hilfe!
4: Verschwinde, du widerlicher Schwerenöter!
5: Was, ey, was ist dein Problem, Mann? Ich bin kein Schweretöter oder was das für ein Wort war. Judy redet nur Mist, sie hat mein Geld geklaut. Sie hat es mir geklaut.
4: Ich bin mir sicher, dass eine so feine Lady niemals etwas derartiges tun würde. Stimmt's?
2: Absolut. Niemals. Ich nicht.
4: Schon habe ich deine dreiste Lüge auffliegen lassen.
5: Ey, warum ist ihre Aussage jetzt glaubwürdiger als meine?
2: Mein Held.
5: Ey, ernsthaft, Judy, langsam reicht's.
2: Ich weiß nicht, was du meinst.
4: Ich werde sogleich die Polizei rufen.
2: Nee, lass mal.
4: Doch, doch, doch. Wenn eine so schöne Frau in Not gerät, muss jemand bestraft werden.
2: Ja, nee. Ich glaube, du kannst jetzt doch gehen.
4: Aber ich muss sie doch vor diesem fürchterlichen Mann beschützen.
2: Nee, ich komm schon alleine klar. Los, verschwinde.
4: Bekomme ich wenigstens deine Nummer?
2: Nee.
4: Ach Mist, nie funktioniert's.
2: Tschüss, vielen Dank. Bleib aber in der Nähe, falls ich gleich wieder schreien muss.
4: Ja, ja.
5: Ey, ganz ehrlich, Trudy, das ist nicht cool. Ich werde nie wieder Leute mit dir abziehen.
2: Ach komm, Karl, mit wem willst du denn sonst Menschen bestehlen oder verstören?
5: Ja, ich mach das jetzt alleine. Also so ohne dich, weißt du? Du stehst nämlich nicht nur vor den unschuldigen fremden Menschen, sondern auch von mir. Und am Zweiteren erkennt man, dass du ein absolut fürchterbarer Mensch bist.
2: Ach Mann, Karl, schau mich an. Schau mir in die Augen. Los!
5: Nee, Trudy, du weißt, dass mir das schwerfällt.
2: Doch, mach schon. Los, schau mir in die Augen, Kleiner. Genau so. Siehst du, ist doch gar nicht schwer. Jetzt hör mir zu. Das kommt jetzt wirklich ehrlich aus meinem Herzen, okay? Aha. Weil ich dich wirklich gern habe, Karl. Ich möchte nicht, dass so kleine Lappalien zwischen uns stehen. An sowas soll unsere Freundschaft nicht scheitern, okay? Weil ich dich brauche. Als Cousin und als Cousine kann ich dir aus innigster Liebe heraus sagen, dass du ohne mich gar nichts an Land ziehen würdest. Vermutlich wärst du selbst zum Betteln zu dumm. Deswegen brauchst du mich. Und deswegen bekomme ich die 100 Euro. Verstanden?
5: Ja, verstanden.
2: Gut. Fährst du mich nach Hause?
5: So, ja. Naja, ich wollte halt fragen, ob du heute Abend noch was vorhast.
2: Wie, was meinst du?
5: Naja, wir könnten Bars abchecken, ein paar Movies schauen, leisen Abend schmeißen, hä?
2: Huh? Du weißt schon, dass wir bei der TUS am Bahnhof nur so getan haben, oder?
5: Hä? Ja klar, also als Freunde natürlich. Also,
2: Alter,
5: ich meine,
2: wir sind verwandt, was ist eigentlich falsch mit dir?
5: Ja, Trudy, du legst mir gerade irgendwie einfach so Worte in den Mund,
2: nee,
5: ja?
2: Nee, also was zum Teufel, Mann? Karl, das ist doch jetzt nicht dein Ernst, oder? Es ist ja widerlich.
5: Ich hab das doch gar nicht so gemacht.
2: Nee, ernsthaft, Mann. Also, ich fahr allein nach Hause. Alter Schwede. Ekelhaft. Obwohl.
5: Hä? Okay. Okay. Okay. Okay. Pretty lady. Yeah. Okay.
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1: Autsch! Aua! Ah! Oh! Scher dich zum Teufel, du garstiges kleines Biest. In diesem ehrenwerten Haus ist kein Platz für ein Monster unter unserem Bett. Troll dich fort!
2: Verdammt, verdammt, verdammt! Ah! Es ist zum Wollmäusemelken. Warum kann ich nicht vorsichtiger sein? Warum habe ich es so schwer? Was haben die Menschen gegen ein Monster unter ihrem Bett? Ich tue ihnen doch gar nichts. Ich will nur ein Bett überm Kopf. Ja, wenn ich nur nicht so ein Tollpatsch wäre. Immerzu verrate ich mich selbst durch irgendein dummes Missgeschick. Es hilft ja nichts. Ich muss mich nach einem neuen Unterschlupf umsehen. Nee, die Villa ist zu nobel. Die haben ungemütliche Betten. Ein Mehrfamilienhaus? Nie wieder. Viel zu viele Menschen. Hier vielleicht? Ah! Schreck, lass nach, die haben Wachhunde. Schnell weiter. Na, hier sieht's doch nicht schlecht aus. Das Fenster steht offen. Niemand da. Aber ein schickes Bett mit viel Platz drunter. Dann wollen wir mal. Und... Au! Ich Idiot!
3: Ein Kätzchen.
2: Heilige Mottenkugel, da sitzt ja doch einer in der Ecke. Wie konnte ich den übersehen? Raus hier!
3: Ein Kätzchen in der Toskana. Vögel! Oh, Anneliese, die Wäsche! Was für ein herrlich warmer Regen. Bölle! Hui!
2: Nanu? Hat er mich gar nicht bemerkt?
4: Der Alte merkt schon seit Jahren nichts mehr.
2: Jesus!
4: Warum so schreckhaft? Wobei es mir schon schmeichelt. Ich bin offenbar so gut, dass selbst Monsterkollegen mich gruselig finden.
2: Nein, ich war nur... der Alte merkt nichts mehr, sagst du? Wie traurig.
4: Wieso traurig? Ist doch urkomisch. Noch lustiger ist es nur nachts. Die perfekte Zeit, mich aus dem Schrank zu schleichen und meine Späßchen mit ihm zu treiben. Dann quäle ich ihn, beiße in seine Zehen, bis er winselt, drehe seine Finger um, gerade so weit, dass sie nicht brechen. Ich packe seinen Hals und würge ihn und kitzle das letzte bisschen Verstand heraus, das der alte Sack noch hat.
2: Ja, genau. Gruselig.
4: Wie auch immer. Was führt dich hierher?
2: Ich suche eine neue Bleibe. Es ist mir etwas peinlich, aber ich bin in meinen letzten Verstecken immer wieder entdeckt worden.
4: Oh, mein Beileid. Aber sorry, in meinem Schrank ist kein Platz mehr.
2: Ach, weißt du, ich bin eh mehr so der Bettentyp.
4: Oh, was? Du bist ein Bettenmonster und trotzdem mehrfach entdeckt worden? In Schränke wird 10-mal häufiger geschaut als unter Betten und ich wohne hier schon seit Äonen unbehelligt. Was bist du denn für ein Versager? Wenn ich du wäre, würde ich mich jetzt ganz schnell verstecken.
5: So, Herr Meier, es wird Zeit für Ihre Tabletten.
1: Oh, ein Monster!
2: Holzwurmdreck!
5: Ganz recht! Weg mit dir, du Ungeheuer! Schockschwerenot hat dieses Ding Ihnen etwas angetan, Herr Meier!
3: Hut ab, Frau Dirigentin! Eine entzückende Porzellansammlung haben Sie da.
2: Versager. Versager. Versager. Sie hat recht, ich bin ein elender Versager. Ich werde nie ein Bett finden, unter dem ich es mir gemütlich machen kann. Auf ewig Landstreicher. Bis an mein Lebensende. Lebensende. Vermutlich sollte ich es einfach...
1: Ah!
2: Was ist das für ein Gebäude? Ein heruntergekommenes Landhaus. Sieht verlassen aus. Na gut. Ein Versuch noch.

0: immer noch Monster. Ist das hier das Schlafzimmer? Sieht so aus. Aber hier steht kein Bett. Nur eine blöde Holzkiste. Natürlich! Ich finde ein verlassenes Haus, in dem ich leben könnte, ohne entdeckt zu werden. Und dann steht im gesamten Anwesen nicht ein einziges dämliches Bett. Mann, ich muss keine Menschen erschrecken. Ob ich ihnen nun Angst einjage oder nicht, sie werfen mich so oder so raus. Ich bin nicht wie dieses gammelige, arrogante, schadenfrohe Monster im Schrank. Ich will einfach nur einen Ort zum Leben, verdammt nochmal. Ah!
1: Ruhe!
0: Selber! Moment mal. Nicht schon wieder! Nein, nicht schlagen!
1: Ey, mach nicht so einen Lärm da draußen.
0: Hä? Diese Stimme kam aus der Holzkiste? Aber das ist gar keine einfache Kiste. Das ist ein Sarg. Oh, wenn ich jetzt rausgeschmissen werde, war's das. Aber jemand, der an einem Sarg liegt? Da ist doch was faul. Okay. Ist da jemand drin?
2: Lass mich in Frieden. Willst du dich auch über mich lustig machen? Wenn du willst, dass ich meinen Sarg verlasse, dann vergiss es. Ich bleib hier drin. Ihr Gören habt mich so weit getrieben.
0: Wie bitte? Wovon redest du?
2: Tragt ihr jetzt schon Kostüme, um mich zu erschrecken?
0: Ey, das ist kein Kostüm. Ich bin ein Monster.
2: Ein Monster?
0: Oh, hätte ich doch nur nichts gesagt.
2: Dieses Fell. Und die Zähne.
0: Finger weg.
2: Du bist tatsächlich keins von diesen Plagen.
0: Sag ich doch. Was ist denn mit dir los?
2: Oh, Verzeihung. Ich bin nur so erleichtert. Ich habe mich noch gar nicht vorgestellt. Ich bin Kulatra, die Vampirin. Es ist einfach furchtbar. Ständig schleichen sich irgendwelche Jugendliche in mein Anwesen und piesacken mich.
0: Aber wenn du eine Vampirin bist, warum kannst du ihr nicht einfach Angst einjagen? Sie beißen oder würgen oder kitzeln oder was böse Monster halt so machen. Ihre Smartphones klauen?
2: Smartphones? Was? Naja, egal. Ich ernähre mich ausschließlich von Blutorangen. Davon haben sie Wind bekommen und deshalb lachen sie mich auch aus. Meine Diät hat den nicht zu unterschätzenden Vorteil, dass ich keine Probleme mit Sonnenlicht habe. Dass Vampire in der Sonne verbrennen, ist nämlich die Gottesstrafe dafür, wenn sie Menschenblut trinken. Menschenblut schmeckt nicht schlecht und bringt unsere Sinne in Wallung. Aber ach, dem markerschütternden Gekreische und dem Gestank von Angstschweiß konnte ich noch nie etwas abgewinnen. Andere Vampire nannten mich feige und warfen mir vor, gegen Naturgesetze zu verstoßen. Aber so etwas Engstirniges und Verbittertes, ich verstehe es nicht.
0: Und deshalb hast du diese Jugendlichen verschont?
2: Genau. Aber diese ungezogenen Belger fanden es furchtbar witzig, mir mit Taschenlampen ins Gesicht zu leuchten und mich mit angespitzten Bleistiften zu bewerfen. Hast du eine Ahnung, wie sehr sowas auf die Dauer an deinen Nerven nagt?

0: Ich sag dir, hier waren seit Jahren keine Menschen mehr. Da kannst du doch nicht Ewigkeiten im Sarg rumliegen.
1: Ja, ich würde schon gerne wieder meinen Orangengarten bewirtschaften. Und wann habe ich eigentlich das letzte Mal Passions gespielt? Aber was, wenn doch wieder Menschen kommen?
0: Oh, tja. Ja, ich verstehe dich. Ich suche selbst verzweifelt nach einer Bleibe. Überall, wo ich bisher gelebt habe, wurde ich früher oder später hochkant rausgeschmissen.
1: Oh.
0: Aber schau mal, für dich ist dieses Haus eine Goldgrube. Jetzt ist keine Menschenseele hier. Nutz die Zeit, solange du kannst.
1: Ich... Ja, ja, du hast recht. Kein Versteckspiel mehr. Raus aus den Federn.
0: Ja, diesen Elan habe ich mir gewünscht.
1: Ich danke dir.
0: Ach, lass. Kulatra?
1: Ja?
0: Darf ich noch ein paar Stunden hierbleiben, bevor ich gehe?
1: Meinetwegen kannst du auch hier einziehen.
0: Oh, das ist lieb, aber es gibt hier leider kein Bett für mich.
1: Warte mal. Ich bin hier eingezogen und da war das Hab und Gut der verstorbenen Hausherrin gerade von ihrem Erben abgegriffen worden. Ihr Bett hatte ich damals auf den Dachboden verfrachtet, um Platz für meinen Sarg zu haben.
0: Im Ernst?
1: Ja, die Luke zum Dachboden ist oben im zweiten Stock. Schnapp dir eine Leiter und mach's dir gemütlich.
0: Oh! Kulatra. Vielen Dank.
1: Dann hole ich mal meine Passionskarten.
2: Himmel, Arsch und Lattenrost!
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1: Ich schreibe meine Erlebnisse nicht in der Hoffnung nieder, mich selbst retten zu können. Ich fürchte, für mich wird es zu spät sein. Doch womöglich mag sie ein anderer finden und vor einem Schicksal wie dem meinen bewahrt werden. Ich bin Psychologe und hatte mich entschlossen, ein Buch zu schreiben. Um die hierfür nötige Ruhe zu finden, bin ich erst kürzlich in ein neues Haus gezogen. Es ist eine ruhige Nachbarschaft mit kleinen Einfamilienhäusern und gepflegten Vorgärten. Ruhig und ereignislos, wie ich es wollte. Ich kümmerte mich nicht weiter um die Beziehung zu meinen neuen Nachbarn. Zu sehr war ich in das Schreiben vertieft. Umso überraschter war ich, als es in der ersten Woche an meiner Tür klingelte. Ich war ein wenig beschämt darüber, im Morgenmantel an der Tür zu stehen, denn ich hatte mit dem Postboten gerechnet. Stattdessen stand dort eine ansehnliche junge Dame im Sonntagskleid. Sie stellte sich als meine Nachbarin Susanne vor und drückte mir eine Handvoll selbstgebackener Fleischpastetchen in die Hand. Als Begrüßungsgeschenk, so sagte sie mir, in dieser Nachbarschaft passt man aufeinander auf. Ich bedankte mich, lud sie zu einem unbestimmten Zeitpunkt zum Kaffee ein. In Gedanken war ich bereits wieder bei meinem Buch. Tatsächlich kam ich an diesem Nachmittag gut mit dem Schreiben voran. Zum Abendbrot aß ich die Pasteten, erfreut darüber, dass ich keine Zeit auf das Kochen verschwenden musste. Sie schmeckten erstaunlich gut, auch wenn sie mir etwas schwer im Magen lagen. Ich hatte das Essen in meinem Schreibwahn wohl tatsächlich zu lange vernachlässigt. Es war bereits nach Mitternacht. Ich war gerade aufgestanden, um mir einen Kaffee zu machen, als die Geräusche begannen. Ich bin ein nachtaktiver Mensch und daher war es nicht ungewöhnlich, dass ich zu später Stunde noch arbeitete. Doch in keiner Nacht zuvor hatte ich solche Laute gehört. Ein hohles Stöhnen und Jammern und das Geräusch, als würde man Holzstühle über den Boden ziehen. Sie schienen aus dem Nachbarhaus zu kommen. Ich wohnte am Ende der Straße, sodass nur an einer Seite ein Haus an meines grenzte. Augenblicklich musste ich an meine neue Nachbarin Susanne denken. Ich beschloss, ihren Gefallen zu erwidern und einmal nach dem Rechten zu sehen. In der Zeit, als ich meine Schuhe angezogen und mich zum Nachbarhaus begeben hatte, waren die Geräusche erst leiser geworden und letztlich ganz verklungen. Kurz überlegte ich, die Sache auf sich beruhen zu lassen. Doch nun war ich schon einmal hier. Ich betätigte die Klingel. Am Namensschild stand F. Kowalski. Stille antwortete mir. Ich kann unmöglich sagen, was mich zu meiner nächsten Handlung bewog. Doch ich drückte die Türklinke herunter und unter meiner Hand öffnete sich die Tür. Es war dunkel im Haus. Ich betätigte den Lichtschalter ein paar Mal, doch es blieb finster. Vorsichtig tastete ich mich voran, nur vom kalten Licht geführt, welches die Straßenlaternen durch die Fenster warfen. Ich befand mich in einem Wohnzimmer. Ein paar Möbel, eine Treppe, ein Kaminsims, darauf ein paar Fotos. Auf vielen von ihnen war ein Mann, den ich bei dem Licht nicht genau erkennen konnte. Ich tastete mich weiter. Eine Tür, auch sie öffnete sich. Ein furchtbarer Gestank schlug mir entgegen und trieb mir die Galle in den Hals. Der Küchentisch war gedeckt. Doch das Essen musste dem Geruch nach schon seit mehreren Tagen dort stehen. Dann vernahm ich ein Geräusch über mir, wie Füße auf einem Dielenboden. Ich glaubte, eine Gestalt am Fenster zu sehen, doch es war nur meine Spiegelung im Glas. Ich lachte über meine eigene Schreckhaftigkeit. Dennoch konnte ich das mulmige Gefühl nicht abschütteln, welches sich in meinen Eingeweiden festgesetzt hatte. Sollte ich nun auch das obere Stockwerk überprüfen? Ein Geräusch bedeutete schließlich, dass ich dort fündig werden sollte. Doch ich war mir nicht mehr sicher, ob ich das auch wollte. Was mochte in diesem Haus vor sich gehen? Und woher waren die Geräusche gekommen, welche mich erst hierher gelockt hatten? Es war, als stieße mich etwas zutiefst von diesem Ort ab, während etwas anderes zugleich darauf zustrebte. Vielleicht war es Neugierde oder Wagemut. Es schien mir zunächst eine vernünftige Erklärung. Nun bin ich mir nicht mehr so sicher. Am oberen Ende der Treppe schließlich fand ich Bad und Gästezimmer. Beide leer. Es war im Schlafzimmer des Obergeschosses, wo ich schließlich die grausige Wahrheit erfahren sollte. Ich kann nicht einmal sagen, ob ich überrascht war dort auf dem Bett jene Frau zu finden, die mir noch am Mittag mit freundlichem Gesicht die Pastete vorbeigebracht hatte. Sie war in samtene Reizwäsche gekleidet, die Lippen blutrot angemalt. Doch statt Erregung fühlte ich nur eine tiefe Abstoßung. Und doch war da etwas in mir. Etwas, das eine animalische Vorfreude verspürte. Auf was, konnte ich mir nicht erklären. Sie lächelte mir zu. Beklommenheit überkam mich. Was sie mir im Folgenden erzählte, hätte mir wohl zu jedem anderen Zeitpunkt höchstens ein ungläubiges Lachen abgerungen. Und doch spürte ich instinktiv und mit wachsendem Horror, dass sie die Wahrheit erzählte. Diese Wahnsinnige war mitnichten meine Nachbarin. Stattdessen gehörte sie einem ebenso absurden wie abstoßenden Kult an, der dunkle Rituale feierte und unsagbare Wesenheiten anbetete. Eine dieser Wesenheiten schien auf unnatürliche Weise mit diesem Haus verbunden zu sein. Die Fotos an den Wänden zeigten tatsächlich F. Kowalski, den eigentlichen Besitzer des Hauses. Der Dämon hatte Besitz von ihm ergriffen, um durch seinen Körper in diese Welt zu gelangen. Doch F. Kowalski erwies sich als ungeeignet. Sein Körper hatte begonnen, noch lebendig zu verwesen und zu verfaulen. So tötete und zerstückelte die Frau ihn, ehe sie seine Überreste in Fleischpastetchen wog. Ich fühlte das starke Bedürfnis, mich zu übergeben, wenn nötig, mit meinen eigenen Händen die verfluchte Mahlzeit aus meinem Magen zu reißen. Doch so übermächtig das Bedürfnis auch war, meine Hände bewegten sich nicht. Kalter Schweiß bedeckte meinen Nacken. Und da war noch etwas anderes. Ein fast sanfter Hauch. Wie Fingerspitzen, die über die Haut strichen. Wie der Atem von jemandem, der direkt hinter einem steht. Hatte ich es bisher nicht wahrhaben wollen, so fühlte ich jetzt, wie die Wesenheit sich in mir ausbreitete. Ich hatte sie hereingelassen. Und sie hatte sich dafür in meinem Körper eingenistet. Mir bleibt nicht mehr viel Zeit. Das Schreiben fällt mir bereits schwer. Meine Finger werden taub und die Sicht schwarz. Bald ist sie angekommen. Und ich werde entweder aufhören zu existieren oder ein Gefangener in meinem eigenen Körper sein. Ich weiß nicht, was schlimmer ist. Ich kann nicht einmal mehr Angst empfinden. Alles, was mir bleibt, ist die lähmende Taubheit, die sich mit eiskalten, schleichenden Klauen über meinen Körper und Geist legt. Ich habe versucht, mir ein Küchenmesser zu nehmen, aber der andere lässt es nicht zu. Mir bleibt nur, mich in diesem Haus einzuschließen und meine Erlebnisse niederzuschreiben, solange ich es noch kann. Vielleicht wird sie jemand finden. Für mich wird es zu spät sein. Ich kann nur.
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1: Hallo, Herr Pfarrer. Haben Sie einen Moment?
2: Oh, selbstverständlich, mein Sohn. Was immer dir auf dem Herzen liegt, ich bin für dich da.
1: Sind Sie sicher? Es ist ein etwas ungewöhnliches Problem.
2: Oh, nun, das stört mich nicht. In all den Jahren, die ich in dieser Kirche arbeite, gibt es nichts, was ich nicht schon gehört hätte.
1: Ah, na gut, also, die Sache ist die, ich bin verliebt.
2: Oh, nun, aber das ist doch wunderbar, mein Sohn. Die Liebe ist Gottes größtes Geschenk an uns.
1: Ja, das sehe ich eigentlich auch so. Es ist nur, ich bin mir nicht so sicher, ob wir zusammenpassen.
2: Nun, warum findest du es nicht heraus? Wenn du sie nur von Weitem bewunderst, kann sie auch nicht auf dich aufmerksam werden.
1: Naja, wo fange ich da jetzt an? Zuerst einmal ist es keine sie, sondern ein er.
2: Ach, das macht dir Sorgen. Keine Angst. Liebe ist Liebe. Ich würde niemals andere Menschen für ihre sexuelle Orientierung verdammen. Auch die Kirche selbst ist in den letzten Jahren sehr progressiv geworden.
1: Okay, das ist schön, aber es gibt noch andere Hindernisse.
2: Wie zum Beispiel?
1: Ich habe Angst. Ich glaube nicht, dass er das Gleiche fühlt wie ich. Wenn ich ihn sehe, dann bekomme ich dieses Kribbeln im Bauch. Ich möchte meine Hand ausstrecken, seinen nackten Oberkörper berühren.
2: Na, immer langsam, mein Sohn. Vielleicht solltest du es erst einmal vorsichtig angehen.
1: Na, das ist es ja. Er ist nur für eine sehr kurze Zeit hier und es ist eben auch schwierig mit der Kommunikation.
2: Hm, ich verstehe. Wo hast du ihn denn kennengelernt?
1: Auf Arbeit.
2: Nun, es gibt auch andere Wege zu kommunizieren, wenn du verstehst. Wirf ihm einen Blick zu, nimm seine Hand und schau ihm tief in die Augen. Und dann versuch dich ihm zu nähern. Wenn er es zulässt und nicht zurückweicht, dann hast du deine Antwort. Ihr müsst die Zeit nutzen, die ihr gemeinsam habt.
1: Ja, danke. Vielen, vielen lieben Dank, Herr Pfarrer. Sie haben mir sehr geholfen. Oh, meine Pause ist vorbei. Ich muss zurück ins Leichenschauhaus. Ich glaube, er liegt immer noch auf dem Obduktionstisch. Tschüss.
2: Auf dem... Oh, um Gottes Willen.
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1: Was hat schon Bedeutung? Alles verliert an Farbe, an Kontur und wird bald verblasst sein. So ist das nun mal. Der Mensch wird geboren, lebt sein Leben und stirbt. Lauf der Dinge. Ein Tier wird geboren, sein kurzes Leben lang gemästet und geschlachtet. Ein Haus wird gebaut. Es ziehen Leute ein und aus. Irgendwann steht es leer und zerfällt. Eine Puppe liegt am Straßenrand. Sie wurde verloren. Das Mädchen, dem sie gehörte, weinte kurz. Aber seit sie eine neue hat, erinnert sie sich nicht mehr an die alte Puppe. Und wenn es regnet, wird sie nass. Nass und bedeutungslos. Aber was hat schon Bedeutung?
2: Hey.
3: Hey.
2: Du siehst traurig aus.
3: Ja?
2: Ja.
3: Ich bin nicht traurig.
2: Hör mal zu. Ein Bestatter kommt in einen schlimmen Unfall, weil er von der Seite von einem LKW gerammt wird. Überall liegen abgetrennte Gliedmaßen herum. Ein Augenzeuge kommt herangelaufen.
4: Hey, ist alles in Ordnung mit Ihnen? Ist er über Sie drüber gefahren? Nee, nee, nur über meine Leiche.
3: Zufrieden?
2: Ja.
3: Hast du Filter?
2: Klar.
3: Danke.
2: Ich bin Memo.
3: Vanna.
2: Kommst du?
3: Mhm.
2: Als Kind in einem ostdeutschen Kaff aufzuwachsen, ist echt kein Spaß. Man wird zum Nazi sozialisiert. Sonst kennst du da halt niemanden. Bis ein Typ zu uns in die Klasse kam, ein Türke. Der war mein erster wirklicher Freund. Von den Falschen wurde ich deswegen verprügelt. Später kam ich in Antifa-Kreise, auf jeder Demo mit dabei, hab Steine geschmissen und Scheiße gebaut. Aber die meisten waren da nur, um cool zu sein und sich zu kloppen. Und der Rest war da nur, um sich wichtig zu fühlen und sich zu kloppen. Nach der Schule bin ich dann erstmal nach Berlin. Da habe ich in einer polygamen Pazifistenkommune gelebt, bis meine Flamme doch eifersüchtig wurde. Nebenher immer gejobbt. Kellner, Copyshop, Bierzapfen auf dem Berliner Oktoberfest. Ja, hast richtig gehört, das gibt's. Karten abreißen im Museum. Ein Proletarier im Frack war ich also. Ja, nebenher habe ich an der FU in einer Hochschulgruppe mitgemacht. Irgendwas mit Nachhaltigkeit. Bis mir selbst aufgefallen ist, dass ich da eigentlich nur wegen einer süßen Mitstreiterin hingegangen bin. Sie hat sich für die Bäume und gegen mich entschieden. Mit einem Typen, der irgendwoher Geld hatte, habe ich dann ein Start-up gegründet. Vegane Lebkuchen mit Matcha und so. Als wir insolvent gegangen sind, bin ich nach Krakau gezogen, Cordova. Wieso Krakau? Keine Ahnung. Da habe ich in einem Programmkino gearbeitet, als Projektje. Als ich betrunken durch die Stadt torkelte, bewahrte mich eine Zeugin Jehovas vor einem Unfall. Ich war ihr zwar dankbar, aber die Situation war so klischeehaft, dass ich sie nur ausgelacht habe, als sie von einem Wunder und einem Zeichen sprach. Jetzt verdiene ich mir ein paar Groschen als Kolumnist in dem satirischen Flugblatt eines Freundes. Rien ne va plus.
3: Also, geht bei dir gar nichts mehr? Komplett?
2: Nee, das ist der Name des Flugblattes.
3: Ah, okay. Ich habe den Glauben in die Welt verloren, als meine Mutter mit 43 in einem Unfall starb, mein Vater Alkoholiker wurde und mein Bruder und mich schlug.
2: Hm. Oh, okay.
1: Was hat schon Bedeutung? Und ein Samen fliegt vom Wind getragen, aber er kann keine Wurzeln schlagen, sondern geht kaputt. Ein Mann erbt ein Haus voller Schulden. Er nimmt sein Erbe an, voller Schuldgefühle. Aber ein schlechtes Gewissen macht keine Familie. Nein, ein schlechtes Gewissen macht noch lange keine Familie. Anstand gibt keinen Sinn. Anstand ergibt keinen Sinn. Und wohin geht die Welt, wenn sie feststellt, dass sie nicht geht?
2: Ja, was bleibt uns denn noch anderes übrig, als zu saufen und zu rauchen? Also nicht nur das, ich meine, was bleibt uns noch anderes übrig, als unsere primitivsten Bedürfnisse zu decken? Also essen, trinken.
3: Schlafen.
2: Ja, ein Dach über dem Kopf.
3: Bisschen soziale Interaktion.
2: Ja, und eben Dinge, die einfach nur Spaß machen. Ich meine, wieso nicht?
3: Drogen und Sex.
2: Ja.
3: Ich liebe es, MDMA zu nehmen. Ich mag den Glücksrausch und die Ironie darüber, auf welche banale Art und Weise ich ihn erzeugen kann. Und das, was alle Psychokater nennen, man falle in ein tiefes Loch von Emotionslosigkeit.
2: Ich meine, soll man sich überhaupt noch über irgendetwas aufregen? Die Welt ist doch so abgefuckt, die ist so aus den Fugen und es läuft so unnormal viel verkehrt und ungerecht. Aber das ist ja nicht mal mehr eine Überraschung. Das ist jedem klar.
3: Klar.
2: Ja, wieso sollte man sich dann überhaupt noch aufregen über irgendwas?
3: Na, ich weiß es doch auch nicht.
2: Aber was ich mich frage, wie soll man sich dann überhaupt verhalten? Weißt du, wie soll ich Leuten gegenübertreten, die ich gar nicht kenne? Wie soll ich mich entscheiden, wenn es was zu entscheiden gibt? Weißt du?
3: Oh Gott, Memo, du bist ja süß. Wieso machst du dir über sowas Gedanken?
2: Naja, ist doch ganz normal.
3: Nein, scheiß drauf.
2: Aber das machen...
3: Scheiß drauf. Hm. Warst du schon mal nah am Tod?
2: Naja, ich wurde schon mal um ein Haar überfahren.
3: Nein, nee, ich meine, ob du schon mal mit deiner kleinen Existenz komplett am Rand warst, an der Grenze, an dem Punkt, wo der Tod das Naheliegendste ist.
2: Nein.
3: War eine wichtige Erfahrung für mich. Man lernt extrem viel über sich selbst und die gesamte Welt. Hm. Komm.
2: Wohin?
3: Drogen und Sex.
2: Was?
3: Drogen und Sex. Ballern und ficken. Na komm. Hm.
1: Wieso nicht? Ja, wieso denn nicht? Zwei Wochen Urlaub im Jahr, das ist sonst Erfüllung. Oder Enten füttern. Erfüllung ist Egoismus. Also wieso denn bitte nicht? Und um wieder ein Ideal zu haben, treibt man neuerdings Sport. Und um wieder ein Ideal zu haben, erfindet man das Abendland. Und um wieder ein Ideal zu haben, hat man auf einmal gar keine Ideale mehr.

0: Ob plötzliche Trennung oder On-Off-Romanze. Viele Promis scheinen sich einfach nicht entscheiden zu können. Doch diese Paare haben es geschafft. Sie sind nach ihrer Beziehungspause sogar verheiratet und glücklicher als je zuvor. Herzogin Kate, 35, musste lange auf ihr Happy End warten. 8 Jahre war sie mit Prinz William, 35, zusammen,
1: bevor... Oh, come on, das ist doch so langweilig.
0: Was ist denn nicht langweilig?
1: Du.
0: Du bist süß. Boah, guck mal, hier kann man spenden.
1: Ja? Wofür denn?
0: Schulen in Nigeria.
1: Hm.
0: Hier steht, mit einer Spende von 50 Cent am Tag kann man einem Kind Schule plus ein warmes Mittagessen bezahlen.
1: Ja?
0: Ja.
1: Und jetzt?
0: Wie viel Geld gibst du für Tabak aus?
1: Puh, bestimmt über 50 Cent am Tag.
0: Hm. Ertappt.
1: Tja.
0: Warum spenden wir nichts?
1: Weil wir kein Geld haben.
0: Warum rauchen wir dann?
1: Weil es geil ist. Weil wir wollen. Weil wir Bock drauf haben.
0: Nikotin statt Armutsbekämpfung. Meine Suchtbefriedigung ist mein Beitrag für die Welt.
1: Sag mal, fühlst du mit irgendwem mit?
0: Selten. Das gibt mir die Kraft, mit der Welt fertig zu werden. Fühlst du dich nicht erhaben, wenn du die Bunte liest, weil du weißt, dass du nicht so ein Idiot bist, der das ernsthaft liest? Wenn du dich über die dritte Welt lustig machst? Oder darüber, dass der beschissene Westen eine dritte Welt zulässt?
1: Aber... Du nimmst ja gar nichts ernst.
0: Na.
1: Nimmst du dich selber ernst?
0: Auch das nicht. Wir leben in einem zynischen Zeitalter. Kann man da überhaupt noch etwas ernst nehmen? Diese Zeit, dieser Ort, dieser Geist, ich lache darüber. Ich scherze sogar über meinen eigenen Unernst.
1: Aber wenn das so ist, also pass auf. Ist Zynismus nicht auch eine Abkehr von der Zeit, dem Ort, dem Geist? Wenn dieser nun, also der Zynismus, das Bestimmende, das alles Überschattende dieser Zeit, dieses Ortes, dieses Geistes ist, reproduziert man dann nicht eben das, was man negieren möchte? Also wenn man über alles lacht, besonders darüber, über alles zu lachen, ist man dann kein reaktionäres Arschloch?
0: Was? Ach, nee, komm, vergiss es. Warum sollte man Angst vor dem Tod haben? Der Tod winkt jedem Menschen. Der Tod ist unausweichlich. Jeder muss sterben. Wieso sich also fürchten? Wieso mich schon zu Lebzeiten beeinflussen lassen von etwas, das feststeht?
1: Es ist dann halt vorbei.
0: Ich spaziere oft auf Häuserdächern, ganz am Rand.
1: Als ich fast überfahren worden wäre. Das war kein Zufall. Kein Unfall.
0: Tschüss. Ciao. Ich habe keine Lust mehr.
1: Aber das löst doch nichts. Das ist doch nur feige. Da ist doch mehr.
0: Ach, du bist süß. Nein.
1: Vana, da ist mehr. Lass mich es dir zeigen.

0: Hey, jetzt hör mir mal, hey, hör mir mal bitte kurz zu. Ich will dir was sagen.
1: Ja, mach doch.
0: Komm, reiß dich zusammen, bitte.
1: Ach, komm schon.
0: Also, ich wollte dir nur sagen,
1: wie ernst du klingst. Geht's dir nicht gut?
0: Was? Nein, also, alles gut.
1: Also, wieso der Ernst?
0: Du musst ja nicht alles albern machen, was ich dir mitteilen will, oder?
1: Och.
0: Es ist wichtig.
1: Was? Was kann denn schon wichtig sein?
0: Also, wenn wir das durchziehen.
1: Oh.
0: Ich weiß nicht, ob ich das kann. Weil ich dich... Mann, ich wollte nur, dass du weißt, dass ich dich...
1: Ja, ich weiß.
0: Ja.
1: Ich weiß.
0: Willst du nicht lieber...
1: Du hast es nicht verstanden, oder?
0: Bitte. Bitte lass es uns versuchen. Bitte.
1: Nur über meine Leiche.

0: Ein junger Mann war auf der Suche. Wonach? Er wusste es nicht. Er wollte etwas aus sich machen. Doch, was auch immer er anfing, er wusste nicht wofür. Da traf er eine junge Frau. Die war nicht mehr auf der Suche. Wozu auch? Sie hätte es nicht gewusst. Sie lebten gemeinsam, suchenlos und dachten, dass es gut sei. Wieso? Sie wussten es nicht. Die junge Frau wollte sich doch auf eine letzte Suche begeben. Der junge Mann suchte nicht mit, denn er hatte schon gefunden. Von ihrer Suche kam die junge Frau nicht zurück. Der junge Mann wurde einsam. Er konnte sich nie wieder auf eine Suche machen. Er hätte nicht gewusst, wieso. Er hatte ja schon alles gefunden.
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1: Joan, ich bin zu Hause.
2: Du bist aber spät dran heute. Inzwischen ist der Teekessel wieder kalt geworden.
1: Ja, die Gerichtsverhandlung hat sich hingezogen. Ich musste fast eine Stunde länger warten mit meiner Aussage.
2: Die lassen den Chief Superintendent so lange warten?
1: Tja, das Gericht nimmt keine Rücksicht auf den Dienstgrad.
2: Hast du denn schon eine Idee, wie das Urteil ausgeht?
1: Naja, er hat seinem Nachbarn ein paar Schafe gestohlen. Viel mehr als eine Geldstrafe und Bewährung wird dabei sowieso nicht rauskommen. Und wie geht's dir, Darling?
2: Das Tee machen vorhin war mir wohl schon zu viel. Ich kann nicht mehr. Ich werde von Woche zu Woche schwächer.
1: Ich wünschte, ich könnte dir irgendwie helfen.
2: Das kannst du nicht, Frank. Es macht mich fertig, aber es hilft nichts. Wir können nur warten und hoffen,
3: Frank,
2: dass man...
3: Frank, bist du zu Hause?
2: Ursula.
1: Ich kann so tun, als wären wir nicht da, wenn du willst.
2: Nein, am Ende kommen sie noch durch den Garten und sieht uns im Wohnzimmer sitzen. Lass sie nur rein.
1: Ach, Ursula, guten Tag.
4: Grüß dich, Frank. Oh, hallo Joan, wie geht's dir?
2: Nun, ich...
4: Frank, du glaubst nicht, was ich heute erfahren habe.
1: Sprich?
4: Heute in der Bibliothek, im Eingangsbereich, unterhielten sich zwei Damen. Ich wollte sie gerade auffordern, leise zu sein, als ich erkannte, dass eine von ihnen Douglas Haydens Frau war. Sie sprach gerade davon, dass ihr Mann vorhabe, Grainor Castle zu veräußern.
2: Was?
4: Ja, er habe wohl schon einen Käufer an der Hand. Aus London, woher auch sonst.
2: Aber das darf er nicht. Einfach das Herzstück unseres Dorfes verscherbeln.
1: Und warum wissen wir davon nichts?
2: Douglas kann das Schloss doch nicht auf eigene Faust verkaufen. Als Ortsvorsteher müsste er das doch im Gemeinderat vorgebracht haben.
1: Ja, eben. Ich sollte mal jemanden aus dem Rat in die Mangel nehmen, ob das in der letzten Sitzung erwähnt wurde.
4: Selbst wenn, dürfen die das überhaupt? Gehört Grainor Castle nicht immer noch Lord Effort?
2: Ich dachte, die Efforts hätten alles verloren, als sie sich damals nach Amerika abgesetzt haben.
1: Nein, sie hatten ihren gesamten Besitz diesem Kerl abgetreten, diesem Brian Cunning, der ihre Hausdame ermordet hatte. Naja, der ist 1956 im Knast gestorben. Oh Gott, das ist auch schon wieder 20 Jahre her.
4: Und danach? Wer war sein Erbe?
1: Naja, soweit ich weiß, hatte er keine Nachkommen.
2: Wie wär's, wenn du Lord Effort selbst fragst?
1: Glaubst du, der lässt irgendjemanden an sich heran?
4: Ich könnte Carla fragen, ob sie was arrangieren kann. Er hat sie letzten Monat als seine Landschaftsgärtnerin eingestellt. Frank, ich finde, du solltest gegen Douglas Haydon ermitteln.
1: Was? Wieso das denn?
4: Ja, unerlaubtes Verscherbeln örtlicher Kulturgüter.
1: Dafür gibt's doch überhaupt keine Anhaltspunkte. Ich kann nicht so einfach gegen den Ortsvorsteher vorgehen. Sprich du nur erstmal mit Lord Effort. Das wird sicher aufschlussreich sein.
4: Ihr hättet nicht zufällig ein Tässchen Tee für mich übrig?
5: Oh, Ursula, ich weiß auch nicht. Ich glaube nicht, dass das eine gute Idee ist.
4: Carla, du als meine älteste Freundin solltest doch wissen, wie sehr mir Grainor Castle am Herzen liegt. Ich werde sicher nicht zulassen, dass es an irgendeinen Londoner Investment-Fuzzi verhökert wird. Also wird er nun mit mir sprechen oder nicht?
5: Lord Effort meinte, er hätte nichts dagegen. Aber er lebt jetzt auch sehr zurückgezogen. Bitte, sei nicht zu aufdringlich.
4: Oh, aber meine Liebe, als wäre ich jemals aufdringlich.
6: Ah, Miss Rivers, nehme ich an.
7: Sehr erfreut, Lord Effort.
6: Weshalb wollten Sie mich denn sprechen?
7: Nun, uns ist zu Ohren gekommen, dass der Gemeinderat von Thornton upon Grainor, oder besser, dass Douglas Haydon Grainor Castle an einen Londoner Investor verhökern will.
6: Und was hat das mit mir zu tun?
7: Grainor Castle war doch bis ins 16. Jahrhundert der